0: Noch kommt kühl rein in der Nacht, aber die lauen Sommernächte kommen ab dem Wochenende auch wieder zurück. Im Laufe des Tages geht es wieder auf Sommertemperaturen hoch, heute bis zu 26 Grad. Und am Samstag knacken wir dann schon wieder die 30 Grad.
1: Antenne Thüringen, der schnellste Verkehrsservice mit KI. Aktuell liegen uns keine Verkehrsstörungen vor. Wir wünschen eine gute Fahrt.
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0: Das Thüringen-Wetter ist jetzt fertig mit Sommerpause. Heute schon die ersten Anzeichen davon. Die Sonne kommt wieder raus und die heizt dann auch wieder auf bis zu 26 Grad. Dazu ein Mix aus Sonne und Wolken. Und am Samstag sind es dann schon wieder die 30 Grad.
1: Antenne Thüringen, der schnellste Verkehrsservice mit KI. Aktuell liegen uns keine Verkehrsstörungen vor. Wir wünschen eine gute Fahrt.
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8: Ich bin Tine Klimach. Die US-Regierung hat auf die Einfuhren von 60 Handelspartnern einen Zoll von 10 bzw. 12,5% angekündigt, wegen angeblich unzureichender Maßnahmen gegen Zwangsarbeit. Darunter fallen auch bestimmte Produkte aus der Europäischen Union.
9: Pünktlich mit Ablauf der Frist für die bisherigen globalen Zölle um 6 Uhr morgens deutscher Zeit setzt Trump die neuen Abgaben in Kraft. Diese Zölle nun sollen juristisch unanfechtbar sein, mit einer neuen und sehr abstrusen Begründung, angeblich unzureichenden Maßnahmen gegen Zwangsarbeit in vielen Ländern. Je nach Handelspartner werden Zölle von 10 bis 12,5% fällig. Die Europäische Union wird da gemeinsam mit Taiwan, Japan und der Schweiz genannt. Aus den USA, Tina Eck.
8: Nach dem Rücktritt von Jens Spahn als Unionsfraktionschef dreht Kanzler Merz am Personalkarussell. Nach dpa-Informationen soll Gesundheitsministerin Nina Waken auf den Posten von Thorsten Frey im Kanzleramt wechseln, der, wie bereits bekannt, Spahns Nachfolger antritt. Für sie soll CDU-Generalsekretär Carsten Lindemann Gesundheitsminister werden. Kanzler Merz wird die Entscheidungen voraussichtlich am Vormittag der Öffentlichkeit präsentieren. Die Teillegalisierung von Cannabis hat offensichtlich Folgen. Seit der Freigabe kamen mehr Menschen wegen der Droge in deutsche Krankenhäuser. Das schreiben Wissenschaftler im Fachjournal Deutsches Ärzteblatt International.
10: Die Wissenschaftler sehen mehr akute Vergiftungen durch Cannabis und mehr dadurch ausgelöste Psychosen. Allerdings sei der Anstieg moderat. Die Forscher diskutieren zwei mögliche Gründe. Erstens sei es denkbar, dass mehr Menschen Cannabis konsumieren. Wahrscheinlicher sei es allerdings, dass mehr Konsumenten auf hochpotentes medizinisches Cannabis umgestiegen sind. Das gibt es ziemlich leicht in Online-Apotheken zu kaufen. Die Regierung hat darauf schon reagiert und strengere Regeln für den Zugang zu medizinischem Cannabis auf den Weg gebracht. Thomas Bremser, Redaktion.
8: Der in einer Regensburger Bankfiliale getötete Mann war ein Mitarbeiter des Unternehmens. Man sei zutiefst bestürzt über den Verlust des Kollegen infolge dieses tragischen Unfalls, teilte die Hypovereinsbank am Abend mit. Ein 20-jähriger Deutscher soll mit einem Messer auf den Mitarbeiter in der Bank eingestochen haben, der später im Krankenhaus starb. Der mutmaßliche Täter soll heute dem Haftrichter vorgeführt werden.
11: Man kommt schon so ein bisschen in Versuchung, das Knöpfchen der Sitzheizung zu drücken. Aber bei 10 Grad, da kann man das doch machen, oder? Ist heute aber wirklich die letzte so frische Nacht? Denn ab Nachmittag heißt es dann wieder Sommer. 26 Grad heute in der Spitze, dazu viel Sonne. Morgen 30 Grad und noch mehr Sonne.
12: Antenne Thüringen, der schnellste Verkehrsservice mit KI. Aktuell liegen uns keine Verkehrsstörungen vor. Wir wünschen eine gute Fahrt.
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1: Ich bin Tine Klimach. Die US-Regierung hat auf die Einfuhren von 60 Handelspartnern einen Zoll von 10 bzw. 12,5% angekündigt, wegen angeblich unzureichender Maßnahmen gegen Zwangsarbeit. Darunter fallen auch bestimmte Produkte aus der Europäischen Union.
2: Pünktlich mit Ablauf der Frist für die bisherigen globalen Zölle um 6 Uhr morgens deutscher Zeit setzt Trump die neuen Abgaben in Kraft. Diese Zölle nun sollen juristisch unanfechtbar sein, mit einer neuen und sehr abstrusen Begründung, angeblich unzureichenden Maßnahmen gegen Zwangsarbeit in vielen Ländern. Je nach Handelspartner werden Zölle von 10 bis 12,5% fällig. Die Europäische Union wird da gemeinsam mit Taiwan, Japan und der Schweiz genannt. Aus den USA, Tina Eck.
1: Nach dem Rücktritt von Jens Spahn als Unionsfraktionschef dreht Kanzler Merz am Personalkarussell. Nach dpa-Informationen soll Gesundheitsministerin Nina Wagen auf den Posten von Thorsten Frey im Kanzleramt wechseln, der, wie bereits bekannt, Spahns Nachfolger antritt. Für sie soll CDU-Generalsekretär Carsten Lindemann Gesundheitsminister werden. Kanzler Merz wird die Entscheidungen voraussichtlich am Vormittag der Öffentlichkeit präsentieren. Die Teillegalisierung von Cannabis hat offensichtlich Folgen. Seit der Freigabe kamen mehr Menschen wegen der Droge in deutsche Krankenhäuser. Das schreiben Wissenschaftler im Fachjournal Deutsches Ärzteblatt International.
3: Die Wissenschaftler sehen mehr akute Vergiftungen durch Cannabis und mehr dadurch ausgelöste Psychosen. Allerdings sei der Anstieg moderat. Die Forscher diskutieren zwei mögliche Gründe. Erstens sei es denkbar, dass mehr Menschen Cannabis konsumieren. Wahrscheinlicher sei es allerdings, dass mehr Konsumenten auf hochpotentes medizinisches Cannabis umgestiegen sind. Das gibt es ziemlich leicht in Online-Apotheken zu kaufen. Die Regierung hat darauf schon reagiert und strengere Regeln für den Zugang zu medizinischem Cannabis auf den Weg gebracht. Thomas Bremser, Redaktion.
1: Der in einer Regensburger Bankfiliale getötete Mann war ein Mitarbeiter des Unternehmens. Man sei zutiefst bestürzt über den Verlust des Kollegen infolge dieses tragischen Unfalls, teilte die Hypovereinsbank am Abend mit. Ein 20-jähriger Deutscher soll mit einem Messer auf den Mitarbeiter in der Bank eingestochen haben, der später im Krankenhaus starb. Der mutmaßliche Täter soll heute dem Haftrichter vorgeführt werden.
4: Noch kommt kühl rein in der Nacht, aber die lauen Sommernächte kommen ab dem Wochenende auch wieder zurück. Im Laufe des Tages geht es wieder auf Sommertemperaturen hoch, heute bis zu 26 Grad. Und am Samstag knacken wir dann schon wieder die 30 Grad.
5: Antenne Thüringen, der schnellste Verkehrsservice mit KI. A9 Richtung München zwischen Dittersdorf und Schleiz. Vorsicht, auf dem mittleren Fahrstreifen liegen Gegenstände. Wir wünschen eine gute Fahrt.
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7: Ich bin Tine Klimach. Bundesgesundheitsministerin Nina Wagen soll übereinstimmenden Medienberichten zufolge neue Kanzleramtschefin werden. Neuer Gesundheitsminister wird demnach CDU-Generalsekretär Carsten Lindemann. Offiziell bestätigt ist das noch nicht.
8: Damit sieht es so aus, als ob der Wechsel von Kanzleramtschef Frei an die Fraktionsspitze der Union zu einem größeren Personalumbau führt. Frei soll nächste Woche zum Nachfolger von Jens Spahn gewählt werden. Dass Wagen dafür ins Kanzleramt geht, ist nicht überraschend. Sie galt zuletzt als Wunschkandidatin von Friedrich Merz, der etwa ihre Rolle bei der Gesundheitsreform immer wieder lobte. Ihre Arbeit im Ministerium übernimmt dann wohl Carsten Linnemann. Der hatte schon nach der Bundestagswahl die Chance, ins Kabinett zu wechseln, blieb da aber noch lieber Generalsekretär. Aus Berlin, Thomas Brockt.
7: Die weltweiten 10%igen Zölle laufen heute aus. Nun legt US-Präsident Trump nach. Die Regierung will zusätzliche Zölle auf Importe gegen 60 Handelspartner erheben, darunter auch die Europäische Union. Die neuen Zölle sind in Höhe von 10 und 12,5%. Als Begründung nennt Washington unzureichende Maßnahmen gegen Zwangsarbeit. Die EU verhängt gegen Google wegen unfairer Geschäftspraktiken eine Strafe von 890 Millionen Euro. Der US-Konzern hat nach Ansicht der Europäischen Kommission mit seiner Suchmaschine sowie dem App-Marktplatz Google Play Wettbewerbsregeln verletzt.
9: Damit riskiert die EU-Kommission einen neuen Konflikt mit US-Präsident Trump. Der hat früher schon Gegenmaßnahmen angedroht. Die EU-Kommission bestraft Google für die Verletzung von Wettbewerbsregeln mit dem App-Marktplatz Google Play. Dabei würden nämlich eigene Produkte stärker hervorgehoben und besser platziert als andere. Google hat erklärt, wenn man die EU-Forderungen erfüllen wolle, müsse man Echtzeitsuchfunktionen, etwa bei Hotel- und Flugsuchen, entfernen und Sicherheitsfunktionen ebenfalls. Vermutlich sieht man sich vor Gericht wieder. Aus Brüssel, Dieter Ebeling.
7: Die vom Iran-Krieg wirtschaftlich schwer getroffene Metropole Dubai bietet Anwohnern Prämien im Wert von umgerechnet 700 Euro, wenn sie Besucher in die Stadt holen. Jeder Anwohner könne Vergünstigungen erhalten, etwa bei Hotelübernachtungen, Essen im Restaurant und Tickets für Sehenswürdigkeiten, heißt es auf der Tourismus-Webseite Dubais. Örtlichen Berichten zufolge gingen in den ersten 48 Stunden des Programms mehr als 10.000 Bewerbungen ein.
2: Das Thüringen-Wetter ist jetzt fertig mit Sommerpause. Heute schon die ersten Anzeichen davon. Die Sonne kommt wieder raus und die heizt dann auch wieder auf bis zu 26 Grad. Dazu ein Mix aus Sonne und Wolken. Und am Samstag sind es dann schon wieder die 30 Grad.
10: Antenne Thüringen, der schnellste Verkehrsservice mit KI. Auf der A38 Richtung Göttingen, zwischen Schafstädtische und Querfurt, steht ein liegengebliebenes Fahrzeug auf dem Standstreifen. Wir wünschen eine gute Fahrt.
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1: Ich bin Tine Klimach. Bundesgesundheitsministerin Nina Wagen soll übereinstimmenden Medienberichten zufolge neue Kanzleramtschefin werden. Neuer Gesundheitsminister wird demnach CDU-Generalsekretär Carsten Lindemann. Offiziell bestätigt ist das noch nicht.
2: Damit sieht es so aus, als ob der Wechsel von Kanzleramtschef Frei an die Fraktionsspitze der Union zu einem größeren Personalumbau führt. Frei soll nächste Woche zum Nachfolger von Jens Spahn gewählt werden. Dass Wagen dafür ins Kanzleramt geht, ist nicht überraschend. Sie galt zuletzt als Wunschkandidatin von Friedrich Merz, der etwa ihre Rolle bei der Gesundheitsreform immer wieder lobte. Ihre Arbeit im Ministerium übernimmt dann wohl Carsten Linnemann. Der hatte schon nach der Bundestagswahl die Chance, ins Kabinett zu wechseln, blieb da aber noch lieber Generalsekretär. Aus Berlin, Thomas Brockt.
1: Die weltweiten 10%igen Zölle laufen heute aus. Nun legt US-Präsident Trump nach. Die Regierung will zusätzliche Zölle auf Importe gegen 60 Handelspartner erheben, darunter auch die Europäische Union. Die neuen Zölle sind in Höhe von 10 und 12,5%. Als Begründung nennt Washington unzureichende Maßnahmen gegen Zwangsarbeit. Die EU verhängt gegen Google wegen unfairer Geschäftspraktiken eine Strafe von 890 Millionen Euro. Der US-Konzern hat nach Ansicht der Europäischen Kommission mit seiner Suchmaschine sowie dem App-Marktplatz Google Play Wettbewerbsregeln verletzt.
3: Damit riskiert die EU-Kommission einen neuen Konflikt mit US-Präsident Trump. Der hat früher schon Gegenmaßnahmen angedroht. Die EU-Kommission bestraft Google für die Verletzung von Wettbewerbsregeln mit dem App-Marktplatz Google Play. Dabei würden nämlich eigene Produkte stärker hervorgehoben und besser platziert als andere. Google hat erklärt, wenn man die EU-Forderungen erfüllen wolle, müsse man Echtzeitsuchfunktionen, etwa bei Hotel- und Flugsuchen, entfernen und Sicherheitsfunktionen ebenfalls. Vermutlich sieht man sich vor Gericht wieder. Aus Brüssel, Dieter Ebeling.
1: Die vom Irankrieg wirtschaftlich schwer getroffene Metropole Dubai bietet Anwohnern Prämien im Wert von umgerechnet 700 Euro, wenn sie Besucher in die Stadt holen. Jeder Anwohner könnte Vergünstigungen erhalten, etwa bei Hotelübernachtungen, Essen im Restaurant und Tickets für Sehenswürdigkeiten, heißt es auf der Tourismuswebseite Dubais. Örtlichen Berichten zufolge gingen in den ersten 48 Stunden des Programms mehr als 10.000 Bewerbungen ein.
4: Man kommt schon so ein bisschen in Versuchung, das Knöpfchen der Sitzheizung zu drücken. Aber bei 10 Grad, da kann man das doch machen, oder? Ist heute aber wirklich die letzte so frische Nacht? Denn ab Nachmittag heißt es dann wieder Sommer. 26 Grad heute in der Spitze, dazu viel Sonne. Morgen 30 Grad und noch mehr Sonne.
5: Antenne Thüringen, der schnellste Verkehrsservice mit KI. Auf der A38 Richtung Göttingen, zwischen Schafstädtische und Querfurt, steht ein liegengebliebenes Fahrzeug auf dem Standstreifen. Wir wünschen eine gute Fahrt.
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0: 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Alex Warren, Passenger.

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9: Ich bin Tine Klimach. Die US-Regierung hat auf die Einfuhren von 60 Handelspartnern einen Zoll von 10 bzw. 12,5% angekündigt, wegen angeblich unzureichender Maßnahmen gegen Zwangsarbeit. Darunter fallen auch bestimmte Produkte aus der Europäischen Union.
10: Pünktlich mit Ablauf der Frist für die bisherigen globalen Zölle um 6 Uhr morgens deutscher Zeit setzt Trump die neuen Abgaben in Kraft. Diese Zölle nun sollen juristisch unanfechtbar sein, mit einer neuen und sehr abstrusen Begründung, angeblich unzureichenden Maßnahmen gegen Zwangsarbeit in vielen Ländern. Je nach Handelspartner werden Zölle von 10 bis 12,5% fällig. Die Europäische Union wird da gemeinsam mit Taiwan, Japan und der Schweiz genannt. Aus den USA, Tina Eck.
9: Nach dem Rücktritt von Jens Spahn als Unionsfraktionschef dreht Kanzler Merz am Personalkarussell. Nach dpa-Informationen soll Gesundheitsministerin Nina Waken auf den Posten von Thorsten Frey im Kanzleramt wechseln, der, wie bereits bekannt, Spahns Nachfolger antritt. Für sie soll CDU-Generalsekretär Carsten Lindemann Gesundheitsminister werden. Kanzler Merz wird die Entscheidungen voraussichtlich am Vormittag der Öffentlichkeit präsentieren. Im Südwesten Europas kämpft die Feuerwehr weiter gegen Waldbrände. Ein besonders großer wütet an der französischen Atlantikküste bei Bordeaux. Dort wurden inzwischen fast 20.000 Menschen vorsorglich evakuiert, die meisten von ihnen Urlauber.
11: Der Brand ist noch immer nicht unter Kontrolle und die Feuerwehr kämpft mit einem Großaufgebot gegen ein Wiederaufflammen des Feuers an verschiedenen Stellen, hieß es von den Behörden. Immerhin habe der Brand sich aber nicht in andere Bereiche verlagert. Mit Löschflugzeugen, hunderten Feuerwehrautos und Unterstützung aus anderen Regionen Frankreichs sind die Brandbekämpfer im Einsatz. Tausende evakuierte Urlauber, darunter auch etliche Deutsche, warten unterdessen in Ausweichquartieren darauf, wie es mit ihrem Urlaub weitergeht. Klarheit gibt es noch nicht. Aus Paris, Michael Evers.
9: Der Deutsche Städtetag fordert Galeria auf, Kommunen bei den Gesprächen zur Zukunft der Filialen einzubinden. 33 Standorte der Warenhauskette Galeria stehen auf dem Prüfstand. Schon in der Vergangenheit habe sich das bewährt, um passende und individuelle Lösungen für die Standorte und für die Mitarbeiter zu finden, sagte der Hauptgeschäftsführer des Städtetags, Christian Schuchert, den Zeitungen der Funke Mediengruppe.
12: Das Wetter bei Antenne Thüringen. Aktuell haben wir an den meisten Orten im Freistaat Temperaturen von um die 10 Grad. Heute ist es dann verbreitet freundlich, vorübergehend locker bewölkt und es bleibt trocken. Die Höchstwerte, die liegen heute zwischen 21 und 26 Grad. Morgen am Samstag gibt es dann viel Sonne und es bleibt trocken. Dazu wird es noch deutlich wärmer als heute bei Höchstwerten von bis zu 31 Grad.
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12: Schauen wir auf die Straßen im Antenne Thüringen Verkehrsservice. Die A4 in Richtung Frankfurt, zwischen Sättelstedt und Eisenach Ost, da ist sowohl der rechte als auch der mittlere Fahrstreifen gesperrt. Grund dafür ist eine Nachtbaustelle. Dann die B84, Wacher in Richtung Hünfeld, zwischen Rastorf und Abzweig nach Großentaft ist die Bundesstraße voll gesperrt. Grund dafür ist ein Unfall. Ihr habt noch mehr gesehen? Dann meldet euch gerne. Wir haben eine Nummer für alles. WhatsApp, Verkehr und mehr. Das ist die 0800 3x die 5 25 50 0800 3x die 5 25 50.
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13: Ja, erstmal noch mit Niklas Fuchs. Schönen guten Morgen. Die Anna ist im Urlaub und der Alex ist dann ab 6 mit am Start. Hoffentlich haben sich die beiden nicht erkältet bei der Antenne Thüringen Sommertour im Freibad gestern bei 16 Grad Wassertemperatur. Hui! Wie es gestern war, der Alex wird es uns dann auf jeden Fall nochmal erzählen. Außerdem kriegt ihr heute schon die besten Tipps fürs Wochenende, denn es ist Freitag. Die schönsten drei Wörter der Woche. Und in diesen Freitag starten wir jetzt zusammen mit Olivia Rodrigo. Das ist Drop Dead. Einfach die beste Musik von heute, hier bei uns auf Antenne Thüringen.

0: Ja, da geht's schon ordentlich wild zu. Poolparty, Peniskäfig und ein bisschen Proll. Seit gestern gibt's auf Netflix die dritte Staffel Kaulitz und Kaulitz. Vielleicht ist das ja auch was für so einen chilligen Sonntag diese Woche auf der Couch. Die beiden Zwillinge, die verbreiten da wie immer jede Menge gute Laune. Aber es wird diesmal in der Staffel auch echt tiefgründig. Thomas Bremser, auf was können sich die Fans der Tokyo Hotel Zwillinge denn freuen?
1: Ja, wieder auf jede Menge lustige Momente mit den beiden. Bei Poolpartys, beim Life-Coach und beim Detox. Bill will keine Männer mehr sehen und Tom gesünder leben. Klappt nicht so ganz. Und die beiden kehren in ihre Heimat zurück nach Sachsen-Anhalt. Das ist mit viel Trauma verbunden.
2: Ja, Lotte war Gefängnis.
3: Hier, da, genau.
2: Das ist unser Haus. Ich habe wirklich ganz, ganz finstere Gedanken gehabt.
1: Außerdem sehen wir Bill und Tom auf der Hochzeit von Bandkollege Georg, beim Ausflug mit Mama an die Mosel und bei der Formel 1.
0: Die beiden haben ja wirklich so einen richtig pickepackevollen Kalender. Was steht denn bei

0: Jahres. Und natürlich ihr größtes Highlight in diesem Jahr, Wetten, das am 5. Dezember.
1: Immer wenn ich was Cooles sehe, sage ich, das wäre doch eine gute Wette.
2: Ja, man macht sich immer Notizen, ja. Auch an Gästen, die man gerne da hätte und so weiter. Wir haben dem ZDF sowieso eine ganz lange Liste präsentiert und es wird ganz toll.
0: In ein paar Tagen geht's für Tom und Bill aber endlich in den Urlaub. Bill will gleich 3 Wochen weg, unter anderem mit dem Boot. Wohin es geht, hat er uns nicht verraten.
3: Na, da können wir gespannt sein, auch bei Wetten, dass. Dankeschön, Thomas. Die 3. Staffel Kaulitz und Kaulitz ab sofort bei Netflix.

0: Die Legende Freddie Mercury hier auf Antenne Thüringen. Schönen guten Morgen. Das Gefühl, das kennt ihr 100 pro alle. Ihr wollt los in den Urlaub, seid keine 20 Meter unterwegs und habt das Gefühl, boah scheiße, ich hab doch irgendwas vergessen. Es ist die Story der Woche und nach der checkt ihr jetzt bestimmt zweimal, ob euer Fenster auch wirklich zu ist. Es geht um Emily aus Erfurt und die Tauben. Die haben sich bei ihr eingenistet, zu Hause, im Wohnzimmer, als Emily im Urlaub war.
1: Ich bin aus dem Urlaub gekommen und bin erstmal hoch und ich hatte mein Fenster ein Stück angekippt. Und da es so ein schlimmer Sturm war, ist es halt irgendwie weiter aufgegangen, weil es ein Dachfenster ist. Ich guck so, einmal war ich total erschrocken, liegen zwei riesengroße Taubenbabys auf meinem Schrank oben drauf.
0: Ja, 3 Wochen lang war Emily nicht da, da hatten die Tauben schön Zeit, es sich richtig gemütlich zu machen. Wir haben kleine Äste mitgebracht, die Dekoschale einmal schön zum Nest umgebaut und dann da eben Eier reingelegt und ausgebrütet. Viele von euch haben sich zu Recht auch schon gefragt, warum man denn sein Fenster gekippt lässt, wenn man in den Urlaub fährt. Emily dachte halt, da wird schon nichts passieren.
1: Mir war schon bewusst, dass ich es irgendwann mal aufgemacht habe, ja, aber mir war jetzt auch nicht bewusst, dass das komplett aufgeht durch den Wind.
0: Ja, es ist einfach blöd gelaufen. Die Erfurter Taubenhilfe, die hat das Nest dann abgeholt und gekippte Fenster, die scheinen echt eine Einladung für Vögel zu sein, so im Nachhinein, weil auch Lisa aus Bad Köstritz hat sich dann gestern noch gemeldet. Ihr ist da was ganz Ähnliches passiert. Sie hatte ein Vogelnest auf dem Spiegelschrank im Bad.
2: Also das Haus wird gerade kernsaniert von uns und dadurch haben wir die Fenster öfter mal auf Kipp. Und ich habe nur wahrgenommen, dass im Waschbecken sehr viel Dreck liegt und rechts daneben auch. Und habe mich gefragt, was die Handwerker hier gemacht haben, weil die eben auch ohne uns mal da sind. Und irgendwann habe ich dann mal nach oben geguckt. Dadurch, dass ich so klein bin, habe ich das jetzt nicht so im Blickfeld gehabt. Und als ich es dann gesehen habe, habe ich gedacht, ach du Scheiße, was ist das denn? Ja, überraschende Erfahrung auf jeden Fall. Seitdem achten wir drauf, dass wir die Fenster zumachen.
0: Ja, besser ist, ne? Bevor bei euch dann auch der Schrank komplett vollgekackt ist. Falls ihr die Taubenküken von Emily mal sehen wollt, wir haben euch ein Foto reingestellt in die Antenne Thüringen Insta-Story.
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1: Guten Morgen. Der Rücktritt von Jens Spahn als Unionsfraktionschef hat einige Änderungen im Bundeskabinett zur Folge. Der bisherige Kanzleramtschef Thorsten Frey soll künftig die Fraktion im Bundestag anführen. Seine Nachfolgerin im Kanzleramt soll nach dpa-Informationen die bisherige Bundesgesundheitsministerin Nina Wagen werden. Neuer Gesundheitsminister wird dann der bisherige CDU-Generalsekretär Carsten Lindemann. Seine Nachfolgerin wird die aktuelle Schatzmeisterin der Partei Franziska Hoppermann. In Frankreich kämpft die Feuerwehr mit einem Großaufgebot gleich gegen mehrere große Waldbrände an der Atlantikküste und im Süden des Landes. Besonders gefährlich ist die Lage an der Küste bei Bordeaux. Dort machen aktuell auch viele deutsche Touristen Urlaub. Seit Mittwoch mussten gut 20.000 Menschen in der Region Campingplätze und Ferienanlagen wegen der Brände verlassen. Sie sind vorläufig in Notunterkünften und anderen Urlaubsorten untergekommen. Kaum ist die WM ein paar Tage vorbei, wird es ab heute für viele ostdeutsche Fußballvereine wieder ernst. Die Regionalliga Nordost startet heute in ihre neue Saison. Heute Abend ist mit Rot-Weiß Erfurt direkt eine Thüringer Mannschaft im Einsatz. Die Erfurter spielen ab 19 Uhr zu Hause im Steigerwaldstadion gegen Dynamo Berlin. In der ersten Spielminute aller Partien der Regionalliga Nordost wird der Ball ruhen. Die Vereine protestieren damit für eine Reform des Aufstiegs. Denn nicht in jeder Saison steigt der Meister automatisch in die dritte Liga auf. Und jetzt die Thüringen-Reporter aus der Region.
0: Für Mittelthüringen Petra Kühling.
2: Guten Morgen. Im Erfurter Norden hat eine 29-Jährige einen Einbrecher vertrieben. Kurz nach Mitternacht hatte sie aus dem Treppenhaus Geräusche gehört, so die Polizei. Die Frau guckte durch ihren Türspion und sah einen Mann, der gerade versuchte, in ihre Wohnung einzubrechen. Durch Lärm machte sie auf sich aufmerksam, der Täter flüchtete. Erst am nächsten Tag alarmierte die 29-Jährige die Polizisten. Sie haben vor Ort dann Spuren gesichert. Die Beamten weisen aber auch nochmal darauf hin, beobachtet ihr Straftaten, wählt sofort die 110. Dann gibt's die Chance, den Täter noch in der Nähe zu finden und weitere Straftaten zu verhindern. Es war ein offenbar ziemlich durstiger Dieb, den Mitarbeiter eines Supermarkts in Apolda gestellt haben. Im Laden in der Buttstädter Straße hat er versucht, 6 Flaschen Wodka mitgehen zu lassen. Er wurde gestellt, versuchte dann zu flüchten und schlug eine Mitarbeiterin, die ihn festhalten wollte. Verletzt wurde aber niemand. Nach anderthalb Jahren Bauzeit ist einiges neu in Erfurt zwischen Löberwallgraben und Schillerstraße. Die Arbeiten sind planmäßig fertig geworden. Wer wie wo lang darf, ist jetzt aber anders geregelt. So dürfen Radfahrer zum Beispiel ab heute in beide Richtungen durch die 2 Einbahnstraßen. Außerdem gibt's neue Parkplätze, neue Gehwege und moderne energiesparende Beleuchtung, sagt die Stadt. Hauptgrund für die Baustelle war die Abwasserbeseitigung. Die Anlagen sind erneuert worden, damit der alte Mischwasserkanal im Park am Löberwallgraben zurückgebaut werden kann. Das Projekt kostet Stadt- und Entwässerungsbetrieb rund 2 Millionen Euro.
1: Das Wetter bei Antenne Thüringen. Aktuell haben wir an den meisten Orten im Freistaat Temperaturen von um die 10 Grad. Heute ist es dann verbreitet freundlich, vorübergehend locker bewölkt und es bleibt trocken. Die Höchstwerte, die liegen heute zwischen 21 und 26 Grad. Morgen am Samstag gibt es dann viel Sonne und es bleibt trocken. Dazu wird es noch deutlich wärmer als heute bei Höchstwerten von bis zu 31 Grad. Schauen wir auf die Straßen im Antenne Thüringen Verkehrsservice. Eine Meldung haben wir von der A4 in Richtung Frankfurt. Zwischen Sättelstedt und Eisenach Ost, da ist sowohl der rechte als auch der mittlere Fahrstreifen aktuell gesperrt. Grund dafür ist eine Nachtbaustelle. Ihr habt noch mehr gesehen? Dann meldet euch gerne bei uns. 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

0: Hochzeitsglocken machen schon mal so ein richtig gutes Gefühl am Freitagmorgen. Heute nochmal durchziehen und dann ist für die meisten ja Wochenende. Schön, dass ihr mit dabei seid hier auf Antenne Thüringen. Niklas Fuchs für euch im Studio. Und das Wetter, das wird auch schön am Wochenende, vor allen Dingen ja auch morgen an die 30 Grad. Dann wieder richtig schön draußen frühstücken oder Kaffee trinken. 100 pro sind dann auch sie mit am Kaffeetisch, die Wespen. Die schwirren ja wirklich auf einmal wieder überall und so langsam kommt dann auch die Hochsaison der Wespen. Welche Tipps gibt's für diese Zeit? Simeon Müller berichtet, mal ganz blöd gefragt, warum werden Wespen denn erst jetzt im Hoch- und Spätsommer so richtig lästig?
1: Ja, das liegt daran, dass die Wespenvölker jetzt einfach am größten sind und sie deshalb nicht nur in der Natur, sondern vermehrt auch bei uns Menschen nach Nahrung suchen. Und eigentlich haben Wespenvölker auch ihre hauseigene Zuckerproduktion, denn Wespenlarven produzieren ein süßes Zuckersekret, von dem sich die erwachsenen Wespen ernähren. Aber so langsam sind jetzt fast alle Larven geschlüpft und die Wespen müssen nach süßen Alternativen suchen. Und da kommt dann unsere Cola oder unser Stück Streuselkuchen ins Spiel.
0: Was sind denn dann die Tricks so im Umgang mit den Wespen? Ich meine, jeder fängt da immer erstmal an, wie wild um sich zu schlagen.
1: Ja, so blöd es klingt, erstmal Ruhe bewahren. Und ich weiß, das hat bestimmt schon jeder zigmal gehört, aber es stimmt halt einfach. Denn wichtig zu wissen ist, Wespen sehen von Natur aus sehr unscharf. Und ihr typischer Zickzackflug hilft ihnen, sich besser zu orientieren. Und das wirkt dann auf uns teilweise aggressiv, ist aber eigentlich ganz harmlos. Um Wespen fernzuhalten, helfen vor allen Dingen bestimmte Gerüche. Zum Beispiel, wenn man eine Zitrone aufschneidet und da getrocknete Nelken reinsteckt. Aber auch ätherische Öle, Knoblauch oder bestimmte Räucherstäbchen können helfen.
0: Manchmal hat man ja die Wespen nicht nur auf dem Kuchen, sondern dann gleich ein ganzes Wespennest in der Nähe, also irgendwo am Haus dran oder am Grundstück. Bei uns zu Hause, da haben wir schon 3 Stück dieses Jahr, sogar an den Balkonmöbeln. Da haben die angefangen, unten drunter Nester zu bauen. Was kann man denn da machen?
1: Erstmal ganz wichtig, nicht selbst Hand anlegen. Denn Wespen stehen unter Naturschutz. Ein eigenmächtiges Entfernen ist deshalb verboten. Da holt man sich dann lieber einen Fachbetrieb dazu. Und die gute Nachricht ist sowieso, das Zusammenleben ist nur auf Zeit. Die meisten Völker sterben im Herbst von selbst aus. Und auch wenn sie nerven, Wespen sind echt richtig nützlich. Denn sie bestäuben Pflanzen und sie fressen Mücken und Fliegen, die ja wiederum auch sehr lästig sein können.
0: Naja, wenigstens was, ne? Dankeschön, Simeon. Und euch schon mal hoffentlich ein wespenfreies Wochenende.

0: Offenbach pusht uns nach vorne an diesem Freitag mit Be Mine hier auf Antenne Thüringen. Schönen guten Morgen. Niklas Fuchs für euch im Studio. Der Alex ist dann gleich ab 6 mit am Start. Und wenn diese Sängerin hier auf der Playlist steht, dann gehen meine Mundwinkel zumindest immer nach oben. Es geht um Ásdís aus Island. Vor 2 Jahren, da stand sie bei uns bei der Antenne Thüringen Partytour in Lichte auf der Bühne. Und da durfte ich sie interviewen. Und diese Frau ist sowas von locker und cool. Ich habe sie sofort in mein Herz geschlossen. Die ist so ganz, ganz entspannt. So überhaupt keine Starallüren. Und dank ihr weiß ich jetzt auch endlich, wie man diesen Vulkan hier in Island, wie man den richtig ausspricht.
1: Like, it's Eyjafjallajökull.
2: Okay. So. Eyjafjallajökull.
1: Yeah.
2: Yeah?
1: You genius.
2: Oh my God.
1: You killed it, yes. Eyjafjallajökull.
0: Dann kriegst du echt einen Knoten in die Zunge, ne? Aber ich glaube, Lichte hat sie auch so ein bisschen an ihre isländische Heimat erinnert. Ásdís war von Lichte echt hin und weg.
1: I can't wait to be here back again. Thank you again for having me. Liebe dich, Thüringen. Liebe dich, Lichte. Immer. Immer in meiner Herz.
0: Ach, Ásdís, mittlerweile ist sie Mama geworden von einer kleinen Tochter. Und das hier, das ist ihr anderes Baby. Gerade neu draußen, ihr neuer Song, The Art of Letting Go. Und den kriegt ihr jetzt hier auf Antenne Thüringen. Das ist Ásdís aus Island. Euch einen schönen Freitag.

0: Schönen guten Morgen. Der Rücktritt von Jens Spahn hat jetzt einige personelle Auswirkungen auf das Bundeskabinett. Mehr dazu jetzt in den Nachrichten um 6 Uhr mit Christoph Hötzel.
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2: Guten Morgen. Im Bundeskabinett soll sich einiges ändern. Bundesgesundheitsministerin Nina Wagen soll die neue Leiterin des Kanzleramts werden. Der bisherige Kanzleramtschef Thorsten Frey wechselt an die Spitze der Unionsfraktion im Bundestag. Bundeskanzler Friedrich Merz möchte heute noch weitere Veränderungen vorstellen.
3: Mit Nina Wagen holt sich Merz eine Ministerin ins Kanzleramt, die mit dem Sparpaket der gesetzlichen Krankenversicherung gerade einen wichtigen Teil des Reformpakets über die Bühne gebracht hat. Sie gilt als klar in ihrer Linie und durchsetzungsfähig. Im Kanzleramt muss sie die Arbeit der Koalition und die Zusammenarbeit mit den Ländern koordinieren. Auf ihren Posten folgt CDU-Generalsekretär Carsten Lindemann. Eine offizielle Bestätigung für die Personalien gibt es noch nicht. Die Vorstellung der Neubesetzung wird am Vormittag erwartet. Tine Klimach, Antenne Thüringen, Berlin.
2: Viele Thüringer Unternehmen sind in einer schwierigen Situation. In vielen Branchen droht der Verlust von Arbeitsplätzen. Diesen Firmen will der Freistaat mit Finanzspritzen helfen. Ende des Jahres soll der sogenannte Transformationsfonds starten.
4: Der soll wie geplant ein Volumen von 70 Millionen Euro haben, sagt das Wirtschaftsministerium. Er richtet sich an Unternehmen, die gerade an der Neuausrichtung ihres Geschäftsmodells arbeiten, egal welcher Größe und Branche. Es sollen Investitionen ermöglicht werden, die Arbeitsplätze, Wettbewerbsfähigkeit und damit die Firmenstandorte in Thüringen sichern oder im besten Fall ausbauen können. Mit dem Fonds werden wir unser Angebot an Beteiligungskapital deutlich ausbauen, erklärte ein Ministeriumssprecher. Welche Voraussetzungen nötig sind und für welche Zwecke die staatlichen Finanzhilfen gewährt werden, soll im Herbst diskutiert werden. Jan Walter, Antenne Thüringen, Nachrichtenredaktion.
2: In Frankreich bekämpft die Feuerwehr mit einem Großaufgebot gleich mehrere große Waldbrände an der Atlantikküste und im Süden des Landes. Besonders gefährlich ist die Lage an der Küste bei Bordeaux. Dort machen aktuell auch viele deutsche Touristen Urlaub. Seit Mittwoch mussten gut 20.000 Menschen in der Region Campingplätze und Ferienanlagen wegen der Brände verlassen. Sie sind vorläufig in Notunterkünften und anderen Urlaubsorten untergekommen.
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2: Jürgen Klopp wird heute wahrscheinlich als neuer Bundestrainer der deutschen Fußballnationalmannschaft vorgestellt. Für 11 Uhr vormittags hat der DFB zu einer Pressekonferenz in Frankfurt am Main geladen.
5: Vor der Pressekonferenz tagen noch die DFB-Gremien. Sie müssen Klopps Vertrag noch absegnen, aber das ist nur eine Formalität. Offenbar soll das Papier über 4 Jahre laufen, also bis zur nächsten Weltmeisterschaft. Als sicher gilt auch, dass Klopp seine langjährigen Co-Trainer Piet Krawitz und Pep Leinders zum DFB mitbringen wird. Und offenbar soll auch sein ehemaliger Dortmunder Spieler Sven Bender zum Trainerteam gehören. Zum ersten Mal ernst wird's dann am 24. September mit dem Nations League-Duell in den Niederlanden. Thomas Thonfeld, Antenne Thüringen, Sportredaktion.
0: Das Wetter auf Antenne Thüringen ist fresh heute Morgen. 7 Grad in Saalfeld, 8 Grad in Rula. Rastenberg kommt auf 9 Grad. Aber das wird heute mal Sonne, mal Wolken bei bis zu 25 Grad maximal. Das wird also das Warm-up fürs Wochenende, denn morgen wird es wieder knackig heiß. Bis zu 30 Grad und der Sonntag sieht ähnlich aus.
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0: 6:03, Antenne Thüringen, der schnellste Verkehrsservice ist in Sommerferien, können wir schnell machen, nix los.
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0: Schönen guten Morgen. Ja, heute Alex ohne Anna, denn Anna ist im Urlaub, es sei ihr gegönnt, Niklas ist da.
8: Schönen guten Morgen. Was macht die Erkältung? Wie war es gestern?
0: Im Freibad bei der Sommertour. Nein, also die Nase ist ein bisschen zu. Ich weiß jetzt nicht, ob das gut ist oder schlecht.
8: Lag
0: also
8: es an den 16,5 Grad Wassertemperatur, frage ich.
0: Vermutlich. Mich. Vielleicht auch an den 14 Grad Außentemperatur. Ich weiß es nicht genau. Aber da gucken wir heute Morgen natürlich auch nochmal drauf. Außerdem bereiten wir euch aufs Wochenende vor. 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

0: Burn auf Antenne Thüringen 10:06. Was bei vielen am Wochenende wieder brennt, ist der Grill. Was steht bei euch an am Wochenende? Wie geht's euch so? Was beschäftigt euch? Danke für eure ganzen WhatsApps zu uns ins Studio an die 0800 3x die 52550.
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0: Es geht zu Conny aus Pilsnig. Die fährt am Wochenende an die Hohen Warte. Da ist Stausee in Flammen. Hat sie Karten gekauft. Großes Feuerwerk morgen Abend 23 Uhr über dem Stausee. Das sieht so traumhaft aus, schreibt sie. Vom Land hat sie es schon gesehen. Dieses Mal ist sie das erste Mal auf Schiff mit dabei. Viel Spaß. Tanja aus Suhl freut sich auf das Schwarze Bärfest in Fässer am Wochenende. Da dreht sich alles um die Heidelbeere. Die heißt da so. Zum Beispiel gibt es ganz viel Kuchen. Jeder aus dem Dorf macht mit. Und wer noch nie in Fässer war, der sollte da unbedingt mal hin. Tanja schreibt, sie kennt keinen anderen Ort, der so romantisch und verträumt im Tal liegt. Einfach ein Traum. Sie fährt da ab und an zum Wandern hin. Viel Spaß. Und es ist noch Zeit für Tobi aus Greußen. Der ist einfach nur froh, dass das junge Reh, das gerade vor ihm über die Straße gerannt ist, nicht stehen geblieben ist und sich schnell wieder Richtung Feld verkrümelt hat. Tag für beide gerettet und die Apple Watch vom Reh so Bewegungsring geschlossen.
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0: Guten Morgen, 6.17 Uhr. Zurzeit ist ja Hochsaison in Sachen Festivals und in Sachen Kirmsen.
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0: So, wenn ihr Bock habt, dieses Wochenende auf eine Party, gibt's jetzt einen kleinen Tipp für euch. Fina hat eine Sprachnachricht geschickt.
3: Hallo zusammen, hier ist der Kirmesverein Eischleben. Dieses Wochenende ist endlich wieder Kirmes. Feiert mit uns im Festzelt. Am Freitag sorgt unser DJ für beste Partystimmung und am Samstag heizt euch das Dorfkindradio ordentlich ein. Kommt vorbei, bringt eure Freunde mit und feiert mit uns. Wir freuen uns auf euch.
0: Fette Party sozusagen. Malle kann einpacken. Und so eine Party holt ihr euch auch. Es ist ja mal so, als kleiner Verein ist es oft schwierig, irgendwie an Geld zu kommen, Sponsoren zu finden. Das ist ein finanzielles Risiko, so eine große Party. Der DJ kostet die Technik. Wir greifen euch da unter die Arme und organisieren das alles für euch. Also wir machen Werbung im Radio, damit ganz viele Leute kommen. Wir kommen abends vorbei mit Musik, mit DJ, mit Boxen. Sichert euch so eine geile Party, indem ihr, Achtung, jetzt kommt's, auch noch was Gutes tut. Bäume kaufen für den Thüringer Wald auf antennethüringen.de. Dann euren Ort angeben, den ihr unterstützen wollt. Und wer dann im Herbst die meisten Bäume gepflanzt hat, der kriegt zur Belohnung eine fette Party.
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0: Freya Ridings auf Antenne Thüringen. Schönen guten Morgen. Es ist 6:30.
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2: Guten Morgen. Die Thüringer Landesregierung möchte kriselnden Unternehmen im Freistaat helfen. Ende des Jahres soll laut Wirtschaftsministerium der Transformationsfonds an den Start gehen. Insgesamt 70 Millionen Euro sollen dort zur Verfügung stehen. Der Transformationsfonds richtet sich an alle Unternehmen im Freistaat, die ihr Geschäftsmodell neu ausrichten wollen. Einzelheiten möchte die Bromberg-Koalition im Herbst diskutieren. Der Rücktritt von Jens Spahn als Unionsfraktionschef hat einige Änderungen im Bundeskabinett zur Folge. Der bisherige Kanzleramtschef Thorsten Frey soll künftig die Fraktion im Bundestag anführen. Seine Nachfolgerin im Kanzleramt soll nach dpa-Informationen die bisherige Bundesgesundheitsministerin Nina Wagen werden. Neuer Gesundheitsminister wird dann der bisherige CDU-Generalsekretär Carsten Linnemann. Seine Nachfolgerin wird die aktuelle Schatzmeisterin der Partei, Franziska Hoppermann. Kaum ist die WM ein paar Tage vorbei, wird es ab heute für viele ostdeutsche Vereine wieder ernst. Die Regionalliga Nordost startet heute in ihre neue Saison. Heute Abend ist mit Rot-Weiß Erfurt direkt eine Thüringer Mannschaft im Einsatz. Die Erfurter spielen heute ab 19 Uhr zu Hause im Steigerwaldstadion gegen Dynamo Berlin. In der ersten Spielminute aller Partien der Regionalliga Nordost wird der Ball ruhen. Die Vereine protestieren damit für eine Reform des Aufstiegs, denn nicht in jeder Saison steigt der Meister automatisch in die dritte Liga auf.
0: Das Wetter auf Antenne Thüringen mit aktuellen Temperaturen. Danke fürs Durchgeben. Apolda 9 Grad, Friedrichroda kommt auf 7 und Meura 6 Grad. Das ist morgens sehr, sehr frisch, aber es wird wieder wärmer am Wochenende und nächste Woche vor allem. Schauen wir erstmal auf heute. Heute mal Sonne, mal Wolken bei bis zu 25 Grad, sozusagen ein kleines Warm-up. Morgen wird es dann wieder knackig heiß. Blauer Himmel, Sonnenschein bei bis zu 30 Grad, Sonntag ähnlich. So, 6:58 haben wir es, Antenne Thüringen, der schnellste Verkehrsservice. Da sind zwei Meldungen reingekommen, A4 Richtung Frankfurt, zwischen Rüdersdorf und Hermsdorf-Ost, Vorsicht, ein totes Tier auf der linken Spur. Und A71 Richtung Schweinfurt, zwischen Bad Neustadt und Münnerstadt, ungesicherte Unfallstelle. Habt ihr noch mehr gesehen? Eine Nummer für alles, WhatsApp-Verkehr und mehr, 0800 3x5 2550.
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0: Schönen guten Morgen zusammen, Anna ist im Urlaub, es sei ihr gegönnt.
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0: und Wonder für euren Freitagmorgen, 6.38 Uhr haben wir es. Antenne Thüringen ist hier die Morningshow mit Anna und Alex. Und Anna ist seit heute im Urlaub und ihr habt es ja mitbekommen, diese Woche hat sie sich Sorgen gemacht um ihre Pflanzen, weil sie nicht weiß, wer die für sie gießen soll oder wie die quasi die Zeit überleben, wenn sie im Urlaub ist. Vorschlag von Kathleen aus Schleusingen kam rein.
1: Guten Morgen, liebe Alex und liebe Anna. Probiert's doch mal mit diesen Karaffen hier. Die befüllt man dann einfach mit Wasser und steckt die in die Blumen rein. Und so wie die Blumen Durst haben, ziehen die sich das Wasser daraus.
0: So, und jetzt hat Anna uns tatsächlich, also Niklas und mir, zwei Pflanzen dagelassen. Das ist doch.
2: Ja, ich vermute mal, sie hat diese Karaffen nicht mehr rechtzeitig bekommen.
0: Ja, die Pflanze ist auch relativ klein. Da würde wirklich eine Karaffe gar nicht reinpassen, nee, oder? Die 30 Zentimeter groß. Was ist das?
2: Ich habe gerade mal googeln müssen. Es ist ein Geldbaum, heißt das Ding. Das ist wie so Gummibaum, hat so dicke Blätter. So.
0: Das
2: so
0: ist doch genug Wasser drin in den Blättern.
2: Das wird doch
0: zwei Wochen halten.
2: Ich mache mir nur Sorgen, weil der kippt, also die Wurzeln, die halten schon nicht mehr so, der kippt schon so zur Seite.
0: Weißt
2: nicht,
0: du,
2: dass wir den noch
0: machen?
2: Umtopfen
0: Wir machen das, wie wenn du dir im Urlaub irgendwie einen Mietwagen holst. Geht das erst immer ein Foto machen und ein Video, damit nicht nachher gesagt wird, oh, die sieht aber vorher jetzt beschissener aus als so.
2: Aber ich finde beim Topf ist sie sehr stilsicher, ne? So schöne Pastellfarben, ich finde das schon schön.
0: Und wann müssen wir die jetzt gießen? Wir sind doch jetzt erstmal am Wochenende.
2: Ach, ich hätte gesagt Montag frühestens, oder? Die ist ja noch nass. Das reicht. Die lebt.
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0: Ich weiß nicht so wirklich, es wird ja warm am Wochenende.
2: Die Dünger?
0: Gleich geht's, Santana. Wir stimmen uns ein auf die 30 Grad, die es morgen gibt. Endlich mal wieder. Mein Gott, was haben wir gefroren diese Woche. Und wir freuen uns auf Selena Gomez. Auf dem Weg ins Wochenende mit Singles Too.
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0: Achtung, es wird jetzt ein bisschen kulturell anspruchsvoll hier auf Antenne Thüringen um 10 Minuten vor 7. Na, wer war das hier? Ludwig van Beethoven, natürlich. Er hat die Europa-Hymne geschrieben und deswegen soll er vielleicht bald auf den 10-Euro-Schein. Denn zurzeit läuft eine Abstimmung im Internet. Bis Ende September könnt ihr abstimmen, welchen Entwurf ihr gut findet. Es gibt im Grunde zwei Motive. Einmal bekannte, ja, kulturell hoch angesetzte Menschen. Zum Beispiel eben Beethoven auf dem 10-Euro-Schein oder Maria Callas, legendäre Opernsängerin. Wer kennt sie nicht? Auf dem 5-Euro-Schein. Hui. Also Niklas Sache ist das jetzt nicht so. Also das ist die eine Reihe. Da sind quasi bekannte Marie Curie, Leonardo da Vinci auf dem 100-Euro-Schein, Bertha von Suttner, Friedensnobelpreisträgerin. Und es gibt noch einen zweiten Entwurf.
1: Es gibt noch einen Entwurf mit Flüssen und Vögeln. Eher so naturell. Das finde ich auch nicht schlecht. Wobei, ich habe mich gestern schon mal durch diese Abstimmung durchgeklickt und habe das Gefühl, die sehen alle aus wie Spielgeld. Aber vielleicht doch halt, weil es ungewohnt ist, ne?
0: Ja. Also, du sagst lieber Schwalbe als Maria Callas.
1: Ja.
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0: Guten Morgen, schönen Freitag wünschen wir. Irgendwas zwischen Neverending Story und täglich grüßt das Murmeltier. Die USA haben erneut Strafzölle angedroht. Mehr dazu jetzt in den Nachrichten um 7 mit Christoph Wetzel.
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2: Guten Morgen. US-Präsident Donald Trump macht beim Thema Zölle weiter Druck. Heute läuft der gesetzliche Rahmen aus, doch Trump hat eine neue Grundlage für Zölle gefunden. 60 Handelspartner sollen von den neuen Zöllen betroffen sein. Darunter fallen auch bestimmte Produkte aus der Europäischen Union.
3: Pünktlich mit Ablauf der Frist für die bisherigen globalen Zölle um 6 Uhr morgens deutscher Zeit setzt Trump die neuen Abgaben in Kraft. Diese Zölle nun sollen juristisch unanfechtbar sein. Mit einer neuen und sehr abstrusen Begründung, angeblich unzureichenden Maßnahmen gegen Zwangsarbeit in vielen Ländern. Je nach Handelspartner werden Zölle von 10-12.5% fällig. Die Europäische Union wird da gemeinsam mit Taiwan, Japan und der Schweiz genannt. Tina Eck, USA.
2: Die Thüringer Landesregierung möchte kriselnden Unternehmen im Freistaat helfen. Ende des Jahres soll laut Wirtschaftsministerium der Transformationsfonds an den Start gehen. Insgesamt 70 Millionen Euro sollen dort zur Verfügung stehen. Der Transformationsfonds richtet sich an alle Unternehmen im Freistaat, die ihr Geschäftsmodell neu ausrichten wollen. So möchte die Bromberg-Koalition den Strukturwandel bekämpfen. Einzelheiten möchte die Regierung dann im Herbst diskutieren. Im Bundeskabinett wird es einige personelle Änderungen geben. Hintergrund ist der Rücktritt von Jens Spahn als Unionsfraktionsvorsitzender im Bundestag. Spahns Nachfolger soll der bisherige Kanzleramtschef Thorsten Frey werden. Das führt wiederum zu einer freien Stelle an der Spitze des Bundeskanzleramts. Die soll Nina Waken, aktuell noch Bundesgesundheitsministerin, besetzen. Wakens Ministeramt soll der bisherige CDU-Generalsekretär Carsten Linnemann übernehmen.
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2: Heute Abend beginnt mit den Partien von Rot-Weiß Erfurt gegen den BFC Dynamo aus Berlin und Lok Leipzig in Luckenwalde die neue Saison in der Regionalliga Nordost. Sie wird so spannend wie wahrscheinlich noch nie. Antenne Thüringen Sportreporter Kim Wenzel. Allein 8 Mannschaften werden gehandelt beim Thema Aufstieg und dazu gehören auch die beiden Thüringer Teams.
4: Jena und auch Erfurt werden neben 6 weiteren Teams hoch gehandelt von den anderen Trainern. Allerdings Top-Kandidat ist Alt-Klinike. Ein Team ohne echte Fanbase und Stadion. Doch wurde Geld in die Berliner Mannschaft gepumpt wie in kein anderes Team. Aber, und das sollte allen Fans Hoffnung machen, schießt nicht immer nur allein Geld Tore. Bestimmt auch nicht dieses Mal, wo der Regionalliga Nordostmeister direkt in die dritte Liga aufsteigt. Dass das zukünftig auch so sein soll, dafür setzen sich mittlerweile zig Vereine ein. Nur der DFB kommt immer noch nicht mit seiner Reform aus dem Knick. Deshalb wird es vor Anpfiff des ersten Spieltages in allen Stadien gezielte Protestaktionen geben.
0: Danke, Kim. Wir sind beim Wetter angekommen und teilweise einstellig in Gotha noch 9 Grad, 10 Grad. Schon in Reinsdorf, Starkenberg kommt auf 11 und bis zu 25 Grad bekommen wir heute maximal. Dazu Sonne, Wolken und meistens trocken. Schauen wir auf das Wochenende. Das wird hochsommerlich. Wir freuen uns sehr. Morgen knackig heiß, wieder bis 30 Grad, blauer Himmel, Sonnenschein und der Sonntag. Da ein paar mehr Wolken, aber sieht ähnlich warm aus.
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0: Gleich haben wir es 7:04, Antenne Thüringen, der schnellste Verkehrsservice, 2 Meldungen und Blitzer. Dann haben wir erstmal die A4 Richtung Frankfurt. Zwischen Rüdersdorf und Hermsdorf-Ost, Vorsicht, ein totes Tier auf der linken Spur. A71 Richtung Schweinfurt, zwischen Sömmerda-Süd und Erfurt-Nord, ein toter Waschbär auf der rechten Spur. Guten Morgen.
6: Guten Morgen, und hier ist wieder mal der Uwe aus Gera und ich möchte wieder mal einen Blitzer verpetzen. Und zwar der Stadt Rodauer Straße, stadtauswärts.
0: Danke fürs Verpetzen, Uwe. Also Gera, Stadt Rodauer Straße, Stadt auswärts und Ostumfahrung Erfurt zwischen Linderbach und Ringelberg. Habt ihr noch mehr gesehen? Eine Nummer für alles, WhatsApp-Verkehr und mehr, 0800 3x die 52550.
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0: Ja, heute Gott sei Dank wieder im Studio, im Warmen. Das war gestern schon arschkalt, muss ich sagen. Wir sind bei 14 Grad angekommen in Rippershausen, im kleinsten Freibad Thüringens, weil wir 4 Stunden lang aus dem Freibad gesendet haben und wir haben uns tatsächlich ins Wasser getraut. Einmal war ich freiwillig drin und einmal irgendwie unfreiwillig. Der Rückblick auf diese großartige Sommertour gestern und der Ausblick, was der nächste Woche ansteht, all das gleich gegen 10 nach 7. Außerdem Blinded by the Lights, wie geil. Michael Mind mit Manfred Mann gibt's gleich. Und vorher Teddy Swims, guten Morgen.

0: Das war wild. Gestern bei unserer Sommertour.
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2: Anna und ich waren kurz vor Annas Urlaub im Freibad in Rippershausen, im kleinsten Freibad Thüringens, wie sie von sich selbst behaupten. Und da haben wir unter anderem Jürgen kennengelernt, der da Rettungsschwimmer ist und seine Trillerpfeife gerne nutzt.
3: Ist aber laut.
2: Entweder so leise oder wenn die Kinder mit dreckigen Füßen ins Becken gehen, da kann er auch schon mal sauer werden. Dann klingt das so. Also unterschiedliche Intensitäten in Sachen Trillerpfeife. Ganz, ganz viele von euch waren mit dabei, haben geguckt, wie man mal so Radio von unterwegs macht. Und eins der Highlights war natürlich unser Entenrennen. Ja, das hätten wir vielleicht vorher mal testen sollen, weil Anna und ich wollten quasi auf dem Wasser gegeneinander antreten, auf einer Plastikente, so auf einer Gummiente. Und als wir draufgestiegen sind, sind wir direkt ins Wasser gefallen. Wir durften die Technik ja nicht mitnehmen und deswegen haben wir unseren Praktikanten Justin das Ganze kommentieren lassen.
4: Die Teilnehmer Anna und Alex machen sich jetzt hier ready und setzen sich auf ihre Enten, springen jetzt auf die Ente und Alex ist im Wasser. Oh nein, Alex ist sofort im Wasser, das Rennen ist noch gar nicht losgegangen und Alex ist im Wasser. Anna springt hinterher, Anna auch im Wasser, keiner auf der Ente. Die Enten sind beide quer, Anna und Alex komplett nass. Oh nein. Okay, die beiden versuchen jetzt, raus aus dem Wasser wieder auf die Enten zu kommen. Bis jetzt hat noch keiner einen Vorteil. Was passiert hier? Die Ereignisse überschlagen sich. Ich weiß überhaupt nicht, was man hier noch sagen soll.
2: Ja, ich wusste auch nicht, was man da noch sagt. Also jedenfalls könnt ihr euch die Bilder angucken auf unserer Insta-Seite. Das war wild. Und nächste Woche geht die Sommertour weiter. Wir kommen zu euch, weil wir einfach da wohnen, wo andere Urlaub machen. Wir sind in der schönsten Kleinstadt Deutschlands, in Bad Langensalza. Dann die Kollegen Elena und Ivo vom

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1: Vorsicht bitte auf der A4 Richtung Frankfurt in Höhe der Abfahrt Bucher. Hier brennt ein LKW, der ganze Reifen qualmt. Also da gibt es ordentlich Rauchentwicklung zurzeit. A4 Richtung Frankfurt in Höhe der Abfahrt Bucher. In beiden Richtungen kann es da natürlich ordentlich qualmen. So, wir gucken mal kurz aufs Wochenende. Es ist viel los. Stausee in Flammen an der Hohen Warte. Es ist Kirmes, unter anderem in Eischleben, Pfiffelbach und Eberstedt. Und natürlich Festivals. Unsere Wochenendelke. Es ist echt der Festivalsommer dieses Jahr.
2: Ja, das stimmt. Wir haben an diesem Wochenende zum Beispiel das Our World Festival. Das wird in Auerstedt bei Bad Sulza gefeiert. Das geht über mehrere Tage. Das ist so ein alternatives Festival im Grünen, im Our World Palast. Das ist so ein Weidenrutenpalast, den man da hingebaut hat. Da gibt es auch Schlafmöglichkeiten mit dabei. Also es kommen auch ganze Familien mit Kindern dahin. Das ist so ein Festival, ja, mit Musik, die wir vermutlich nicht kennen. Es ist ein Festival mit Workshops, mit Spielen, abends lang Lagerfeuer und gemeinsam noch an der Gitarre schrammeln. Ist aber in der Szene absolut beliebt, ist auch schon ausverkauft. Es gibt nur noch Tages-

0: Tickets am Samstag, also für den Samstag. Das zweite Festival, ja, das ist dann am Haselbacher See. Der Haselbacher See ist echt ein wunderbarer See hier bei uns in Thüringen, ganz an der Grenze Altenburger Land, gehört zum Teil dann auch schon zur Leipziger Seenlandschaft. Und da ist das Jazz-Festival und auf der Mainstage, da sind unter anderem Stereo Act und Gestört, aber geil. Also das ist ein Partyprogramm, die ganze Nacht Musik, wirklich, da bleibt keiner sitzen. Warum auch? Das Leben ist zum Tanzen da.
1: Danke, Elke. Und für eure Wochenendplanung checkt gerne schon mal antennethüringen.de oder holt euch die Übersicht aufs Handy, einfach eine WhatsApp mit Hashtag Wochenende an die 0800 3x5 2550.
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0: das ist doch mal, das ist kein Song. Das ist eine Hymne. Oasis auf Antenne Thüringen am Freitagmorgen. Es ist 7:30.
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2: Guten Morgen. Im Bundeskabinett wird es einige personelle Änderungen geben. Hintergrund ist der Rücktritt von Jens Spahn als Unionsfraktionsvorsitzender im Bundestag. Spahns Nachfolger soll der bisherige Kanzleramtschef Thorsten Frei werden. Das führt wiederum zu einer freien Stelle an der Spitze des Bundeskanzleramts. Die soll Nina Wagen, aktuell noch Bundesgesundheitsministerin, besetzen. Wagens Ministeramt soll der bisherige CDU-Generalsekretär Carsten Linnemann übernehmen. Die Thüringer Landesregierung möchte die Betreuung von Azubis stärken. Dafür prüft die Brombeer-Koalition aktuell die Einrichtung eines Auszubildendenwerks, sagt Ministerpräsident Mario Vogt. Die Aufgaben könnten ähnlich sein wie bei einem Studierendenwerk. Das Azubi-Werk könnte sich zum Beispiel um bezahlbaren Wohnraum für Auszubildende kümmern. Die Landesregierung möchte dadurch die Ausbildung in Thüringen attraktiver machen. Jürgen Klopp könnte heute offiziell als neuer Bundestrainer vorgestellt werden. Für 11 Uhr vormittags hat der DFB zu einer Pressekonferenz geladen. Der Name Klopp wurde im Vorfeld zwar nicht erwähnt, doch es gilt als sehr wahrscheinlich, dass Klopp heute offiziell neuer Bundestrainer wird. Zu seinem Trainerteam soll Berichten zufolge auch der ehemalige Borussia Dortmund-Spieler Sven Bender gehören. Klopp soll damit auf Julian Nagelsmann folgen. Der war nach einer enttäuschenden WM mit dem Aus gegen Paraguay im 16. Finale zurückgetreten.
0: Das Wetter auf Antenne Thüringen, aktuell in Nordhausen 10 Grad, 11 Grad sind es in Jena und noch 8 Grad in Georgenthal. Also heute relativ frischer Start, aber im Laufe des Tages wird das werden. Bis zu 25 Grad, ganz viel Sonne mit dabei. Morgen auch blauer Himmel, Sonnenschein, dann sogar bei bis zu 30 Grad. Auch der Sonntag wird so warm. 7:58, Antenne Thüringen, der schnellste Verkehrsservice ist hier. Mit der A4 in Richtung Frankfurt, Höhe Abfahrt Bucher, Vorsicht, hier brennt ein LKW. A9 Richtung München, zwischen Eisenberg und Bad Klosterlausitz, ein kaputter Wohnwagen im Kurvenbereich. Dann haben wir die A70 in Richtung Schweinfurt, zwischen Stadelhofen und Rossdorf, Gegenstände. A70 Richtung Bayreuth, zwischen Schirradorf und Turnau-West, Gegenstände. A71 Richtung Schweinfurt zwischen Sömmerda Süd und Erfurt Nord ein toter Waschbär und B243 zwischen dem Abzweig nach Pützlingen und Mackenrode hier ein totes Reh. Die Blitzer stehen in Gera in der Stadt Rodaer Straße stadtauswärts und Ostumfahrung Erfurt zwischen Linderbach und Ringelberg. Wenn ihr noch mehr haben solltet, eine Nummer für alles, WhatsApp, Verkehr und mehr, 0800 3x5 2550. Danke und gute Fahrt.
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0: Schönen guten Morgen. Anna ist jetzt gerade auf dem Weg Richtung Italien, über Österreich, macht ihren Urlaub. Und ja, die schlechte Nachricht, liebe Schulkinder, die Hälfte der Sommerferien ist schon rum.
3: Ich bin der Emil und wir fahren jetzt auch noch zelten an der Müritz. Und es geht auch noch mal ins Ahornhotel in Friedrichshofen.
0: Schüler müsste man sein, oder? Wir wünschen euch ganz viel Spaß.

0: 10 Minuten nach 19:30 Antenne Thüringen. Es gibt so Songs, die lassen dich von jetzt auf gleich wieder jung fühlen, oder? Bei mir ist das bei Rihanna so. Wenn ich dieses Schlagzeug höre, bin ich wieder in der Disco. Der gelbe Elefant hieß die. Mit einem Wodka Red Bull in der Hand, der Geruch ekelhaft. Abifeten 2007. 20 Jahre später ist man froh, wenn man Samstagabend einfach mal auf der Couch ist. Ne? Wir hören gleich Rihanna und Umbrella. Und es gibt Mike Smith, Nice to Meet You, auf dem Weg ins Wochenende. Gleich gegen 7:50 spielen wir eine neue Runde Reimzahlen. Diese Woche führt Patricia aus Erfurt mit 9 Begriffen. Die Frage ist, kann Petra aus Bad Langensalza sie heute vom Thron schubsen? Ja oder nein? Klären wir gleich.
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0: Es ist so einfach, ihr braucht uns hier bei Antenne Thüringen nur eine WhatsApp schicken, 0800 3x die 52550, sagen, dass ihr mitspielen wollt um die knallrote Antenne Thüringen Tasse und schon seid ihr hier im Radio. Es ist 10 vor 8.
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0: Unsere letzte Spielrunde in dieser Woche ist ein bisschen leiser heute. Wir erreichen Petra aus Bad Langensalza. Guten Morgen.
2: Guten Morgen.
0: Wo erreichen wir dich?
2: Ich bin gerade auf dem Friedhof, aber in Mühlhausen.
0: Aber hoffentlich nicht auf einer Beerdigung, sondern ganz normale Grabpflege.
2: Ganz normale Grabpflege.
0: Okay, gut. Dann ist es gut, dann du hast dich auf die Bank gesetzt und wir können in Ruhe eine Runde spielen.
2: Richtig.
0: Sehr gut. Schlechte Nachricht ist leider, dass du 10 Begriffe schaffen müsstest, weil wir diese Woche schon 9 hatten. Patricia aus Erfurt hat also sehr gut vorgelegt. Regeln sind ganz einfach.
2: Ich bin nicht gewinnt.
0: Ja, so ist es. Regeln sind ganz einfach. Du bekommst von uns ein Wort. Alle Antworten reimen sich auf dieses Wort. Dein Wort ist Vater.
2: Oh ja.
0: Eine männliche Katze.
2: Kato.
0: Ein Geistlicher.
2: Vater.
0: Schauspieler arbeiten im
2: Theater.
0: Ein Vulkan besteht aus einem
2: Krater.
0: Wasser auf Englisch.
2: Water.
0: Viele Unternehmen haben für Rat einen
2: Weiter.
0: Jemand, der clever ist, ist im Englischen
2: Bo.
0: Ja. Hauptstadt von Indonesien.
2: Weiter.
0: Ein Lebensgefährte ist mein
2: Vater. Partner.
0: Der Lebensgefährte Vater wird schwierig werden, aber Partner wäre es gewesen. Wir haben es nicht ganz geschafft. Was müssen wir auflösen? Viele Unternehmen haben für Rat einen Berater, ja. Jemand, ja, der cleverer ist, ist im Englischen smarter. Es hat nicht sollen sein. Aber egal, es ist Freitag, es ist Wochenende.
2: Alles klar. Schönes Wochenende wünsche ich euch.
0: Dir auch. Mach's gut. Liebe Grüße.
2: Tschüss.
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0: Sie ja am Freitagmorgen. Schönen guten Morgen. In Thüringen sollen kriselnden Unternehmen mehr Unterstützung geboten werden. Mehr dazu jetzt in den Nachrichten um 8 Uhr mit Christoph Wötzel.
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2: Guten Morgen. Viele Thüringer Unternehmen sind in einer schwierigen Situation. In vielen Branchen droht der Verlust von Arbeitsplätzen. Diesen Firmen will der Freistaat mit Finanzspritzen helfen. Ende des Jahres soll der sogenannte Transformationsfonds starten.
3: Der soll wie geplant ein Volumen von 70 Millionen Euro haben, sagt das Wirtschaftsministerium. Er richtet sich an Unternehmen, die gerade an der Neuausrichtung ihres Geschäftsmodells arbeiten, egal welcher Größe und Branche. Es sollen Investitionen ermöglicht werden, die Arbeitsplätze, Wettbewerbsfähigkeit und damit die Firmenstandorte in Thüringen sichern oder im besten Fall ausbauen können. Mit dem Fonds werden wir unser Angebot an Beteiligungskapital deutlich ausbauen, erklärte ein Ministeriumssprecher. Welche Voraussetzungen nötig sind und für welche Zwecke die staatlichen Finanzhilfen gewährt werden, soll im Herbst diskutiert werden. Jan Walter, Antenne Thüringen, Nachrichtenredaktion.
2: Im Bundeskabinett soll sich einiges ändern. Bundesgesundheitsministerin Nina Wagen soll die neue Leiterin des Kanzleramts werden. Der bisherige Kanzleramtschef Thorsten Frey wechselt an die Spitze der Unionsfraktion im Bundestag. Bundeskanzler Friedrich Merz möchte heute zudem noch weitere Veränderungen vorstellen.
4: Mit Nina Wagen holt sich Merz eine Ministerin ins Kanzleramt, die mit dem Sparpaket der gesetzlichen Krankenversicherung gerade einen wichtigen Teil des Reformpakets über die Bühne gebracht hat. Sie gilt als klar in ihrer Linie und durchsetzungsfähig. Im Kanzleramt muss sie die Arbeit der Koalition und die Zusammenarbeit mit den Ländern koordinieren. Auf ihren Posten folgt CDU-Generalsekretär Carsten Lindemann. Eine offizielle Bestätigung für die Personalien gibt es noch nicht. Die Vorstellung der Neubesetzung wird am Vormittag erwartet. Tine Klimach, Antenne Thüringen, Berlin.
2: Die Thüringer Landesregierung möchte die Betreuung von Azubis stärken. Dafür prüft die Braunbär-Koalition aktuell die Einrichtung eines Auszubildendenwerks, sagt Ministerpräsident Mario Vogt. Die Aufgaben könnten ähnlich wie bei einem Studierendenwerk sein. Das Azubi-Werk könnte sich zum Beispiel um bezahlbaren Wohnraum für Auszubildende kümmern. Die Landesregierung möchte dadurch die Ausbildung in Thüringen attraktiver machen.
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2: Jürgen Klopp wird heute wahrscheinlich als neuer Bundestrainer der deutschen Fußballnationalmannschaft vorgestellt. Für 11 Uhr vormittags hat der DFB zu einer Pressekonferenz in Frankfurt am Main geladen.
5: Vor der Pressekonferenz tagen noch die DFB-Gremien. Sie müssen Klopps Vertrag noch absegnen, aber das ist nur eine Formalität. Offenbar soll das Papier über 4 Jahre laufen, also bis zur nächsten Weltmeisterschaft. Als sicher gilt auch, dass Klopp seine langjährigen Co-Trainer Piet Krawitz und Pep Leinders zum DFB mitbringen wird. Und offenbar soll auch sein ehemaliger Dortmunder Spieler Sven Bender zum Trainerteam gehören. Zum ersten Mal ernst wird's dann am 24. September mit dem Nations League-Duell in den Niederlanden. Thomas Thonfeld an Antenne Thüringen, Sportredaktion.
0: Das Wetter auf Antenne Thüringen, aktuelle Temperaturen in Dermbach 11 Grad, 10 Grad in Ilmenau, 12 Grad in Sömmerdau. Und bis zu 25 Grad bekommen wir heute. Der Sommer ist zurück am Wochenende. Morgen wieder knackig heiß bei bis zu 30 Grad, blauer Himmel, Sonnenschein, Freibadwetter und der Sonntag da ein paar mehr Wolken, aber es sieht ähnlich warm aus.
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0: 8:04, Antenne Thüringen, der schnellste Verkehrsservice, 3 Meldungen, 2 Blitzer. A9 Richtung München zwischen Eisenberg und Bad Klosterlausnitz, ein kaputter Wohnwagen. Dann haben wir die A70 Richtung Schweinfurt zwischen Turnau West und Schipperdorf, Gegenstände. Und A70 Richtung Schweinfurt zwischen Stadelhofen und Rostorf, auch Gegenstände. Geblitzt wird auf der Ostumfahrung Erfurt zwischen Linderbach und Ringelberg und Gera, Stadt Roda, Straße Stadt auswärts. Habt ihr noch mehr gesehen? Eine Nummer für alles, 0800 3x5 2550. Danke und gute Fahrt.
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0: Schönen guten Morgen. Anna ist gerade auf dem Weg in Richtung Italien. 2 Wochen hat sie Urlaub, es sei ihr gegönnt. Wir gucken gleich mal, was so am Wochenende bei uns in Thüringen geht, für alle, die daheim bleiben. Und für euch heute Morgen am Saxophon ist Alexander Küper und Olivier Nied.

0: Guten Morgen, hier ist Antenne Thüringen, die Morning Show. Schönen Freitag. Die Sonne ist schon da, das Wochenende ist auch in Sicht. Was will man mehr, oder? Gucken wir mal, was am Wochenende so los ist mit unserer Elke Schröder. Wenn jemand einen Überblick hat, dann tu. Jetzt geht's in einen Ort, der liegt so unglaublich wunderschön im Thüringer Wald. Wir sind in Fessa.
1: Ein kleines Fest, das wir einfach mal ganz groß feiern müssen. Aber das hat es auch verdient, weil es ist ein großartiges Fest mit viel Thüringer Tradition. Das Schwarze Bärfest in Fessa, Fessa bei Suhl. Das wird einmal im Jahr gefeiert. Schwarze Bär ist die Heidelbär, so heißt das da. Und dieses Fest hat wirklich was gebacken. Denn es wird gebacken von den Backfrauen. So zwischen 60 und 80 Backfrauen backen dann ihre Blaubeerkuchen, Schwarze Bärkuchen, so mit Schwand und Streusel. Und dann wird eine riesenlange Kaffeetafel aufgebaut und dann kannst du halt eben da dich durch 60 bis 80 Sorten, wenn du das schaffst, durchessen. Das Ganze ist am Sonntag, also wirklich auch perfekt für einen schönen Familienausflug. Es gibt natürlich auch Kinderprogramm noch dazu. Es gibt auch ein bisschen Musik und es gibt aber vor allen Dingen Schwarze Bärkuchen.
0: Das klingt so gut, Elke. Schwarze Bärfest in Fessa. Und was sonst so geht am Wochenende? Sichere Adresse antennethüringen.de oder ihr schickt uns einfach eine WhatsApp mit Hashtag Wochenende an die 0800 3x5 25550. Da müsst ihr nicht suchen, sondern kriegt direkt alles zusammengefasst.

0: So klingt ein Freitagmorgen. Britney Spears mit Toxic jetzt auf Antenne Thüringen und heute Abend dann wieder in ganz vielen Festzelten im Freistaat, zum Beispiel in Meura.
1: Hallo zusammen, wenn ihr am Wochenende noch nichts vorhabt, dann kommt zu unserer Kirmes nach Meura. Von Donnerstag bis Sonntag ist hier für jeden etwas dabei. Party, Live-Musik, Familiennachmittag, da ist Spaß auf jeden Fall garantiert. Unser komplettes Programm findet ihr auf der Webseite und auf den Social-Media-Kanälen vom Kirmesverein Meura. Wir freuen uns auf euch.
0: Danke, Kevin, für die Sprachnachricht. Meura feiert und rettet gleichzeitig vielleicht noch den Wald.
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0: Es ist 8:30.
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2: Guten Morgen. Volkswagen steckt weiter in der Krise. Der Gewinn des Automobilkonzerns ist im zweiten Quartal erneut eingebrochen. Im Vergleich zum Vorjahreszeitraum hat sich der Gewinn um gut ein Drittel verringert. Das hat das Unternehmen heute in Wolfsburg mitgeteilt. Vor allem auf dem wichtigen Markt in China verkauft Volkswagen immer weniger Autos. Bis zu 50.000 Jobs weltweit könnten bei VW bis 2030 wegfallen. Außerdem steht die Schließung von 4 VW-Werken in Deutschland im Raum. Dazu gehört auch das Werk in Zwickau. In Frankreich bekämpft die Feuerwehr mit einem Großaufgebot gleich mehrere große Waldbrände an der Atlantikküste und im Süden des Landes. Besonders gefährlich ist die Lage an der Küste bei Bordeaux. Dort machen aktuell auch viele deutsche Touristen Urlaub. Seit Mittwoch mussten gut 20.000 Menschen in der Region Campingplätze und Ferienanlagen wegen der Brände verlassen. Sie sind vorläufig in Notunterkünften und anderen Urlaubsorten untergekommen. Kaum ist die WM ein paar Tage vorbei, wird es ab heute für viele ostdeutsche Vereine wieder ernst. Die Regionalliga Nordost startet heute in ihre neue Saison. Heute Abend ist mit Rot-Weiß Erfurt direkt eine Thüringer Mannschaft im Einsatz. Die Erfurter spielen heute ab 19 Uhr zu Hause im Steigerwaldstadion gegen Dynamo Berlin. In der ersten Spielminute aller Partien der Regionalliga Nordost wird der Ball ruhen. Die Vereine protestieren damit für eine Reform des Aufstiegs. Denn nicht in jeder Saison steigt der Meister automatisch in die dritte Liga auf.
3: Das Wetter auf Antenne Thüringen. Der Sommer ist zurück an diesem Wochenende. Heute schon bis zu 25 Grad. Dazu Sonne, Wolken im Wechsel, soll trocken bleiben. Aktuell in Sonneberg 11 Grad. Schimberg kommt auf 12 Grad. Altenburg 13 Grad. Aber dann wird's morgen richtig nochmal knackig heiß. 30 Grad maximal, ganz viel Sonne. Und der Sonntag, da gibt's ein paar mehr Wolken. Ja, aber es soll auch bis zu 30 Grad warm werden. 2 Minuten nach 8:30, Antenne Thüringen, der schnellste Verkehrsservice mit der A9 Richtung München. Zwischen Eisenberg und Bad Klosterlausnitz, ein kaputter Wohnwagen. A70 Richtung Schweinfurt, zwischen Thurnau West und Schirradorf, Gegenstände und zwischen Stadelhofen und Rossdorf auch. A71 Richtung Sangerhausen, zwischen Sömmerda Ost und Kölle da, Behinderung nach Unfall, hier 2 kaputte LKW. Dann haben wir Blitzer auf der A38 Richtung Leipzig zwischen Breitenworbis und Bleicherode, kurz vorm Höllbergtunnel, Bad Salzungen, August-Bebel-Straße stadtauswärts, Erfurt, Martin-Andersen-Nexel-Straße stadteinwärts, Ostumfahrung Erfurt zwischen Linderbach und Ringelberg und Gera, Stadt-Rodaer-Straße stadtauswärts. Habt ihr noch mehr gesehen? Eine Nummer für alles, WhatsApp-Verkehr und mehr. 0800 3x5 2550. Schönen guten Morgen.
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0: Guck, so schnell geht das, da ist die erste Hälfte der Sommerferien fast schon rum. Antenne Thüringen, 8.39 Uhr, aber ich bin mir sicher, auch an diesem Wochenende werden viele Menschen wieder in den Sommerurlaub aufbrechen, sich ins Auto setzen. Aber Obacht! Antenne Thüringen. Denn es gibt eine wichtige Baustelle, Niklas.
1: Genau, und zwar betrifft das die A4 in beide Richtungen auf der hessischen Seite. Also alle, die dort rüber wollen, bei Bad Hersfeld, Kirchheimer Dreieck ist ja schon ewig Baustelle und oft Stau. Aber ab heute Abend, 23 Uhr, wird die A4 dort bei Bad Hersfeld komplett gesperrt. Und das nicht nur über Nacht, sondern bis Sonntag früh um 5. Also alle, die morgen am Samstag losfahren, Samstag ist ja immer typisch Reisewelle, die A4 ist dort an der Stelle komplett gesperrt. Es gibt zwar Umleitungen drumherum, aber wer dort lang muss, sollte ein bisschen mehr Zeit einplanen.
0: Schweinerei. Warum müssen die das sperren?
1: Naja, dort wird eine Unterführung neu gemacht. Die ist ursprünglich aus den 30er Jahren und da werden 85 Tonnen schwere Betonfertigteile bei dieser Brücke da eingesetzt mit einem riesigen Kran und da passt eben kein Auto mehr durch. Deswegen wird da komplett zugemacht.
0: Also mehr Zeit einplanen.

0: Der darf der Gitarre spielen und dazu singen. Wir freuen uns auf Dream On. 8:50. 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

0: aussehen? Seit gestern kann man abstimmen im Internet bei der Europäischen Zentralbank sozusagen. Die haben zwei große Serien entworfen. Die eine ist so mit Vögeln und Tieren oder halt, wie man es klassisch kennt, mit wichtigen Persönlichkeiten. Ludwig van Beethoven ist mit dabei. Oder Leonardo da Vinci. Also abstimmen geht auf Antenne, nicht auf Antenne Thüringen, sondern quasi auf der Seite der Europäischen Zentralbank. Und mehr Nachrichten, was los ist in der Welt, gibt's gleich mit Christoph Fötzl um 9.
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0: Schönen guten Morgen. Bundesverkehrsminister Patrick Schnieder wird bald nicht mehr im Amt sein. Mehr dazu jetzt in den Nachrichten um 9 Uhr mit Christoph Fötzl.
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10: Guten Morgen. Die Veränderungen im Bundeskabinett gehen weiter. Bundesverkehrsminister Patrick Schnieder muss sein Amt verlassen. Das hat die Deutsche Presseagentur aus Regierungskreisen erfahren. Als Nachfolger von Schnieder ist der Finanzpolitiker Fritz Günzler im Gespräch.
11: Warum genau der Verkehrsminister seinen Posten räumen muss, ist unklar. Bundeskanzler Friedrich Merz möchte noch heute über die Umbildung des Kabinetts informieren. Schon vorher waren einige andere personelle Veränderungen bekannt geworden. Die bisherige Bundesgesundheitsministerin Nina Warken soll neue Chefin des Kanzleramts werden. Kanzleramtschef Thorsten Frey wechselt an die Spitze der Unionsfraktion im Bundestag. Er wird Nachfolger des zurückgetretenen Jens Spahn. Neuer Gesundheitsminister soll der bisherige CDU-Generalsekretär Carsten Linnemann werden. Cornelia Schiedloh, Antenne Thüringen, Nachrichtenredaktion.
10: Die Thüringer Landesregierung möchte kriselnden Unternehmen im Freistaat helfen. Ende des Jahres soll laut Wirtschaftsministerium der Transformationsfonds an den Start gehen. Insgesamt 70 Millionen Euro sollen dort zur Verfügung stehen. Der Transformationsfonds richtet sich an alle Unternehmen im Freistaat, die ihr Geschäftsmodell neu ausrichten wollen. Einzelheiten möchte die Brombeer-Koalition im Herbst diskutieren. Nach der tödlichen Messerattacke in einer Bankfiliale in Regensburg laufen die Ermittlungen auf Hochtouren. Noch immer ist unklar, warum ein 20-Jähriger einen Bankmitarbeiter mit einem Messer angegriffen haben soll. Heute wollen Polizei und Staatsanwaltschaft erste Ermittlungsergebnisse vorstellen.
12: Ein 58-jähriger Bankmitarbeiter ist bei der Messerattacke lebensgefährlich verletzt worden. Er starb später im Krankenhaus. Der mutmaßliche Täter wurde nach einem stundenlangen Großeinsatz des SEK in der Bank festgenommen. Gegen den 20-jährigen Deutschen wird wegen eines Tötungsdelikts und des Verdachts auf Raub ermittelt. Die Polizei geht derzeit von einem Einzeltäter aus. Zum Motiv gibt es bislang keine gesicherten Erkenntnisse. Heute soll der Tatverdächtige dem Haftrichter vorgeführt werden. Aus Regensburg, Julia Wasilkow.
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10: US-Präsident Donald Trump macht beim Thema Zölle weiter Druck. Heute läuft der gesetzliche Rahmen aus, doch Trump hat eine neue Grundlage für Zölle gefunden. 60 Handelspartner sollen von den Zöllen betroffen sein. Darunter fallen auch bestimmte Produkte aus der Europäischen Union.
14: Pünktlich mit Ablauf der Frist für die bisherigen globalen Zölle um 6 Uhr morgens deutscher Zeit setzt Trump die neuen Abgaben in Kraft. Diese Zölle nun sollen juristisch unanfechtbar sein. Mit einer neuen und sehr abstrusen Begründung, angeblich unzureichenden Maßnahmen gegen Zwangsarbeit in vielen Ländern. Je nach Handelspartner werden Zölle von 10-12,5% fällig. Die Europäische Union wird da gemeinsam mit Taiwan, Japan und der Schweiz genannt. Tina Eck, USA.
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0: So, langsam geht's hoch mit den Temperaturen. Ist auch besser so, würde ich dem Wetter mal so raten. Bis zu 25 Grad sind nämlich heute angesagt. 14 Grad aktuell in Meuselwitz, Ohrdruf 12 und Bad Tennstedt kommt auf 13 Grad. Das wird das Warm-up heute fürs Wochenende. Morgen wieder knackig heiß. Blauer Himmel, Sonnenschein bei bis zu 30 Grad. Sonntag sind ein paar mehr Wolken mit dabei, aber es bleibt ähnlich warm.
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0: 9:04, Antenne Thüringen, der schnellste Verkehrsservice, keine Störungen, nur Blitzer. A38 Richtung Leipzig, zwischen Breitenworbis und Gleiche-Rode vor dem Höllbergtunnel. B249 zwischen Henningsleben und Westhausen. Bad Salzungen, August-Bebel-Straße statt auswärts. In Erfurt, Martin-Andersen-Nexel-Straße statt einwärts. Und Ostumfahrung Erfurt zwischen Linderbach und Ringelberg. Wollt ihr ergänzen? Gerne. Eine Nummer für alles. WhatsApp, Verkehr und mehr. 0800 3x5 2550. Danke und gute Fahrt.
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0: Anna ab heute im Urlaub für 2 Wochen. Gestern gab es noch das große Finale Sommertour. Wir waren im Freibad Rippershausen, dem kleinsten Freibad Thüringens. Und Jürgen hat auf der Trillerpfeife ordentlich Gas gegeben.
16: Ist aber laut.
0: Ja, nee, das war noch leise. Laut ist es so. Da hört man raus, dass er dann sauer wird. Der Bademeister. Schwimmmeister. So. Wir gucken gleich nochmal zurück auf diesen sehr, sehr wilden Tag gestern. Die Antenne Thüringen Sommertour. Und natürlich

0: Na klar, Außentemperatur 14 Grad, Wassertemperatur 17 Grad. Da schicken wir mal die Antenne Thüringen-Moderatoren hin.
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0: Anna und ich waren richtig bedient gestern Morgen, als wir rausgeguckt haben. Und bei Anna auch in Ilmenau es sogar noch so Nieselregen gab. Und sie hat mir geschrieben, ich gehe garantiert nicht ins Wasser. War sie dann nachher doch. Es wurde ja dann noch schön. Und am Wochenende gibt's jetzt auch Freibadwetter. Wir waren im kleinsten Freibad Thüringens in Rippershausen. Das war Station Nummer 4. Und Kollege Niklas, was war dein Highlight?
2: Also ich fand das Entenrennen sehr schön auf diesen großen Gummienten, von denen ihr immer runtergekippt seid, ja, ins Wasser.
0: Die waren auch nur für maximal 40 Kilo ausgerichtet, glaube ich.
2: Und als ihr euch dann gegenseitig mit den Poolnudeln verkloppt habt, da war's ganz vorbei.
3: Und egal, wer diese Poolnudeln in unseren kleinen Camper gepackt hat, es war ein Fehler an dieser Stelle.
4: Hör auf, nicht so doll, Alexander! Wie ist die Technik? Jetzt ist das Ansteckmikro abgeflogen. Was ist
3: wir
4: denn mit dir?
3: Wir freuen uns sehr. Und das Freibad Rippershausen platzt aus allen Nähten. Guck, alle Menschen sind
4: der
3: gekommen.
4: Jürgen schimpft trotz, schon mit uns.
3: Trillerpfeife, die brauchen wir. Komm, Jürgen, unser Bademeister.
4: Was Unanständiges. Alexander, Du hast was Unanständiges gemacht. So, ich wollte eigentlich noch sagen, es gibt hier Freibadpommes. Und jetzt hat er mich gehauen.
2: Ich habe mich ja kurz gefragt, ob ich den Betriebsrat einschalten muss.
0: Es war auf jeden Fall wild, sagen wir mal so. Nächste Woche geht's weiter mit der Sommertour. Wir sind in Bad Langensalza. Die Kollegen Elena und Ivo übernehmen.

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1: Freitagvormittag, 12 Grad aktuell in Eisenberg, Rohr meldet 13, Natzer 14 Grad. Und na, siehst du, der Sommer hat doch noch was drauf. Heute mal Sonne, mal Wolken, mal bis zu 25 Grad und am Wochenende gibt er wieder Vollgas. Morgen wieder knackig heiß, blauer Himmel, Sonnenschein bei bis zu 30 Grad. Sonntag ähnliche Temperaturen, dann ein paar mehr Wolken mit dabei, soll aber trocken bleiben. Erstmal. Montag kann es dann Regen geben oder in der Nacht zum Montag. So, wir sind beim Verkehr angekommen. Antenne Thüringen, A73 Richtung Suhl zwischen Breitengüßbach-Mitte und Nord. Vorsicht, hier Gegenstände. Und eine Meldung von der B85 zwischen Unterlogwitz und Arnsbach. Hier sind Kühe auf der Fahrbahn. Die Blitzer stehen auf der A38 Richtung Leipzig zwischen Breitenworbis und Bleicherode kurz vorm Hellbergtunnel. B249 zwischen Henningsleben und Westhausen zwischen Arnstadt und Waltersleben. Dann Bad Salzungen, August-Bebel-Straße stadtauswärts, Erfurt, Martin-Anders-Nexe-Straße stadteinwärts und Ostumfahrung Erfurt zwischen Linderbach und Ringelberg. Habt ihr noch mehr gesehen? Eine Nummer für alles, WhatsApp-Verkehr und mehr, 0800 3x5 2550.
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0: Der Freitagvormittag, hier ist Antenne Thüringen. Das Wochenende steckt voller Möglichkeiten. Das ist der Lieblingsspruch unserer Wochenende. Guten Morgen, Elke. Welche Möglichkeit hast du für uns?
1: Guten Morgen. Piff, Paff, Puff. Piff, Paff, Puff. Solltet ihr am Wochenende kennenlernen, denn Piff, Paff, Puff macht etwas für uns. Ja, das ist Romantik. Das ist Freude, das ist Leben, das ist Gucken, Gucken, Gucken. Denn Piff, Paff, Puff ist eigentlich Kai. Und Kai ist der Feuerwerker, der am Wochenende, morgen Samstag, den Stausee in Flammen versetzt. Stausee in Flammen am Hohe Warte Stausee, also am Thüringer Meer. Das ist eine gigantische Veranstaltung. An Land wird gefeiert, die Schiffe sind unterwegs, darauf wird gefeiert. Dann gibt's einen kleinen Bootskorso. Das heißt also, unten auf dem Wasser leuchtet es, oben leuchtet Piff, Paff, Puff. In wirklich einer perfekten Choreografie mit Musik drunter. Ungefähr so 11 Minuten dauert das. 23 Uhr geht dieses Feuerwerk los. Also wirklich die romantischste, leuchtendste Veranstaltung jetzt am Wochenende.
0: Finde ich witzig. Piff, Paff, Puff. Noch zwei Sätze zu dem Mann?
1: Ja, natürlich. Time to Shine für Piff, Paff, Puff heißt im wahren Leben Kai Blavat aus Unterwellenborn. Hat schon ganz große Feuerwerke durchgezogen, wie zum Beispiel Rhein in Flammen. Und das hier ist natürlich ein Heimspiel für ihn. Und er hat mir gesagt, da hängt ganz besonders sein Herzblut dran.
0: Dann kann es ja nur gut werden. Stausee in Flammen an der Hohen Warte, dem Thüringer Meer. Noch mehr Tipps bei uns im Web, App oder über WhatsApp. Einfach Hashtag Wochenende schicken.
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0: So, da bin ich schon wieder. Wollte noch kurz sagen, wie es weitergeht musikalisch. Wir freuen uns auf Coldplay. Feels Like I'm Falling in Love und Robin Schulz, einer seiner ersten großen Songs, Prayer in C. Schönen Freitagvormittag.
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0: Antenne Thüringen ist hier die Morning Show mit Anna und Alex. Und Anna ist seit heute im Urlaub. Und ihr habt es ja mitbekommen, diese Woche hat sie sich Sorgen gemacht um ihre Pflanzen, weil sie nicht weiß, wer die für sie gießen soll oder wie die quasi die Zeit überleben, wenn sie im Urlaub ist. Vorschlag von Kathleen aus Schleusingen kam rein.
1: Guten Morgen, liebe Alex und liebe Anna. Probiert es doch mal mit diesen Karaffen hier. Die befüllt man dann einfach mit Wasser und steckt die in die Blumen rein. Und so wie die Blumen Durst haben, ziehen die sich das Wasser daraus.
0: So, und jetzt hat Anna uns tatsächlich, also Niklas und mir, zwei Pflanzen dagelassen. Das ist doch.
2: Ja, ich vermute mal, sie hat diese Karaffen nicht mehr rechtzeitig bekommen.
0: Ja, die Pflanze ist auch relativ klein, da würde eine Karaffe gar nicht reinpassen, nee, oder? Die 30 cm groß, was ist das?
2: Ich habe gerade mal googeln müssen, es ist ein Geldbaum, heißt das Ding. Das ist wie so Gummibaum, hat so dicke Blätter. So,
0: da ist doch genug Wasser drin in den Blättern. Das wird doch zwei Wochen halten.
2: Ich mache mir nur Sorgen, weil der kippt, also die Wurzel, die halten schon nicht mehr so, der kippt schon so zur Seite.
0: Weißt
2: nicht,
0: du, was
2: dass
0: wir
2: den
0: noch machen?
2: Umtopfen
0: wir müssen. Machen das wie wenn du dir im Urlaub irgendwie einen Mietwagen holst. Geht das erst immer ein Foto machen und ein Video, damit nicht nachher gesagt wird, die sieht aber vorher jetzt beschissener aus als so.
2: Aber ich finde, beim Topf ist sie sehr stilsicher, ne? So schöne Pastellfarben, ich finde das schon schön.
0: Und wann müssen wir die jetzt gießen? Wir sind doch jetzt erstmal am Wochenende.
2: Ach, ich hätte gesagt Montag frühestens, oder? Die ist doch noch nass. Das reicht. Die lebt.

0: Im Bundeskabinett gibt es einige personelle Veränderungen. Mehr dazu jetzt in den News. Es ist um 10.
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2: Guten Tag. Der Rücktritt von Jens Spahn als Unionsfraktionschef hat ein Personalkarussell ausgelöst. Bundeskanzler Friedrich Merz hat sich am Vormittag zur geplanten Kabinettsumbildung geäußert. Im Zuge der Umbildung muss auch Bundesverkehrsminister Patrick Schnieder seinen Posten verlassen.
3: Mitten in der parlamentarischen Sommerpause kommt es zu einem großen Stühlerücken. Kanzler Merz kam nicht alleine zum Statement, sondern auch mit den wechselnden Kollegen. Gesundheitsministerin Wacken wird künftig das Kanzleramt leiten. Merz lobte sie als harte Verhandlerin. CDU-General Linnemann, den der Kanzler als standfest und reformwillig zugleich bezeichnete, wird neuer Gesundheitsminister. Und Digitalstaatssekretär Amthor kümmert sich künftig um Bund-Länder-Beziehungen. Kanzler Merz will den Moment auch für weitere Wechsel im Kabinett nutzen. Diese will er aber erst später verkünden. Medien hatten zuvor berichtet, dass Verkehrsminister Schnieder seinen Posten räumen soll. Ursula Winkler, Antenne Thüringen, Nachrichtenredaktion.
2: Die weltweiten Zölle sind gerade ausgelaufen. Jetzt legt US-Präsident Trump nach. Die US-Regierung will zusätzliche Zölle auf Importe gegen 60 Handelspartner, darunter die Europäische Union, erheben. Die neuen Zölle sind in Höhe von 10% und 12,5%. Als Begründung nennt die Regierung in Washington unzureichende Maßnahmen gegen Zwangsarbeit.
4: Mit den Zöllen auf Basis eines Notstandsgesetzes scheiterte Trump am Supreme Court. Nun zaubert er Zölle wegen Zwangsarbeit aus dem Ärmel, die pünktlich mit Ablauf der Frist greifen sollen. Das betrifft Dutzende Länder, denen Trump vorwirft, Importe von Produkten aus mutmaßlicher Zwangsarbeit nicht zu verhindern oder bestehende Importverbote nicht hinreichend zu überprüfen. Diese Zölle von 10% bis 12,5% sollen mit dieser Begründung juristisch wasserdicht sein. Neben Japan, der Schweiz und Taiwan wird auch die Europäische Union genannt. Tina Eck, USA.
2: Volkswagen steckt weiter in der Krise. Der Gewinn des Automobilkonzerns ist im zweiten Quartal erneut eingebrochen. Im Vergleich zum Vorjahreszeitraum hat sich der Gewinn um gut ein Drittel verringert. Das hat das Unternehmen heute in Wolfsburg mitgeteilt. Vor allem auf dem wichtigen Markt in China verkauft Volkswagen immer weniger Autos. Bis zu 50.000 Jobs weltweit könnten bei VW bis 2030 wegfallen.
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2: Darauf haben viele Thüringer Fußballfans wochenlang gewartet. Die Regionalliga Nordost startet heute in ihre neue Saison. Heute Abend ist mit Rot-Weiß Erfurt direkt eine Thüringer Mannschaft im Einsatz. Die Erfurter spielen heute ab 19 Uhr zu Hause im Steigerwaldstadion gegen den BFC Dynamo aus Berlin. Erst am Sonntag findet dann das erste Spiel von Carl Zeiss Jena gegen den FSV Zwickau statt.
5: So, also erstmal willkommen, fast Wochenende, willkommen Sommer zurück. Dankeschön, dass du den Herbst so ein bisschen rausgeschickt hast, wo auch immer jetzt ist. Heute 25 Grad, viel Sonnenschein, morgen noch mehr, bei 30 Grad noch mehr Sonne. Am Sonntag dann auch nochmal tolles Wetter, gegen Abend dann wieder ein paar Schauer. Das kann aber auch sein, darf auch sein, muss auch sein. Nächste Woche dann nämlich noch heißer.
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5: 3 Minuten, jetzt 4 Minuten nach um 10. Antenne Thüringen, der schnellste Verkehrsservice. Auf der A4 Richtung Dresden zwischen Jena Zentrum und Stadtroda ein kaputtes Auto auf der rechten Spur in der Baustelle. Dann A4 Richtung Frankfurt zwischen Erfurt Ost und Erfurt West kaputter LKW auf dem Standstreifen. Dann A73 in Richtung Suhl zwischen Breitengüßbach Mitte und Breitengüßbach Nord. Vorsicht, Gegenstände auf der Fahrbahn. Blitzer haben wir auch. A38 in Richtung Leipzig zwischen Breitenworbis und Bleicherode. Das ist vor dem Höllbergtunnel in der 80er-Zone. Dann B249 zwischen Henningsleben und Westhausen, dann zwischen Arnstadt und Waltersleben, kurz nach Möbelhaus 100 erlaubt. Dann Kospital in Richtung Jena, hat Christian gesehen, vielen Dank. Bad Salzungen, August-Bebel-Straße stadtauswärts und in Erfurt in der Martin-Andersen-Nexel-Straße stadteinwärts in der 30er-Zone. Wir wünschen eine gute Fahrt.
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5: Auf geht's ins Wochenende. Einen schönen Freitagvormittag.

0: Habt am Wochenende einiges vor. Es gab ja in dieser Woche schon Bedenken, oh, wird das Wetter wirklich so schön am Wochenende? Tata, guck mal aus dem Fenster. Schön, oder?
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0: Ja, und viele, viele Kirmessen sind am Wochenende. Hier bei uns in Thüringen viele Partys, viele Open Airs. Perfekte Basis, um ein bisschen auch die Werbetrommel zu rühren. Denn ihr könnt genau damit, wenn viele, viele mitmachen, eine riesengroße Party in euren Ort holen. 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Und dann feiert ihr eine riesengroße Party. 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

0: zusammen. 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Ist doch toll. Also macht mit und dann habt ihr dann am November vielleicht da die meisten Bäume zusammen und holt eine riesen Party zu euch. 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Jetzt schon mal viel Glück und vor allem viel Spaß.
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0: Kid Rock am Klavier. Es ist Antenne Thüringen, hier Björn Köbis im Studio und jetzt die Thüringen-Reporter aus eurer Region.
1: Für Mittelthüringen, Cornelia Schiedlow.
2: Guten Tag. Gefangen im Aufzug und draußen brennt das Haus. Das ist gestern Abend in Erfurt passiert. Der Feueralarm geht in der Kasseler Straße los. In der 6. Etage eines Wohnhauses brennt dort Müll. Die Feuerwehr rückt mit großem Angebot an. Beide Wachen der Berufsfeuerwehr sind dabei, dazu noch mehrere freiwillige Feuerwehren. Auch mehrere Rettungswagen sind unterwegs. Der Rettungsdienst betreut insgesamt 20 Bewohner des Hauses. Verletzt wird zum Glück niemand. Auch der Mensch, der im Fahrstuhl im Erdgeschoss festgesessen hat, konnte befreit werden. Das Feuer war rasch gelöscht. Nach circa einer Stunde war der Spuk vorbei. Und auch in Gossel im Ilm-Kreis musste die Feuerwehr ran. Gestern Nachmittag brannte dort ein leerstehendes Einfamilienhaus. Polizei und Feuerwehr wurden gerufen. Der Brand war auch hier schnell gelöscht. Verletzt wurde zum Glück niemand. Aber das Haus ist laut Polizei nicht mehr bewohnbar. Der Schaden liegt nach ersten Schätzungen bei rund 10.000 Euro. Und die mögliche Brandursache mal wieder Unkrautbekämpfung mit einem Gasbrenner. Ein Unbekannter hatte kurz zuvor dort gearbeitet. Danach brannte das Haus. Und jetzt das Wetter für eure Region.
0: Ja, es ist heute ein sehr, sehr schönes Wetter. Der Herbst wird jetzt endlich erstmal wieder in den zeitweiligen Ruhestand versetzt. Es wird wieder Zeit für Sommer und das ist toll. Heute 25, morgen 30 Grad, viel Sonne. Am Sonntag dann Schauer und das ist auch ganz, ganz wichtig, weil wenn ich auf nächste Woche gucke, uiuiui, ab Dienstag dann jeden Tag Sonne und bis zu 34 Grad. Also die große Hitze kommt wieder. Die Temperaturen jetzt aktuell können wir nochmal kurz vergleichen. Im Moment in Ollermünde 16 Grad, Gebesee hat 20 und in Rastenberg 17 Grad, dann nur ein paar klitzekleine Wolken unterwegs. Gleich 5 Minuten nach 10:30, Antenne Thüringen, der schnellste Verkehrsservice. Wir schauen jetzt auf die A4 Richtung Frankfurt zwischen Gotha und Gotha-Boxberg, gesperrt nach einem Unfall. Kaputtes Auto auf der linken Spur, Fahrzeugteil auf der Fahrbahn. A4 Richtung Frankfurt zwischen Erfurt-Ost und Erfurt-West, kaputter LKW auf dem Standstreifen. Und A73 in Richtung Suhl zwischen Breitengüßbach-Mitte und Breitengüßbach-Nord. Vorsicht, Gegenstände auf der Fahrbahn. Blitzer. B249 zwischen Henningsleben und Westhausen, dann zwischen Arnstadt und Waltersleben, kurz nach Möbelhaus, Kospeda Richtung Jena, Bad Salzungen, August-Bebel-Straße und Erfurt-Martin-Andersen-Nexel-Straße stadteinwärts. Wir wünschen eine gute Fahrt.
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0: Schön, dass ihr dabei seid. Björn bei der Arbeit hier jetzt mit Felix Jähn und Pride.

0: ganz entspannte, unaufgeregte Gitarre hier mit den Cornell 7475. Wunderbar, tolle Musik hier, Antenne Thüringen im Ohr mit Björn Köbis, hallo. Gleich geht's los in der Viertelstunde, die Pressekonferenz vom DFB. Wird denn der neue Bundestrainer oder nicht? Der Jürgen? Antenne Thüringen. Viel Spekulation. Und bevor eigentlich die Pressekonferenz jetzt rausgetönt ist, es sehnt sich ja alles nach einem neuen Bundestrainer. Und so irgendwie so ein bisschen wird er als der Erlöser gesehen. Der Mann, der alles kann, alles schafft. Ja, ganz, ganz viele mögen ihn, inklusive mir, finden ihn auch toll. Aber gibt es irgendjemand hier bei uns in Thüringen, unter euch, der Jürgen Klopp nicht mag oder sagt, nein, ich finde das nicht gut, dass der Trainer wird, weil... Muss ja nicht unbedingt weil sein, sondern schickt mir einfach einen Daumen hoch, wenn ihr der Meinung seid, dass Jürgen Klopp nicht der richtige Bundestrainer ist. Das würde ich jetzt gerne mal wissen, ob ich mindestens 10 Leute hier in Thüringen finde, die ihn nicht mögen und auch nicht gut als Bundestrainer finden. 0800 3 mal die 5 2550 hier per WhatsApp ins Antenne Thüringen Studio. Ich freue mich, bis gleich.
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1: Schön, oder? Nach dem Fußball, vorm Fußball. Aber irgendwie ist es doch jetzt wahrscheinlich wieder dieser schöne Fußball, nicht? Wieder dieses Gegrätsche, wie wir es ständig bei der WM hatten und uns drüber aufgeregt haben. Jetzt wird endlich wieder schöner Fußball gespielt hier bei uns in der Heimat. Nämlich die Regionalliga Nordost startet wieder und zwar am Wochenende. Rot-Weiß Erfurt muss heute schon ran. 19 Uhr Eröffnung gegen den BFC Dynamo. Und am Sonntag spielt dann Jena zu Hause gegen Zwickau. 14 Uhr geht's los. Auch live hier bei Antenne Thüringen mit dabei. Natürlich unser Sportreporter Kim Wenzel. So, und es wird mit einer Besonderheit beginnen. Und zwar wird gestreikt. Ein kleiner Protest. Und zwar in der ersten Minute wird nichts passieren. Es gibt einen Anstoß, aber danach wird eine Minute lang nichts gemacht auf dem Platz. Und damit soll so ein bisschen dagegen protestiert werden, dass die Vereine und Fans ein Zeichen setzen wollen, weil die Reform der Aufstiegsregelung ins Stocken geraten ist. Also das Ganze also jetzt am Wochenende hier auf Antenne Thüringen natürlich auch mit dabei. Endlich wieder Fußball direkt vor der Haustür im Stadion. Freunde treffen, die Wurst essen im Stadion, ein Bierchen trinken mit Freunden und natürlich jubeln für den Verein. Wir wünschen dir mit Antenne Thüringen am Wochenende beim Regionalliga-Fußball ganz, ganz viel Spaß.

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1: Hallo zusammen, Anna ist ab heute im Urlaub und wir machen es uns gemeinsam schön. Es ist das beste Comeback seit Modern Talking und Diddle. Der Sommer ist dieses Wochenende zurück und nächste Woche wird es auch warm. Das heißt, wir schmeißen wieder den Grill, den Rost an und nächste Woche sammeln wir mal eure Geheimtipps. Also seitdem ich weiß, dass man in so einen Salat auch Weintrauben reinmachen kann, das hat mein Leben verändert. Oder Wassermelone mit Ziegenkäse. Habt ihr Geheimtipps? 0800 3x die 5 2 5 5 0. Jetzt erstmal schönes Wochenende.
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7: Durch den Rücktritt von Jens Spahn ändert sich im Bundeskabinett einiges. Mehr dazu jetzt in den News. Es ist um 11.
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8: Guten Tag. Im Bundeskabinett wird sich personell einiges verändern. Das hat Bundeskanzler Friedrich Merz heute angekündigt. Neuer Bundesgesundheitsminister soll CDU-Generalsekretär Carsten Linnemann werden. Er ersetzt Nina Wagen. Sie wechselt an die Spitze des Kanzleramts und übernimmt den Posten von Thorsten Frey. Er wird als Nachfolger des zurückgetretenen Jens Spahn neuer Unionsfraktionsvorsitzender im Bundestag. Für die neue Kanzleramtschefin Wagen hat Merz heute lobende Worte gefunden.
9: Ich freue mich sehr darüber, dass sie bereit ist, diese Aufgabe zu übernehmen. Nina Wagen hat in den vergangenen Monaten in der Bundesregierung als Gesundheitsministerin gezeigt, dass sie ein Ministerium führen, dass sie Reformen auch gegen Widerstände durchsetzen kann und dass sie auch vielfältige Themen in ihrer ganzen Komplexität beherrscht. Nina Wagen ist zudem eine harte Verhandlerin. Das haben alle gemerkt, die mit ihr in den letzten Monaten zu tun hatten. Sie ist durchsetzungsstark.
8: Für die kommenden Wochen hat Merz noch weitere Veränderungen im Kabinett angekündigt. Nach dpa-Informationen muss Bundesverkehrsminister Patrick Schnieder sein Amt verlassen. Volkswagen steckt weiter in der Krise. Der Gewinn des Automobilkonzerns ist im zweiten Quartal erneut eingebrochen. Im Vergleich zum Vorjahreszeitraum hat sich der Gewinn um gut ein Drittel verringert. Das hat das Unternehmen heute in Wolfsburg mitgeteilt. Vor allem auf dem wichtigen Markt in China verkauft Volkswagen immer weniger Autos. Bis zu 50.000 Jobs weltweit könnten bei VW bis 2030 wegfallen. Die Thüringer Landesregierung möchte die Betreuung von Azubis stärken. Dafür prüft die Bromberg-Koalition aktuell die Einrichtung eines auszubildenden Werks, sagt Ministerpräsident Mario Vogt. Die Aufgaben könnten ähnlich wie bei einem Studierendenwerk aussehen. Das Azubi-Werk könnte sich zum Beispiel um bezahlbaren Wohnraum für Auszubildende kümmern. Die Landesregierung möchte dadurch die Ausbildung in Thüringen attraktiver machen.
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8: Heute Abend beginnt mit den Partien von Rot-Weiß Erfurt gegen den BFC Dynamo aus Berlin und Lok Leipzig in Luckenwalde die neue Saison in der Regionalliga Nordost. Sie wird so spannend wie wahrscheinlich noch nie. Antenne Thüringen Sportreporter Kim Wenzel. Allein 8 Mannschaften werden gehandelt in Sachen Aufstieg und dazu gehören auch die beiden Thüringer Teams.
10: Jena und auch Erfurt werden neben 6 weiteren Teams hochgehandelt von den anderen Trainern. Allerdings Top-Kandidat ist Alt-Klinike. Ein Team ohne echte Fanbase und Stadion. Doch wurde Geld in die Berliner Mannschaft gepumpt wie in kein anderes Team. Aber, und das sollte allen Fans Hoffnung machen, schießt nicht immer nur allein Geld-Tore. Bestimmt auch nicht dieses Mal, wo der Regionalliga Nordostmeister direkt in die dritte Liga aufsteigt. Dass das zukünftig auch so sein soll, dafür setzen sich mittlerweile zig Vereine ein. Nur der DFB kommt immer noch nicht mit seiner Reform aus dem Knick. Deshalb wird es vor Anpfiff des ersten Spieltages in allen Stadien gezielte Protestaktionen geben.
7: Also es ist heute ein sehr, sehr schönes Wetter. Nachdem wir den Herbst jetzt überstanden haben, gibt es heute Sommer light. 25 Grad, viel Sonne. Morgen Sommer bei 30 Grad und ganz viel Sonnenschein. Temperaturen dann nächste Woche auch sehr, sehr heiß. Es gibt dann ab Dienstag wieder 34 Grad und das fast jeden Tag. Deswegen tut der Regen am Sonntagabend und Montagvormittag auch sehr gut.
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7: 11:05, Antenne Thüringen, der schnellste Verkehrsservice. A4 Richtung Frankfurt zwischen Gotha und Gotha Boxberg, gesperrt nach einem Unfall. Da ist auch ein kaputtes Auto auf der linken Spur, sind auch Fahrzeugteile auf der Fahrbahn. A4 Richtung Frankfurt zwischen Erfurt Ost und Erfurt West, kaputter LKW auf dem Standstreifen. B281 in beiden Richtungen zwischen Arzeig nach Oberwellenborn und Arzeig nach Birkig. Die Bahnschranke schließt dort nicht mehr. Und Blitzerhammer. Auf der B249 zwischen Henningsleben und Westhausen, dann zwischen Arnstadt und Waltersleben, kurz nach Möbelhaus, 100 erlaubt. Kospedar Richtung Jena, hat Carsten gesehen. Nee, Christian. Und Bad Salzungen, August-Bebel-Straße stadtauswärts und Erfurt-Martin-Andersen, Nexo-Straße stadteinwärts, das 30 erlaubt. Wir wünschen eine gute Fahrt.
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7: Uns geht rein ins Wochenende.

0: Ariana Grande und ihr aktueller Song hier bei uns auf Antenne Thüringen. So, und es ist soweit. Er sitzt gerade und quatscht ein bisschen. Ja, er ist jetzt vorgestellt worden. Der Jürgen Klopp ist ab Mitte August, wahrscheinlich hat er jetzt noch 2 Wochen Urlaub, wenn wir mal fragen können, was er jetzt eigentlich noch macht, die nächsten 2 Wochen, ab 15. August, glaube ich, geht sein Vertrag los beim DFB als neuer Bundestrainer. Und er freut sich, jawohl.
1: Erfreut. Also, wenn die Pressekonferenz schon anberaumt ist, habe ich jetzt nicht großartig gezweifelt, ohne in die Prozesse so richtig involviert zu sein. Und vielleicht wäre auch eine coole Nummer gewesen, wenn wir uns jetzt hier heute getroffen hätten. Ihr wärt alle gekommen und dann hätte das Gremium entschieden, nee, machen wir nicht und alle fahren wieder nach Hause.
0: Ja, das ist typisch Jürgen Klopp, oder? Also, er wurde vorgestellt als neuer Bundestrainer und es gibt noch eine Personalie, die zwar jetzt noch nicht übergeben wurde, sondern erst ab Januar 2027, nämlich Andreas Rettig hat seinen Posten DFB-Geschäftsführer Sport dann zu übergeben und zwar an Per Mertesacker. Tja, der hat dann also Geschäftsführer Sport inne ab Januar. Also der DFB wird umstrukturiert. Passiert eine ganze Menge zurzeit hier.
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2: Ja, letzten Sonntag hatten wir ja noch das ziemlich langweilige Finale bei der Fußball-WM. Ab heute nun rollt endlich der richtige Fußball wieder her, nämlich der eurer Lieblingsteams. Mit Fiebern für Carl Zeiss Jena und Rot-Weiß Erfurt. Der FCC erwartet übermorgen Zwickau und RWE bereits heute 19 Uhr den BFC Dynamo. Und ja, diese neue Spielzeit, die hat's in sich. Der Nordostmeister wird direkt aufsteigen. Eine notwendige Reform, dass es endlich zukünftig immer so sein wird, ja, die gibt's immer noch nicht. Wie so oft wird beim DFB nur wieder diskutiert, anstatt endlich Nägel mit Köpfen zu machen. Deshalb wird es vor dem ersten Spieltag zu Beginn der Partien, auch heute in Erfurt, eine Protestaktion geben. Rot-Weiß-Trainer Fabian Gerber, weißt du genau, was da passiert?
3: Ich kann mir schon vorstellen, dass in den Stadien auch mit Plakaten nochmal daran erinnert wird, dass diese Regelung, diese Reform her muss. Du hast es angesprochen, es wird ein Zeichen geben, auch innerhalb der Liga von den Vereinen und einfach, dass da nochmal, wie gesagt, darauf aufmerksam zu machen und einfach dieses gemeinsame Ziel schnellstmöglich umzusetzen.
2: Ja, das Spiel des FCC gegen Zwickau, der zweite gegen den dritten der vergangenen Saison, wird Sonntag 14 Uhr angepfiffen.
0: Und schönes Wetter, jetzt noch ein sehr angenehmes Wochenende, bevor es ja nächste Woche mit in die nächste Hitzewelle geht. Heute und morgen viel Sonnenschein bei heute 25, morgen 30. Sonntag dann gegen Abend Schauer, die sind auch sehr, sehr wichtig. Die dauern dann teilweise dann auch Richtung Montag noch an. Denn ab Dienstag geht dann die Hitzewelle los. Die ganze nächste Woche über Temperaturen bis 34 Grad. Sommers, 5 Minuten gleich nach 11:30 Antenne Thüringen, der schnellste Verkehrsservice A4 Richtung Frankfurt zwischen Schmölln und Ronneburg. Vorsicht, Metallteil auf der Fahrbahn. A4 Richtung Frankfurt zwischen Erfurt Ost und Erfurt West, kaputter LKW auf dem Standstreifen. A4 Richtung Frankfurt zwischen Gotha und Gotha-Boxberg, der Standstreifen nach einem Unfall blockiert. Und B281 in beiden Richtungen zwischen dem Abzweig nach Oberwellenborn und Abzweig nach Birkigt, dass die Bahnschranke außer Betrieb schließt nicht mehr. Blitzer. B7 Ostumfahrung Erfurt zwischen Linderbach und Ringelberg. B249 zwischen Henningsleben und Westhausen. Noch ein Blitzer zwischen Arnstadt und Waltersleben, kurz nach Möbelhaus 100 erlaubt. Und Cospeda Richtung Jena hat Christian gesehen. Vielen Dank und gute Fahrt. Jetzt mit Alex Warren und Fever Dream. Ist einfach die beste Musik hier auf Antenne Thüringen. Und Björn bei der Arbeit. Schön, dass ihr da seid.

0: Mark Fraser, Something in the Water heißt es, Antenne Thüringen hier. Stopp 4 hatten wir gestern, es war so, so toll.
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0: Also wenn ihr mal das lustigste Entenrennen im Wasser sehen wollt, was ich überhaupt jetzt in den letzten Jahren gesehen habe, klickt euch mal rein bei Insta. Ja, Anna und Alex gestern beim 4. Stopp unserer Sommertour. Wir haben ja gesagt, wir kommen zu euch 5 Wochen lang in den Ferien, lernen euch ein bisschen besser kennen und natürlich auch unsere tollen Locations besser kennen. Gestern in Rippershausen im Freibad. Ja, also klickt mal rein bei Insta. Wir haben aber noch einen Stopp vor uns. Nächste Woche geht's dann weiter in Bad Langensalza. Ja, auf dem Markt. Das nur mal so nebenbei. Mit allem, was zu so einem Markt gehört. Wir senden live von vor Ort mit Elena und Ivo. Dann nächste Woche, ne, der 5. Stopp und wir freuen uns schon sehr drauf. Ja. So, und jetzt geht's weiter in Richtung Wochenende mit strammem Schritt. Ja.
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aber wenn jetzt die Regionalliga-Saison wieder losgeht und wir auch vielleicht dann irgendwann mal wieder in die Kreisligaspiele einsteigen, jetzt ein bisschen Training wird ja schon gemacht. Jürgen Klopp hat schon gesagt, ja, also jeder, der berechtigt ist, für die deutsche Fußballnationalmannschaft zu spielen, der wird jetzt beobachtet. Von ihm persönlich. Also herrlich, die Pressekonferenz, wenn ihr die Möglichkeit habt, die nochmal anzugucken. Wunderbar. Also ich habe ein tolles Gefühl. Jürgen Klopp ist neuer Bundestrainer unserer Fußballnationalmannschaft. Ab Mitte August geht's los.

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14: Jürgen Klopp soll die DFB-Elf als Bundestrainer zu neuen Erfolgen führen. Mehr dazu jetzt in den News. Es ist um 12.
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15: Guten Tag. Jetzt ist es offiziell. Jürgen Klopp wird der neue Bundestrainer der deutschen Fußballnationalmannschaft. Mehrere Gremien des DFB haben heute zugestimmt. Bei einer Pressekonferenz wurde Klopp offiziell vorgestellt. Er hat Respekt vor dem Amt, sagt Klopp.
16: Es ist eine große Ehre, hier heute zu sitzen. Und was bei mir passiert ist in den letzten Tagen, ist, dass einem da so ein bisschen ein Film abläuft, ein bisschen was durch den Kopf geht. Wo ging alles los? Wo kommt man her? Ich hatte schon eine Ahnung, wie groß das Amt des Bundestrainers ist. Aber wenn man direkt damit in Verbindung gebracht wird, dann ist das schon, dann fühlt man die Größe und die Verantwortung, die dahinter steckt, noch mehr.
15: Darüber hinaus wird es noch weitere personelle Veränderungen beim DFB geben. Per Mertesacker wird Geschäftsführer. Der Weltmeister von 2014 übernimmt den Posten zu Beginn des nächsten Jahres. Nicht nur beim DFB, auch in der Bundesregierung wechseln die Verantwortlichen. Bundeskanzler Friedrich Merz hat sich am Vormittag zur geplanten Kabinettsumbildung geäußert. Im Zuge der Umbildung des Kabinetts muss auch Bundesverkehrsminister Patrick Schnieder seinen Posten verlassen.
17: Mitten in der parlamentarischen Sommerpause kommt es zu einem großen Stühlerücken. Kanzler Merz kam nicht alleine zum Statement, sondern auch mit den wechselnden Kollegen. Gesundheitsministerin Wacken wird künftig das Kanzleramt leiten. Merz lobte sie als harte Verhandlerin. CDU-General Linnemann, den der Kanzler als standfest und reformwillig zugleich bezeichnete, wird neuer Gesundheitsminister. Und Digitalstaatssekretär Amthor kümmert sich künftig um Bund-Länder-Beziehungen. Kanzler Merz will den Moment auch für weitere Wechsel im Kabinett nutzen. Diese will er aber erst später verkünden. Medien hatten zuvor berichtet, dass Verkehrsminister Schnieder seinen Posten räumen soll. Ursula Winkler, Antenne Thüringen, Nachrichtenredaktion.
15: Die Krankschreibungen wegen Atemwegsinfekten sind im ersten Halbjahr in Thüringen zurückgegangen. Also weniger Ausfälle durch Erkältung, Grippe oder Corona. Das teilten die Krankenkassen DAK und Barmer unabhängig voneinander mit.
18: Der Grund ist einfach, die Grippesaison ist in diesem Jahr deutlich milder ausgefallen. Letztes Jahr hatte eine heftige Grippewelle noch für volle Arztpraxen gesorgt. Trotzdem bleibt der Krankenstand insgesamt hoch. Bei der DRK liegt er sogar leicht über dem Vorjahr. Durchschnittlich sind hier 61 von 1000 Beschäftigten pro Tag krank. Bei der Barmer sieht es etwas entspannter aus, dort ist der Krankenstand etwas gesunken. Auffällig ist auch, psychische Erkrankungen schlagen weiter stark zu Buche. Wer deshalb krankgeschrieben ist, fehlt im Schnitt mehr als 31 Tage. Cornelia Schiedlow, Antenne Thüringen, Nachrichtenredaktion.
15: In Spanien hat die Regierung wegen schwerer Waldbrände in manchen Regionen den Notstand ausgerufen. Betroffen von dem Feuer ist unter anderem die Umgebung der spanischen Hauptstadt Madrid. Das Innenministerium hat weitere Einsatzkräfte zur Bekämpfung der Flammen entsendet. Mehr als 11.000 Menschen mussten ihre Häuser verlassen. Das Innenministerium warnt vor starken Windböen. Dadurch könnte sich das Feuer weiter ausbreiten.
3: So, jetzt haben wir ein tolles Wochenende vor uns. Heute Sommerlight bei 25 Grad, viel Sonne. Morgen noch mehr Sonne bei Temperaturen bis 30 Grad. Ab Sonntag dann wieder ein bisschen Schauer bis zum Montag rein. Das ist auch gut so, denn nächste Woche sehr, sehr heiß und sehr trocken bei Temperaturen bis 35 Grad.
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3: 3:12, Antenne Thüringen, der schnellste Verkehrsservice auf der A4 in Richtung Frankfurt zwischen Erfurt Ost und Erfurt West, kaputter LKW auf dem Standstreifen. Dann A4 in Richtung Frankfurt zwischen Gotha und Gotha-Boxberg, der Standstreifen nach einem Unfall blockiert. Dann A73 in Richtung Suhl in Höhe Memmelsdorf, kaputter LKW, der Standstreifen dort blockiert. B281 in beiden Richtungen zwischen Arzweig nach Oberwellenborn und Arzweig nach Birkigt, die Bahnschranke schließt dort nicht mehr. Blitzerhammer, B7, Ostumfahrung Erfurt zwischen Linderbach und Ringelberg, dann zwischen Arnstadt und Waltersleben, kurz nach dem Möbelhaus, das 100 erlaubt, und in Cospeda Richtung Jena hat Christian eingesehen. Vielen Dank und gute Fahrt.
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3: Und das ist auch die Mittagspause. Kommt gut ins Wochenende.

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Jetzt sowieso auf dem Weg ins Wochenende mit tollem Wetter, Fenster runter, Luft reinlassen, hinten rechts das Fenster auch runter, damit es Durchzug gibt. Ach herrlich. Auf geht's ins Wochenende mit so tollen Möglichkeiten. Cosplay Convention im Bärenpark in Worbis geht heute los. Nein, morgen. Quatsch erzählt. Morgen geht's los. Morgen und Sonntag. Und die Rhöner Highland Games, das wollte ich noch sagen, in Birks, die gehen heute schon los. Kräfte messen im Schottenrock. Ah, so viel ist los. Der Töpfermarkt in Jena, Gartenlust im Park in Ortruf oder der Biersommer in Apolda. Grillparty in Georgenthal. Also wir können das, wir Thüringer, oder? So richtig schön feiern, das ganze Wochenende. Ganz, ganz viele Kirmessen gibt's auch. Und Festivals auch. Klickt euch mal rein. Die schönste Redaktion in unserem Funkhaus hat alles bereitgestellt. 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Oder vielleicht ja auch per WhatsApp. Schickt uns einfach eine WhatsApp mit Hashtag Wochenende. Einfach an die 0800 3x die 5 2550. Ja. Und wir sehen uns auch am Wochenende, wenn ihr Lust habt. Ich bin heute schon in Ebeleben im Norden von Thüringen. Dort Sound of Summer. Oder Sound of Summer am Schwimmbad direkt. Ja. Also dort mit DJ Kasi zusammen. Es wird toll und morgen bei Beat am Hang in Witter da. Ein tolles Wochenende wünschen wir euch hier mit Antenne Thüringen.

0: Passt der Beat zum Blinker vom Vordermann an der Ampel oder ist es ein bisschen schnell? Na, wenn es klappt, hat man Glück. Dann wird es ein tolles Wochenende, bin ich mir sicher. Promises. Das ist Calvin Harris mit Sam Smith auf Antenne Thüringen. Björn Köbis hier im Studio. Schön, dass ihr da seid.
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0: konnten die Backstreet Boys jetzt auch nochmal ran. Es ist Antenne Thüringen hier mit Björn Köbis und jetzt die Thüringen-Reporter aus eurer Region.
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2: Guten Tag. Freie Fahrt nach monatelanger Baustelle in Erfurt am Löberwaldgraben und an der Schillerstraße ist jetzt das große Kanalprojekt abgeschlossen. Die Abwasseranlagen in beiden Straßenabschnitten sind grundlegend erneuert worden. Rund anderthalb Jahre haben die Bauarbeiten gedauert. Jetzt rollt der Verkehr wieder, aber es gibt ein paar Neuerungen. Radfahrer dürfen jetzt in beiden Einbahnstraßen auch entgegen der Fahrtrichtung unterwegs sein. Für Autofahrer und Anwohner ist auch alles neu sortiert, mit neuen Parkflächen, neuen Gehwegen und moderner, energiesparender Beleuchtung. Für das Ganze haben Stadt- und Entwässerungsbetrieb rund 2 Millionen Euro investiert. Und Nazischmiererei in Weimar. In der Pestalozzi-Straße hat ein 28-jähriger Mann ein Hakenkreuz auf den Weg gesprüht. Heute Morgen kurz vor 6. Ein Zeuge hat den Mann erst an einer zu verschenken Kiste beobachtet. Kurz darauf hat der Täter mit orangener Farbe das verbotene Symbol auf den Boden gesprüht, etwa einen Meter groß. Die Polizei hat sofort nach ihm gefahndet und konnte ihn stellen. Er war angetrunken. Die Stadt Weimar lässt die Schmiererei beseitigen. Kosten 200 Euro. Und jetzt das Wetter für eure Region.
0: Der Sommer ist wieder zurück. Jawohl, es geht doch. Aber er wird dann nächste Woche auch richtig zuschlagen. Heute noch sehr entspannte 24, 25 Grad und dazu viel Sonnenschein. Morgen schon um die 30 Grad und viel, viel Sonne. Sonntag dann zum Glück wieder ein bisschen Regen, auch Richtung Montag nochmal, denn nächste Woche sehr, sehr heiß und sehr, sehr trocken. Die Temperaturen der nächste Woche bis 35 Grad möglich. Wir gucken jetzt mal nach Rastenberg. 21 Grad in Königssee 22 und im Moment in Buttstedt 21 Grad, da nur ein paar Wolken unterwegs. Und genau, 4 Minuten nach 12:30, Antenne Thüringen, der schnellste Verkehrsservice A4 Richtung Frankfurt zwischen Erfurt Ost und Erfurt West, kaputter LKW auf dem Standstreifen. A9 Richtung München zwischen Bad Lobenstein und Rudolfstein. Behinderung nach einem Unfall in der Baustelle, sind 2 kaputte Fahrzeuge auf dem Standstreifen. Und B281 in beiden Richtungen zwischen dem Abzweig nach Oberwellenborn und dem Abzweig nach Birkig. Die Bahnschranke schließt dort nicht mehr. Blitzerhammer, B7 Ostumfahrung zwischen Erfurt, also zwischen Linderbach und Dringelberg, die Ostumfahrung. Und in Kospeda Richtung Jena ist auch noch ein Blitzer. Wir wünschen eine gute Fahrt. Wir haben bei der Arbeit hier auf dem Weg ins Wochenende.

0: Martinik, shoot.
1: Beyoncé ist auch fertig, auf geht's ins Wochenende. Gleich mit Glockenbach. Die Anthem auf Antenne Thüringen, einfach die beste Musik. Geht gleich los.
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3: Man stelle sich vor, wir würden das beherzigen. Ja, die Bibel, sie ist ein brutal altes Buch, in unserer schnelllebigen Zeit noch mal mehr. Aber bei aller Kritik über vermeintlich unverständliche Texte, über die Leserinnen und Leser gezwungen sind, viel nachzudenken, sich Hintergrundinformationen zu besorgen oder anderes Fachwissen anzueignen, es gibt sie. Diese Stellen, bei denen das Wieso, Weshalb und auch Warum sofort einleuchten. Lese ich, halte dich fern von einer Sache, bei der Lüge im Spiel ist. Krass, oder? Einfach, klar, befreiend. Denn Lügen machen alles kompliziert. Sie zerstören Vertrauen, führen in die Irre, selten ans Ziel und sie belasten. Und ich glaube, das zu beherzigen hätte uns viele Umwelt-, Politik- oder auch Bankenskandale ersparen können. Aber auch im Kleinen. Mir ehrlich einzugestehen, dass Fliegen das Klima belastet, verändert meine Urlaubsplanung. Dass ein T-Shirt für 10 Euro nie fair produziert worden sein kann, verändert mein Einkaufsverhalten. Oder dass ich dann doch erstaunlich viel Zeit habe, wenn ich das Smartphone einfach mal weglege. Benjamin Elsen, Antenne Thüringen, Redaktion der Evangelischen Freikirchen.
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Romy war das mit Hula Hoop. Es ist Antenne Thüringen hier und endlich geht wieder schöner und richtiger Fußball los. Und zwar direkt vor unserer Haustür. Die Regionalliga Nord startet. Und zwar mit ein bisschen Protest zwar in die neue Saison, aber sie startet heute schon mit Rot-Weiß Erfurt, empfängt 19 Uhr zu Hause den BFC Dynamo. Und am Sonntag geht schon rund. Und zwar Jena spielt zu Hause gegen Zwickau, 14 Uhr, auch live hier auf Antenne Thüringen. Wird übrigens auch in der ersten Minute mal dran erinnert an die Aufstiegsregelung, die ins Stocken geraten ist, die Reform. Ja, also da wird eine Minute der Ball ruhen bei den Begegnungen in der Regionalliga Nord. Viel Spaß auf jeden Fall.

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1: Hallo zusammen, Anna ist ab heute im Urlaub und wir machen es uns gemeinsam schön. Es ist das beste Comeback seit Modern Talking und Diddle. Der Sommer ist dieses Wochenende zurück und nächste Woche wird es auch warm. Das heißt, wir schmeißen wieder den Grill, den Rost an und nächste Woche sammeln wir mal eure Geheimtipps. Also seitdem ich weiß, dass man in so einen Salat auch Weintrauben reinmachen kann, das hat mein Leben verändert. Oder Wassermelone mit Ziegenkäse. Habt ihr Geheimtipps? 0800 3x die 5, 2, 5, 5, 0. Jetzt erstmal schönes Wochenende.
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14: Es ist endlich vollbracht. Der DFB hat sein Ziel erreicht. Jürgen Klopp kommt. Jetzt alle News, die wichtig sind. Es ist 13 Uhr.
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14: Guten Tag. Es ist perfekt. Jürgen Klopp ist neuer Fußballnationaltrainer. Der Deutsche Fußballbund hat ihn heute gegen 11 Uhr auf einer Pressekonferenz vorgestellt.
15: Es ist eine große Ehre, hier heute zu sitzen. Und es ist ein sehr, sehr besonderer Tag für mich. Ich möchte mich bei allen bedanken, die das möglich gemacht haben, sowohl von DFB-Seite wie eben auch von Red Bull-Seite, weil bestehende Verträge sind dazu da, dass zumindest darüber gesprochen wird, wie man sie vernünftig auflöst. Ich glaube, das ist uns gelungen. Bin aber auch froh, dass das jetzt erledigt ist und wir uns jetzt wirklich um die Dinge kümmern, die wichtig sind.
14: Offizieller Vertragsbeginn ist der 15. August und der Vertrag läuft bis zum Sommer 2030. DFB-Präsident Bernd Neuendorf sagte auf der Konferenz, um Klopp bei Red Bull aus seinem laufenden Vertrag zu lösen, habe sich der DFB bereit erklärt, an die Red Bull-Stiftung Wings for Life 1 Million Euro zu zahlen. Im selben Atemzug hat der DFB bekannt gegeben, dass Per Mertesacker ab Januar 2027 die Position des DFB-Geschäftsführers übernehmen wird. Bundeskanzler Friedrich Merz hat im Kabinett kräftig am Personalkarussell gedreht. Er nutzt den Rücktritt von Jens Spahn für einen größeren Umbau. Heute Vormittag hat Merz erste Personalien bekannt gegeben.
16: Gesundheitsministerin Wagen wird neue Kanzleramtschefin. Sie folgt auf Thorsten Frey, der an die Unionsfraktionsspitze wechseln soll. Das Gesundheitsministerium übernimmt noch Generalsekretär Linnemann. Er soll gleich die Pflegereform stemmen. Am Mittwoch sollen die neuen Bundesminister ernannt werden. Die Vereidigung ist für die erste Sitzungswoche des Bundestags im September geplant, also nach der Sommerpause. Und bis dahin kann es noch weitere Personalentscheidungen geben. Laut Merz ist der Umbau im Kabinett noch nicht abgeschlossen. Dirk Zeitler, Antenne Thüringen, Berlin.
14: Telefonbetrüger haben einen 39-Jährigen aus dem Kreis Hildburghausen um sehr viel Geld gebracht. Eine Unbekannte hatte ihn in dieser Woche mehrfach angerufen als vermeintliche Bankmitarbeiterin. In einem Gespräch wurde ihm erklärt, dass seine Bank-App aktualisiert werden müsse. Sie ging das mit ihm am Telefon durch und er erteilte ihr dabei verschiedene Zugriffe. Später bemerkte er beim Blick auf sein Konto, die Betrüger hatten knapp 35.000 Euro abgehoben. Die Polizei warnt, seid misstrauisch, erlaubt keinen fremden Personen den Zugriff auf euer Konto oder andere sensible Daten. Nächster Schlag der EU-Kommission, diesmal gegen TikTok. Das Unternehmen gefährde Kinder und Jugendliche durch zu niedrige Schutzstandards. Zu dem Schluss kommt die Brüsseler Behörde nach vorläufigen Ermittlungsergebnissen. Es wird unter anderem kritisiert, dass Fremde die Benutzerkonten von Minderjährigen einsehen und sie auch mit missbräuchlichen Absichten kontaktieren könnten. Sollten sich diese Untersuchungsergebnisse bestätigen und TikTok keine Änderungen vornehmen, droht eine Geldstrafe. TikTok hat in Europa mehr als 200 Millionen Nutzer, darunter sind besonders viele junge Menschen.
17: Es ist heute ein sehr schöner sommerlicher Tag bei 25 Grad, viel Sonne, morgen 30 Grad, noch mehr Sonne. Und am Sonntag, da geht es dann zumindest am Nachmittag wieder regnerisch weiter, das ist auch ganz gut so. Auch Montag nochmal Regen und Gewitter bei 23 Grad, aber am Dienstag geht es dann mit der großen Hitze los. In Richtung nächste Woche haben wir dann wieder Temperatur bis 35 Grad.
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17: 4:01, Antenne Thüringen, der schnellste Verkehrsservice A4 Richtung Frankfurt. Zwischen Jena-Göschwitz und Bucha die rechte Spur gesperrt. Dort eine Ölspur unterwegs. Hat der Patrick gesehen, vielen Dank fürs Melden. Dann A4 in Richtung Frankfurt zwischen Erfurt-Ost und Erfurt-Westen, kaputter LKW auf dem Standstreifen. Dann A9 Richtung München zwischen Bad Lobenstein und Rudolfstein. Behinderung nach einem Unfall in der Baustelle, sind zwei kaputte Fahrzeuge auf dem Standstreifen. Dann B281 in beiden Richtungen zwischen dem Abzweig nach Oberwellenborn und dem Abzweig nach Birkig. Die Bahnschranke schließt dort nicht mehr. Und im Kreis Greiz in der Ortsdurchfahrt München-Bernsdorf, Vorsicht, ein Reh auf der Fahrbahn. Blitz haben wir auch, und zwar auf der B7, Ostumfahrung Erfurt zwischen Linderbach und Ringelberg. Wir wünschen eine gute Fahrt.
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17: Und Temper City mit Self-Aware. Und der Weg ins Wochenende bei so tollem Wetter. Schön, dass ihr dabei seid.

0: George Ezra mit 81 for you. Und ich erinnere mich jetzt gerade noch an die Worte von Robbie Williams, der gesagt hat, wenn er auf die Bühne geht, guckt er sich vorher Motivationsvideos von Fußballtrainern an, wie die Mannschaften motiviert werden, und dann ist er bereit. Und übrigens ist Robbie Williams auch ein Riesenfan von Jürgen Klopp. Und was ist Jürgen Klopp? Erst zwar Mitte August, aber heute bekannt gegeben, unser neuer Bundestrainer. Und ich habe lange nicht mehr so Erfrischendes gehört wie diese Pressekonferenz von Jürgen Klopp. Also wenn ihr die irgendwie nochmal nachgucken könnt bei YouTube oder wo auch immer, guckt euch mal an, das ist so toll. Vor allem, was er auch gesagt hat, ja, derjenige, der berechtigt ist, für die deutsche Fußballnationalmannschaft zu spielen, der wird bei ihm zum Einsatz kommen. Wenn er richtig gut ist und motiviert ist und Bock hat und wenn er das Trikot anzieht, dann noch mal eine Spur besser drauf ist. Ja, also er wird uns beobachten, hat er gesagt. Alle Mann, die irgendwie Fußball spielen können. Aber Jürgen ist einfach nur
1: erfreut.
0: Ja, sehr erfreut und hochmotiviert. Und er hat eine tolle Pressekonferenz gegeben und ich habe ein richtig gutes Gefühl. Mal gucken, was es wird. Tolle Musik gibt's jetzt hier auf dem Weg ins Wochenende mit Antenne Thüringen. Shut up and dance. Sophie and the Giants.

0: So ist auch schön, wenn man sich selbst applaudiert zum Schluss hier. One Republic. Gerade gehört hier auf Antenne Thüringen. Love runs out. Ab ins Wochenende.
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0: Nelly Furtado. Powerless. Es ist Wochenende, Freitag, fast Nachmittag. Und jetzt Thüringen-Reporter mit dem Sport aus eurer Region.
1: Für Mittelthüringen, Kim Wenzel.
2: Ja, letzten Sonntag hatten wir ja noch das ziemlich langweilige Finale bei der Fußball-WM. Ab heute nun rollt endlich der richtige Fußball wieder her, nämlich der eurer Lieblingsteams. Mit Fiebern für Carl Zeiss Jena und Rot-Weiß Erfurt. Der FCC erwartet übermorgen Zwickau und RWE bereits heute 19 Uhr den BFC Dynamo. Und ja, diese neue Spielzeit, die hat's in sich. Der Nordostmeister wird direkt aufsteigen. Eine notwendige Reform, dass es endlich zukünftig immer so sein wird, ja, die gibt's immer noch nicht. Wie so oft wird beim DFB nur wieder diskutiert, anstatt endlich Nägel mit Köpfen zu machen. Deshalb wird es vor dem ersten Spieltag zu Beginn der Partien, auch heute in Erfurt, eine Protestaktion geben. Rot-Weiß-Trainer Fabian Gerber, weißt du genau, was da passiert?
3: Ich kann mir schon vorstellen, dass in den Stadien auch mit Plakaten nochmal daran erinnert wird, dass diese Regelung, diese Reform her muss. Du hast es angesprochen, es wird ein Zeichen geben, auch innerhalb der Liga von den Vereinen und einfach, dass da nochmal, wie gesagt, darauf aufmerksam zu machen und einfach dieses gemeinsame Ziel schnellstmöglich umzusetzen.
2: Ja, das Spiel des FCC gegen Zwickau, der zweite gegen den dritten der vergangenen Saison, wird Sonntag 14 Uhr angepfiffen.
4: Blauer Himmel, Sonnenschein. Heute bei 25, morgen bei 30 Grad. Sonntag gibt es dann anfangs Sonne, später dann Schauer. Das ist gut so, bis zum Montag schauert es dann und Gewitter gibt dann auch noch so am Montag. Das ist auch sehr, sehr wichtig, denn wir haben wieder eine lange, trockene, sehr heiße Woche vor uns bei Temperaturen bis 35 Grad. Wird genau 3 Minuten nach 13:30. 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A4 Richtung Dresden zwischen Magdala und Bucha. Vorsicht, ein kaputter LKW auf der rechten Spur. Dann A4 Richtung Frankfurt zwischen Jena-Göschwitz und Bucha. Die rechte Spur gesperrt, eine Ölspur dort. Dann A4 in Richtung Frankfurt zwischen Erfurt Ost und Erfurt West. Kaputter LKW. A9 Richtung Berlin zwischen Naumburg und Weißenfels. Vorsicht, Reifenteile. A9 Richtung München zwischen Bad Lobenstein und Rudolfstein. Behinderung nach einem Unfall in der Baustelle. 2 kaputte Fahrzeuge. Und im Kreis Greiz in der Ortsdurchfahrt München-Bernsdorf, Vorsicht, ein Reh auf der Fahrbahn. Und Blitzer haben wir auch, B7, Ostumfahrung Erfurt zwischen Linderbach und Ringelberg. Und wenn ihr noch was gesehen habt, dann eine Nummer für alles, WhatsApp, Verkehr und mehr, 0800 3x5 2550.
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4: Boah, wir haben bei der Arbeit hier. Auf geht's ins Wochenende. Die Purple Disco Machine mit dabei.

0: Depeche Mode, Enjoy the Silence. Es ist Antenne Thüringen hier auf dem Weg ins Wochenende. So ein ganz besonderes Wochenende, weil die einen kommen aus dem Urlaub wieder und die anderen sagen Tschüss. Ja, also mal, wenn die Kollegen dann gehen, bis in 2 Wochen. Wie jetzt? Moment mal. Muss er nochmal zurück, mal kurz umarmen und dann Tschüss. Ja. Tollen Urlaub an alle, die jetzt ihren Urlaub antreten. Und es geht aber auch ein kleiner Mini-Urlaub, oder? Jetzt am Wochenende. Auf ins Wochenende mit tollen, tollen Dingen, die man hier in Thüringen direkt vor unserer eigenen Haustür tun kann. Nämlich die Veranstaltung, die bei uns so sind, zusammengestellt hat von Elke Schröder, Chefin unserer schönsten Redaktion hier im Funkhaus, die Wochenendredaktion. Eine ganze Menge los. Die Röner Highland Games in Birks gehen heute schon los. Und alleine schon das Motto, Kräfte messen im Schottenrock. Jawohl. Mit Markt, Handwerkskunst und noch viel, viel mehr. Cosplay Convention im Bernpark Worbis geht morgen los bis Sonntag. Und Stausee in Flammen am Thüringer Meer. Auch da ist ja eine ganze, ganze Menge los. Könnt ihr übrigens auch noch viel mehr, auch die ganzen Kirmesen, die am Wochenende sind, abrufen. Per WhatsApp, Hashtag Wochenende, schickt ihr uns einfach. Ist nämlich überall Kirmes in Kaltsundheim, Hammerstedt, Eischleben. Mit Dorfkind-Radio-Party übrigens. Im Pfiffelbach, Heubisch, Meura, Igelzieb, München, Roda, bei Jena, Kirchen-Worbis, Göring und in die Brunnenkirmes, also im Wartburgkreis dort. Und wenn ihr vielleicht auch mit mir ein bisschen zusammen tanzen wollt, würde ich mich freuen. Vielleicht ja heute in Ebeleben im Schwimmbad, Sound of Summer und morgen bei Beat am Hang in Witterda. Tolle, tolle Locations hier in ganz Thüringen, wo ihr viel Party machen könnt. Klickt euch auf antennethüringen.de.
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Punk mit Pharrell Williams. Das ist Get Lucky. Das ist Antenne Thüringen hier mit Björn Köbis. Schön, dass ihr dabei seid. Mit einer frisch verheirateten Hochzeitsjahr 2026. Ja, und Flitterwochen. Fans haben ja viel spekuliert, wo nun Taylor Swift und ihr Travis in die Flitterwochen oder ihre Flitterwochen verbracht haben. Wohl in völliger Privatsphäre im Yellowstone Club in Montana. Na dann, hoffentlich gut erholt.

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13: Einen schönen Nachmittag. Der DFB hat sein Ziel erreicht. Jürgen Klopp macht's. Heute Vormittag war Verkündung und mehr dazu hört ihr jetzt in den Nachrichten. Es ist 14 Uhr.
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14: Guten Tag. Jetzt ist es offiziell. Jürgen Klopp übernimmt den Neuaufbau der deutschen Fußballnationalmannschaft. Heute wurde der 59-Jährige vom DFB auf einer Pressekonferenz als der Neue präsentiert. Sein Vertrag läuft bis zur WM 2030. Außerdem übernimmt Per Mertesacker ab kommenden Januar die Position des DFB-Geschäftsführers.
15: Weil ihr habt alle gesagt, oder viele von euch haben gesagt, es darf sich nicht nur der Cheftrainer, mit der ein anderer kommt, dass er hilft nicht, das reicht nicht. Und stimmt, denn das ist auch meine Meinung, weil das ist einfach unter Umständen normal, besser Fußball spielen sollten wir, hundertprozentig, aber wir müssen auch ganz viele andere Dinge ändern und da muss man Leute haben, die sich auch darum kümmern, mit mir gemeinsam, weil wir wollen tatsächlich jeden Stein umdrehen und wenn unter dem Stein was Gutes ist, dann legen wir den Stein gerade wieder drauf und ist alles gut, machen es wie vorher und wenn am Stein was ist, was angepasst werden muss, dann machen wir das.
14: Bundeskanzler Friedrich Merz baut sein Kabinett um. Neue Chefin im Kanzleramt wird Bundesgesundheitsministerin Nina Warken. Ihren Posten übernimmt CDU-Generalsekretär Carsten Linnemann. Er soll gleich die Pflegereform stemmen. Digitalstaatssekretär Philipp Amthor wird neuer Bund-Länder-Beauftragter im Kanzleramt. Am Mittwoch sollen die neuen Bundesminister ernannt werden. Vereidigung ist dann in der ersten Sitzungswoche im September. Bis dahin kann es noch weitere Personalentscheidungen geben. Laut Merz ist der Umbau im Kabinett noch nicht abgeschlossen. Gleich zwei Brände in einem Mehrfamilienhaus haben gestern die Feuerwehr in Erfurt beschäftigt. Gegen 8:30 abends löste der Brandmelder in einem Haus in der Kasseler Straße aus. Der Brand war im Treppenhaus entstanden. Hatte sich Unrat im 6. Obergeschoss entzündet. Die Feuerwehr konnte löschen. Es entstand Sachschaden von etwa 10.000 Euro. Gegen 11:30 qualmte es erneut in dem Gebäude. Ein weiterer Schaden in Höhe von rund 5.000 Euro kam dazu. Verletzt wurde in beiden Fällen niemand. Evakuiert werden musste auch nicht. Ob die beiden Brände im Zusammenhang stehen, muss jetzt ermittelt werden.
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14: Die Zahlen sind schlecht. VW muss sparen. Konzernchef Blume will sein angedrohtes Sparpaket noch in diesem Jahr verabschieden. Viele Werke, darunter auch Zwickau, stehen auf der Kippe. Es könnten bis zu 50.000 Stellen wegfallen. Und VW hat den nächsten Gewinneinbruch bekannt gegeben.
9: Vor allem Betriebsrat, Gewerkschaften und das Land Niedersachsen als Miteigentümer stemmen sich gegen noch mehr Jobabbau. Dass die Werke in Emden, Hannover, Zwickau oder der Tochter Audi in Neckarsulm ganz geschlossen werden, soll verhindert werden. Dass Handlungsbedarf besteht, zeigen erneut die Zahlen. Im zweiten Quartal ist der Konzerngewinn weiter um mehr als 30% auf 1,5 Milliarden Euro eingebrochen. Gegensteuern will VW-Chef Blume so: Verwaltung schrumpfen, Kapazitäten in den Werken abbauen, weniger Modelle anbieten. Jan-Henna Reitze, Nachrichtenredaktion.
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16: Das Wetter auf Antenne Thüringen hier. Jena 21 Grad, Ruhla 19 Grad und Weißensee 22 Grad. Also nach den nasskalten Tagen wird es pünktlich zum Wochenende wieder besser. Sonne und Wolken, ja, die mixen sich durch, aber die warmen Werte für einen Freitagfeierabend gibt es trotzdem. Morgen dann zwar ein paar Schleierwolken, aber wir gehen Richtung 30 Grad.
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13: Es ist 2:04, Antenne Thüringen, der schnellste Verkehrsservice. Wir gucken auf die A4 Richtung Dresden. Zwischen Magdala und Bucha, hier steht ein kaputter LKW auf der rechten Spur. Auf der A4 Richtung Frankfurt, zwischen Jena-Göschwitz und Bucha ist die rechte Spur gesperrt. Grund ist eine Ölspur. Dann weiter auf der A4 Richtung Frankfurt. Zwischen Erfurt Ost und Erfurt West, hier Verkehrsbehinderung durch einen kaputten LKW. Die A9 Richtung Berlin. Zwischen Naumburg und Weißenfels hier aufgepasst. Es liegen Reifenteile auf der rechten Spur. In die Gegenrichtung. A9 Richtung München. Zwischen Bad Lobenstein und Rudolfstein. Hier kommt es zu Behinderungen nach einem Unfall in einer Baustelle. Da stehen insgesamt 2 kaputte Fahrzeuge. Noch was von der A9 Richtung München. Zwischen Hof West und Münchberg Nord. Hier aufgepasst, es steht ein kaputter LKW. Die rechte Spur ist dadurch blockiert. Und nur noch ein Blick auf die A72 Richtung Chemnitz. Zwischen Plauen Ost und Treuen, hier liegen Reifenteile auf der Fahrbahn und es steht ein kaputter LKW, der für Verkehrsbehinderung sorgt. Bei den Blitzern ist es übersichtlich, ein Glück. Da haben wir gerade nur einen da auf der B7 in der Ostumfahrung Erfurt. Der steht da zwischen Linderbach und Ringelberg. Und wer aber noch was ergänzen kann, macht das unter der 0800 3x die 5 zu 550. Vielen Dank dafür, euch eine gute Fahrt.
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13: Einen schönen Freitag. Ja, das Wochenende kommt.
16: Yippie.
13: Wir dürfen euch reinbringen. Und das ist so schön, ey. Genau jetzt, passend zum Wochenende, geht mit dem Wetter das Ganze wieder auch bergauf. Wir haben ja fast schon die Hoffnung aufgegeben auf den Sommer gefühlt, wirklich. Fast. Und Jörg aus Stadt-Ilm hat sich sogar dafür passend schon ein Lied gewünscht. Wann wird's mal wieder richtig Sommer? Von Rudi Carrell. Also Jörg, heute? Heute ist wieder Sommer, das ist die Antwort darauf. Und zu deinem Glück hat der Kollege Ivo zufälligerweise jahrelang auf dem Kreuzfahrtschiff gearbeitet. Richtig. Und kennt das Lied nur zu gut. Also ich würde vorschlagen,
16: ja, na dann.
13: Zeit für eine Spezialversion hier. Also Ivo, 3, 2, 1 und...
20: Wann wird's mal wieder richtig Sommer?
13: Oi.
16: Oder Jörg?
20: Oh. Ein Sommer wie... früher einmal war.
13: Oh, wow.
16: Ja. Oder
13: also,
16: so.
13: Ey,
16: einigermaßen.
13: Ivo, danke schön. Der Grammy geht raus an dich. Aber jetzt lassen wir auch mal den Schöpfer, finde ich, ran. Wenn das okay ist, wenn du hier
16: das ist total
13: lässt.
16: Okay. Rudi Carrell kann jetzt übernehmen.
13: Na dann. Jörg, für dich. Rudi Carrell, wann wird's mal wieder richtig Sommer? Auf Antenne Thüringen zur Feier des Sommers.
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0: Jess Klein, All I Am. Ihr hört hier Antenne Thüringen um 14.15 Uhr. Und vorhin haben wir ihn gerade gespielt. Den Classic des Classics von Rudi, dem guten Rudi. Ne? Wann wird's mal wieder richtig Sommer? Und Ute schreibt gerade richtig schön. Cool, lange nicht gehört. War gerade im Pool, 16 Grad Wassertemperatur. Perfekte Abkühlung nach der Arbeit.
1: Das klingt richtig gut auf so einen Freitagnachmittag.
0: Richtig, richtig schön. Danke dir, Ute. Und es ist allgemein richtig schön, wenn der Sommer jetzt auch endlich mal wieder sommert einfach ja. nur und dann auch noch pünktlichst zum Wochenende. Richtig gut. Wie gesagt, ihr hört hier Antenne Thüringen mit Elena und Ivo zum Freitagnachmittag.
1: Hallo, hallo. Und es stehen wieder Kirmsen an, wie hier zum Beispiel in Meura.
2: Hallo zusammen. 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
1: Ja, die Einladung geht raus an euch. Danke, Kevin, dafür. 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

0: Mary J. Blige, Family Affair. Da bist du gedanklich sofort in den 90er Jahren Musikvideos mit den viel zu vielen, viel zu langen Goldketten um den Hals, oder?
1: Und mit den viel zu großen, viel zu weiten Baggy Jeans.
0: Oh, ja, genau das, genau das. Vielen Dank für diesen Mut auf jeden Fall, Mary J. Blige. Es ist 14.23 Uhr. Ihr werdet den Feierabend begleitet von den 2 bis 3. Elena und Ivo sind hier auf Antenne Thüringen. Euch einen schönen Feierabend.
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0: Und das ist das Wetter für Mittelthüringen auf Antenne Thüringen mit diesen aktuellen Temperaturen. In Kranichfeld sind es 21 Grad, Schlotheim hat 20 Grad und Bad Tennstedt meldet 23 Grad. Und wir haben die kleine Herbstperiode in Thüringen überstanden, jetzt wird's wieder warm. Heute gibt's schon Sonne und trockene Bedingungen zum Freitagnachmittag und Feierabend. Das Wochenende erreicht dann bis zu 30 Grad und zeigt sich von der heiteren Seite. Also willkommen zurück, lieber Sommer.
1: Es ist eine Minute nach 2:30. Hier ist Antenne Thüringen der schnellste Verkehrsservice mit einem Blick auf die A4 Richtung Dresden. Zwischen Magdala und Bucha. Hier steht weiterhin ein kaputter LKW auf der rechten Spur. A4 Richtung Frankfurt, zwei Meldungen. Einmal zwischen Jena, Göschwitz und Bucha. Hier ist eine Ölspur auf dem Beschleunigungsstreifen und die rechte Spur ist gesperrt. Es läuft ein Feuerwehreinsatz, da wird hier gerade schon aufgeräumt. Und wie gesagt, noch was auf der A4 Richtung Frankfurt, zwischen Erfurt Ost und Erfurt West, ein kaputter LKW. A9 Richtung Berlin, zwischen Naumburg und Weißenfels, hier aufgepasst, es liegen Reifenteile auf der rechten Spur. A9 Richtung München, zwischen Bad Klosterlausnitz und Hermsdorfer Kreuz, hier ein totes Tier auf der linken Spur, aufgepasst. Weiter auf der A9 Richtung München, zwischen Lederhose und Triptis, es liegt ein Reifen auf der rechten und mittleren Spur. Und nochmal weiter auf der A9 Richtung München, zwischen Hof West und Münchberg Nord, hier steht ein kaputter LKW, die rechte Spur ist dadurch blockiert. A71 Richtung Sangerhausen, zwischen Kölledau und Heldrung, hier ein defektes Fahrzeug auf der Strecke. Und nur noch die A72 Richtung Chemnitz, zwischen Plauen Ost und Treuen. Aufgepasst, es liegen Reifenteile auf der Fahrbahn und Verkehrsbehinderung durch einen kaputten LKW an der Stelle. Und bei den Blitzern dafür übersichtlich. Nur einen kennen wir gerade. B7 Ostumfahrung Erfurt, zwischen Linderbach und Ringelberg steht da. Und sonst, wer noch ergänzen kann, macht es unbedingt unter der 0800 3x5 2550. Danke und eine gute Fahrt.
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1: Euch einen schönen Nachmittag. Jo. Und der lässt sich richtig gut mit offenem Fenster hören. Robbie Williams, All My Life.

0: Das war ja versehentlich eine ganze Robbie Williams Musikstrecke. Zuerst All My Life, jetzt Take That, Relight My Fire.
1: Was für die Musikliebhaber.
0: Ja, ey, kein Problem für die Robbie Williams Fans. Gern geschehen. Macht Antenne Thüringen gerne. Es ist 14.39 Uhr. Hier sind Elena und Ivo hier für euch.
1: Hallo.
0: Zum Sommer-Comeback an diesem Freitag. Nach vielen Tagen Herbstfeeling, ne? Haben sie ja vorhin auch schon dann dementsprechend, wann wird's mal wieder richtig Sommer gespielt? Als kleine Schmankerl für den lieben Jörg, der sich das gewünscht hat. Aber das hat ein paar aufgewirbelt, ey. Eieiei.
1: Ja, Carsten ist erzürnt. Der schickt uns auf WhatsApp zwei Bilder mit KI generiert, schätzen wir mal. Mhm. Eins mit Winter, ja, bitte. Und da schreien so kleine Schneemänner auf dem Foto, kein Schweiß mehr, Eis für immer, Frost ist Freund. Ja, und das andere Bild, natürlich die Sommergegenbewegung, ein Bild mit Sommer, nein, danke.
0: Oha, also Carsten, du magst den Sommer anscheinend so gar nicht, wirklich. Also wenn du schon Bilder dafür parat hast... Wow, okay. Aber dann hast du ja bestimmt die letzten Tage sehr, sehr, sehr genossen jetzt, die letzten Herbsttage so ein bisschen. Aber
1: wenn man sagt, ja, nach der großen Hitzewelle waren das wahrscheinlich jetzt die Tage, das haben die Thüringer schon genossen.
0: Ja, also ich glaube, es gibt viele, viele Thüringer, denen es auch so ging auf jeden Fall. Also euch eine schöne Abkühlung jetzt heute, wenn es geht. Sucht euch ein schattiges Plätzchen oder einen nassen Ort irgendwo und einen guten Feierabend hier mit Antenne Thüringen.
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0: Was sagst du, wenn du heute Feierabend hast? Ja, genau das. Coldplay macht's vor. Hier sind Elena und Ivo auf Antenne Thüringen. Ja, heute Mittag, ne? Da kam ja die Neuigkeit, die eigentlich gar keine Neuigkeit mehr ist. Aber Jürgen Klopp ist neuer Bundestrainer.
1: Jawohl.
0: Es ist das schlecht gehüteste Geheimnis in Deutschland. Das ist so. Und ob du jetzt Fußballfan warst oder nicht, du hast mitbekommen, Kloppo für Deutschland. Aber Ivo, wie genau ist es jetzt heute eigentlich gelaufen?
1: Ja, heute um 11 Uhr ist Kloppo als Trainer vorgestellt worden. Erst in den letzten Wochen gingen wirklich viele Verhandlungen hervor zwischen dem DFB, zwischen Klopp und seinem ehemaligen Arbeitgeber Red Bull. Aber das hat sich jetzt alles geklärt, alles in trockenen Tüchern. Er hat einen Vertrag bis 2030 unterschrieben. Das bedeutet, bei der nächsten EM und bei der nächsten WM ist er unser Mann.
0: Krass, okay. Aber ich finde wirklich, nicht mal die, die so Fußball-Nerds sind oder so, haben es eben mitbekommen, dass sich das ja wirklich alle gewünscht haben. Ne, dass Klopp jetzt kommt. Alle hoffen, der bringt Deutschland wieder nach vorn beim Fußball, als wäre das jetzt Jesus für den Fußball in Deutschland. Ich weiß es nicht.
1: Ja, er ist halt einfach unfassbar beliebt. Er hat bei seinem Verein immer für Erfolg, für mitreißenden Fußball, für so ein authentisches Verhalten gestanden. Also ich denke auch, wenn uns einer retten kann, dann Jürgen Klopp.
0: Boah, also wirklich so viel Hoffnung, wie da in ihn reingesteckt wird. Der könnte auch, glaube ich, überall mit anders anpacken.
1: Ohne 100%.
0: Mist. Ja. Und so einen bräuchten wir auch in der Politik. Ey. Die Woche war ja eh auch Neubesetzung im Kabinett. Da wäre ja auch vielleicht eine gute Alternative irgendwie. Der neue Gesundheitsminister.
2: Jürgen Klopp.
0: Der neue Kanzleramtschef.
2: Jürgen Klopp.
1: Oder moderiert als nächstes Wetten, dass.
2: Jürgen Klopp.
1: Buchbar für den nächsten Kindergeburtstag.
2: Jürgen Klopp.
0: Ja, Jürgen Klopp, einfach der Mann für alles.
2: Jürgen Klopp.
0: Bucht ihn. Er kommt auch zu euch. Aber ja, also... Ich muss einfach nochmal machen, es tut mir leid.
2: Jürgen Klopp.
1: Und jetzt Dasha featuring.
2: Aha. Jürgen Klopp.
0: So ist es. Das ist Austin hier auf Antenne Thüringen. Schönen Nachmittag. Yeah.

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1: Hallo zusammen, Anna ist ab heute im Urlaub und wir machen es uns gemeinsam schön. Es ist das beste Comeback seit Modern Talking und Diddle. Der Sommer ist dieses Wochenende zurück und nächste Woche wird es auch warm. Das heißt, wir schmeißen wieder den Grill, den Rost an und nächste Woche sammeln wir mal eure Geheimtipps. Also seitdem ich weiß, dass man in so einen Salat auch Weintrauben reinmachen kann, das hat mein Leben verändert. Oder Wassermelone mit Ziegenkäse. Habt ihr Geheimtipps? 0800, 3x die 5, 2, 5, 5, 0. Jetzt erstmal schönes Wochenende.
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11: Euch einen schönen Freitag. Der Bundeskanzler hat in seinem Kabinett einmal kräftig am Personalkarussell gedreht. Die erste Runde hat er heute vorgestellt. Weitere sollen folgen. Und mehr dazu hört ihr jetzt in den Nachrichten. Es wird 15 Uhr.
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12: Guten Tag. Bundeskanzler Friedrich Merz nutzt den Rücktritt von Jens Spahn für einen größeren Umbau seines Kabinetts und auch der CDU-Parteiführung. Gesundheitsministerin Nina Wagen wird neue Chefin im Kanzleramt. Noch CDU-Generalsekretär Carsten Linnemann wird neuer Gesundheitsminister. Digitalstaatssekretär Philipp Amthor rückt ins Kanzleramt. Er wird neuer Bund-Länder-Beauftragter. Kollege Dirk Zeidler, Nina Wagen wird als Chefin des Kanzleramts die erste Frau in dieser Position sein. Was schätzt denn der Bundeskanzler an ihr?
13: Merz lobt sie als durchsetzungsstarke Politikerin.
14: Nina Wagen hat in den vergangenen Monaten in der Bundesregierung als Gesundheitsministerin gezeigt, dass sie ein Ministerium führen, dass sie Reformen auch gegen Widerstände durchsetzen kann.
13: Im Kanzleramt muss sie nun die Arbeit der Koalition und die Zusammenarbeit mit den Ländern koordinieren. In der Union hat Wagen einen steilen Aufstieg geschafft. 2021 wurde sie etwa parlamentarische Fraktionsgeschäftsführerin. Bei der Übernahme des wichtigen Postens im Kanzleramt soll sie nun aus familiären Gründen allerdings gezögert haben. Die neue Aufgabe will sie aber, wie sie sagt, mit voller Kraft angehen.
12: Dankeschön, Dirk Zeidler. Egal ob Krankenhaus, Apotheke oder Pflegeheim, besonders das Thüringer Gesundheitswesen ist auf ausländische Fachkräfte angewiesen. Voraussetzung ist aber die Anerkennung ihrer Abschlüsse. Im letzten Jahr wurden knapp 1000 Anerkennungsverfahren abgeschlossen, sagt das Statistische Landesamt. Das sind 70 mehr als 2024 und ein neuer Höchststand. Zwei Drittel der Verfahren betrafen medizinische Gesundheitsberufe. Vor allem sind Ärzte aus dem Ausland inzwischen unentbehrlich für Thüringer Kliniken. Ende 2025 arbeiteten nach Angaben der Landesärztekammer 1581 ausländische Ärzte an Krankenhäusern. Das ist mehr als ein Viertel der Thüringer Klinikärzte insgesamt. Der schwäbische Batteriehersteller Varta hat nach eigenen Angaben zufolge einen Antrag auf Insolvenz gestellt. Mit dem Schritt soll die wirtschaftliche Zukunft des Unternehmens gesichert und die Weiterführung des Betriebes ermöglicht werden. In dieser Woche war bekannt geworden, dass dem Unternehmen die Zerschlagung droht. Wichtige Geldgeber wollten das Geschäft mit Haushaltsbatterien aus dem Konzern herauslösen. Eine unabhängige Analyse habe ergeben, dass Varta kurzfristig zusätzliches Geld im mittleren zweistelligen Millionenbereich benötigt. Trotz intensiver Gespräche habe sich niemand bereit erklärt, dieses Kapital bereitzustellen.
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12: Der DFB hat ihn sich gewünscht und Jürgen Klopp hat Ja gesagt. Der 59-Jährige wird den Aufbau der deutschen Fußballnationalmannschaft übernehmen. Er bekommt einen Vertrag über 4 Jahre. Heute Vormittag hat er sich in Frankfurt vorgestellt.
5: Leidenschaftlich und redselig präsentiert sich Klopp bei seinem ersten Auftritt als Bundestrainer im schwarzen T-Shirt. Es sei ein sehr besonderer Tag für ihn und der Höhepunkt seiner Karriere. Er will beim DFB alle Steine umdrehen, sagt er, und nimmt auch die Medien in die Pflicht. Wenn ihr euch daneben benehmt oder meine Familie nicht in Ruhe lasst, bin ich weg. Klopp will, dass das Land wieder Lust hat auf die deutsche Mannschaft. Alle Spieler, die Gas geben, würden mit ihm viel Spaß haben. In gut 2 Monaten steht Klopp erstmals an der Seitenlinie in der Nations League gegen die Niederlande. Thomas Bremser, Antenne Thüringen, Nachrichtenredaktion.
11: Na, dann sind wir mal gespannt. Dankeschön an die News.
6: Und das ist der Wetterbericht hier auf Antenne Thüringen mit diesen Temperaturen. In Apolda haben wir 21 Grad, Seebach meldet 20 Grad und frisch ist es schon in Meura mit 19 Grad. Ja. Und das wird ein versöhnlicher Wochenabschluss. Nach nass und kalt ist es heute Richtung Feierabend schon wärmer und morgen wird es dann mit Höchstwerten bis 30 Grad wieder typisches Juliwetter. Also trotz paar Wolken am Sonntagabend wird es ein richtig tolles Sommerwochenende.
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11: Es ist 3:03, Antenne Thüringen, der schnellste Verkehrsservice mit ein paar Meldungen von den Straßen hier zum Feierabend. Wir fangen an, A4 Richtung Dresden, zwischen Magdala und Bucha. Es steht ein kaputter LKW auf der rechten Spur, es staut sich. Ihr verliert hier circa 30 Minuten Zeit. Und da genau hier haben wir auch noch eine Meldung von Laura bekommen.
16: Liebes Antenne Thüringen-Team, durch den Stau auf der A4 Richtung Jena zwischen Wellingen und Bucha sind auch mittlerweile die Umleitungsstrecken ziemlich voll. Magdala wird gleich gar nicht mehr durchkommen sein. Bitte weiträumig umfahren.
11: Genau, also von der A4 Richtung Frankfurt zwischen Jena, Göschwitz und Bucha die Ölspur auf dem Beschleunigungsstreifen. Die rechte Spur ist dadurch gesperrt. Es ist gerade ein Feuerwehreinsatz. Reinigungsarbeiten laufen, aber es dauert eben gerade länger und es staut sich auch auf den Umleitungsstrecken. A4 Richtung Frankfurt weiter hier. Zwischen Erfurt Ost und Erfurt West steht hier ein kaputter LKW. Auf der A4 Richtung Dresden noch was. Zwischen Friedewald und Wildeckhörnebach ein kaputter LKW auf dem Standstreifen und auch hier eine Ölspur. A9 Richtung Berlin. Zwischen Naumburg und Weißenfels hier aufgepasst. Reifenteile liegen hier auf der rechten Spur. A9 Richtung München zwischen Hof West und Münchberg Nord aufgepasst. Ein kaputter LKW und die rechte Spur ist hier blockiert. A71 Richtung Sangerhausen zwischen Köllida und Heldrung. Ein defektes Fahrzeug, es kommt zu Verkehrsbehinderungen. Und nur noch die A72 Richtung Chemnitz zwischen Plauen Ost und Treuen. Es liegen Reifenteile auf der Fahrbahn und Verkehrsbehinderungen durch den kaputten LKW. Wenigstens ist es bei den Blitzern übersichtlich. Da hat uns Andreas eingemeldet, Dankeschön dafür. Da steht einer am Ortsausgang Wechmar Richtung Schwabhausen. Und wenn ihr aber noch mehr gesehen habt, ergänzt er ruhig unter der 0800 3x5 2550. Danke euch und eine gute Fahrt.
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11: Hallo, einen schönen Freitag.
6: Hallöchen.
11: Hoffe, ihr könnt ein bisschen früher Feierabend machen. Oh, und das Wetter nutzen einfach.
6: Ja, und heute ist aber auch ein ganz besonderer Tag. Es ist Tag der virtuellen Liebe. Also alle, die ihre Partner übers Internet kennengelernt haben, das ist euer Tag. Da habt ihr was zu feiern.
11: Man kann es kaum glauben, aber tatsächlich, es geht. Ich habe auch tatsächlich meinen Partner so kennengelernt. Es sind ein paar Jahre und es werden mehr. Aber Thema Online-Dating bedeutet heutzutage auch ganz viele wirre, neumodische Begriffe. Wir kommen selber nicht hinterher, um ehrlich zu sein. Ghosting, Situationship, Lovebombing, Catfishing und, hast du nicht gesehen, ne? Wir machen also ein kleines Quiz-Quickie. Ivo muss raten, was mit dem Dating-Begriff gemeint ist und ihr lernt so was dazu.
6: Also
11: so.
6: ich würde sagen, ich bereite mich schon mal vor und wir lassen jetzt erstmal Leonie und Bruno Mars den Vortritt. Den Vortritt und dann geht's los in 6 Minuten.
11: Ja genau, hier sind Antenne Thüringen, es ist jetzt 15.06 Uhr. Hier I Just Might, Bruno Mars auf Antenne Thüringen.

0: einen schönen Freitagnachmittag. Ihr hört Antenne Thüringen, die zwei bis frei, Elena und Ivo.
1: Hallöchen.
0: Heute zum Tag der virtuellen Liebe.
2: Oh, wow.
0: Ja, es ist der Tag der Dating-Apps, die ja mittlerweile schon Alltag sind für manche von uns, ne? Mhm. Die ja auch irgendwie unsere Sprache verändern. Da kommen auf einmal Begriffe wie Ghosting, Catfishing oder Green Flag.
1: Krasse Begriffe, ja.
0: Ja, ja, aber damit ihr sicher datet und wisst, worauf ihr euch da einlasst, kommt hier der Antenne Thüringen Quiz Quickie. Ivo, du bist der Gequizte. Herzlichen Glückwunsch.
1: Ich hab freu mich.
0: Nein, auf jeden Fall, du bekommst 20 Sekunden Zeit, um zu erraten, was bedeutet dieser moderne Dating-Begriff?
1: Mhm.
0: 20 Sekunden, Ivo, bist du bereit?
1: Ich bin bereit, los geht's.
0: Okay, ja. Na dann. Was bedeutet der Dating-Begriff Floodlighting?
1: Flutlicht, nehme ich mal schwer an. Ist es was Schlechtes?
0: Ja.
1: Hat es was mit Licht an sich zu tun?
0: Nein.
1: Im übertragenen Sinne,
0: ja, richtig.
1: Ist es irgendwie, wenn man jemanden zu doll ins Flutlicht stellt, also jemanden zu doll irgendwie, ist es dann etwas, das ist zu... Oh, die Zeit ist vorbei.
0: Ja, deine endgültige Antwort?
1: Wenn man jemanden zu schnell ins Zentrum des Interesses stellt.
0: Fast. Wenn du dich selbst zu schnell ins Zentrum des Interesses stellst. Im Sinne von Floodlighting. Das ist ein neuer Begriff. Und das bedeutet, wenn du praktisch zu früh viel zu viel sehr Privates, Emotionales oder Traumatisches über dich selbst offenbarst und damit praktisch dich so sehr in den Vordergrund rückst und den anderen als eine Art Therapeut einfach nur benutzt, obwohl du euch erst seit ein paar Stunden kennt, sagen wir es mal so. Und das wirkt aber sehr oft überfordernd oder manipulativ, heißt das. Also auf jeden Fall, es ist zu viel, zu früh, künstliche Nähe, es ist eine einseitige Last. Also man sagt, das ist jetzt nichts Gutes und man sollte das vermeiden im heutigen Dating.
1: Ja. Man muss mehr kommunizieren dazu, das stimmt. Also man kann sagen, hütet euch vor den Flutlichtern.
0: Ja, genau. Also zumindest beim Dating. So das Motto.
1: Spannend.
0: Ja, habt ihr jetzt was dazugelernt?
1: Absolut. Jetzt bin ich ein bisschen cleverer.
0: Na genau. Kein Floodlighting. Nicht machen. Und es ist jetzt 15.15 Uhr. Euch einen schönen Freitag mit dem Informationssender hier in Thüringen.

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0: Fanta 4.
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0: Euch einen schnieken Freitag mit perfektem Wetter zum Wochenstart. Ihr hört Elena und Ivo auf Antenne Thüringen.
1: Hallöle.
0: Die euch dahin bringen, ne? Und wer sich noch mehr Lust aufs Wochenende machen will, antennethüringen.de, da findet ihr alle Veranstaltungen für die Region Thürings. 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

0: Dua Lipa, Don't Start Now, jetzt hier im Feierabend auf Antenne Thüringen. Es ist 16:30.
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2: Guten Tag. Bundeskanzler Friedrich Merz hat im Kabinett einmal kräftig am Personalkarussell gedreht. Gesundheitsministerin Nina Wagen wird als erste Frau neue Chefin im Kanzleramt. Ihren Posten macht künftig noch CDU-Generalsekretär Carsten Linnemann. Neuer Bund-Länderbeauftragter im Kanzleramt wird Digitalstaatssekretär Philipp Amthor. Das sollen nicht die letzten Veränderungen sein. Merz hat bekannt gegeben, der Umbau sei noch nicht abgeschlossen. Der DFB hat seinen Wunschkandidaten bekommen und Jürgen Klopp macht's. Der 59-Jährige wird neuer Fußballnationaltrainer. Heute Vormittag hat das der DFB gemeinsam mit ihm auf einer Pressekonferenz bekannt gegeben. Klopp bekam einen Vertrag über 4 Jahre bis zur WM 2030. Um ihn aus seinem laufenden Vertrag bei Red Bull rauszulösen, zahlt der DFB 1 Million Euro an die Red Bull Stiftung Wings for Life. Ein 39-Jähriger aus dem Landkreis Hildburghausen ist Opfer von Telefonbetrügern geworden. Eine Frau stellte sich als Bankmitarbeiterin vor, seine App müsse aktualisiert werden. Sie ging das mit ihm am Telefon durch und er gestattete einige Zugriffe. Später waren knapp 35.000 Euro futsch. Die Polizei sagt, bleibt misstrauisch, ruft im Zweifel selbst bei der Bank an. Die Spritpreise steigen weiter. Laut ADAC kostete gestern 1 Liter Super E10 im Bundesdurchschnitt 2,17 Euro. Damit liegt E10 nur noch 3,5 Cent unter dem Allzeithoch aus dem März 2022. Diesel verteuerte sich um 2 Cent auf 2,20 Euro pro Liter. Und jetzt die Thüringen-Reporter mit Veranstaltungstipps für eure Region.
1: Für Mittelthüringen, Elke Schröder.
3: Kirmes ohne Eintritt? In Hammerstedt im Weimarer Land geht genau das, ihr Lieben. Während anderswo viele Vereine rechnen müssen, setzt das neue junge Kirmes-Team weiter auf freien Eintritt. Nils, macht ihr da nicht Minus?
4: Wir machen kein Minus. Wir haben etliche Sponsoren, die uns dabei helfen, das Wochenende zu finanzieren und das so zu machen, wie wir es dann am Wochenende dann auch sehen.
3: Ich habe es schon angesprochen, seit diesem Jahr seid ihr ein ganz junges Team, das die Kirmes managt. Aber mit der Tradition wird nicht gebrochen.
4: Nein, tatsächlich nicht. Wir machen all das wie die letzten Jahre mit unserer traditionellen Ständchenrunde, Kirmesumzug am Samstagabend, genauso wie das traditionelle Frühschoben dann am Sonntag.
3: Muss sein. Gefeiert wird aber auch mit frischen Ideen, ja?
4: Ja, genau. Also wir haben ja unsere All-You-Can-Dance-Party am Freitag ab 21 Uhr mit Christian Ebert, der ja den richtigen Beat dann quasi auflegt und dann vor allen Dingen trotzdem am Samstag den Kirmestanz mit 2 Takt, wo nicht nur für die Eltern was dabei ist, sondern auch für die Jüngeren, dass wir alle mitfeiern können.
3: Und genau das ist ja der Spagat, die Jüngeren abholen, ohne die Älteren zu verlieren.
4: Weil wenn es einmal einschläft, ist es halt meistens so, dann ist es halt für immer eingeschlafen und das will man ja auch natürlich vermeiden.
3: Oh ja, Kirmes ist Heimat und für alle Kirmsen an diesem Wochenende gilt: Wer schläft, der verpasst was. Mehr Tipps wie der Biersommer jetzt am Wochenende in Apolda oder das Our World Festival bei Bad Sulza findet ihr bei uns im Web und in der App oder über unsere WhatsApp gleich aufs Handy. Schönes Wochenende.
5: Und das ist das Wetter hier auf Antenne Thüringen mit diesen Temperaturen. In Schmölln sind es 23 Grad, Meiningen hat 24 Grad und Kindelbrück Topziale 25 Grad. Ja, und nach diesen nasskalten Tagen wird es pünktlich zum Wochenende wieder besser. Sonne-Wolken-Mix, aber warme Werte für den Freitag Feierabend und morgen dann zwar ein paar Schleierwolken, aber wir gehen Richtung 30 Grad.
0: Gleich 4 Minuten nach 16:30 Antenne Thüringen, der schnellste Verkehrsservice. Wir gucken auf die A4 Richtung Dresden. Zwischen Magdala und Bucher, hier steht ein kaputter LKW auf der rechten Spur. Es kommt hier zu Stau, ihr verliert hier eine halbe Stunde Zeit. Auf der A4 Richtung Frankfurt ist was los. Einmal zwischen Gera-Langenberg und Rüdersdorf. Es liegen Spanngurte auf der rechten und mittleren Spur. Weiter auf der A4 Richtung Frankfurt zwischen Jena-Göschwitz und Bucher. Da ist eine Ölspur auf dem Beschleunigungsstreifen. Die rechte Spur ist gesperrt. Der Feuerwehreinsatz mit den Reinigungsarbeiten läuft aber schon. Und noch was von der A4 Richtung Frankfurt zwischen Erfurt-Ost und Erfurt-West. Ein kaputter LKW. Auf der A38 Richtung Göttingen, zwischen Leuna und Merseburg Süd, hier stehen 3 defekte Autos auf dem Standstreifen. Weiter auf der A71 Richtung Sangerhausen, zwischen Kölledau und Heldrung, hier auch Verkehrsbehinderungen durch ein defektes Fahrzeug. A72 Richtung Chemnitz, zwischen Plauen Ost und Treuen, aufgepasst, es liegen hier Reifenteile auf der Fahrbahn und es kommt zu Behinderungen durch einen kaputten LKW. Und noch wichtig für die B19, zwischen Eisenach und der Abfahrt Eisenach West, da liegt ein Plastikteil auf der linken Spur. Bei den Blitzern dafür übersichtlich. Einer ist uns bekannt, der steht am Ortsausgang Wichmar Richtung Schwabhausen, blitzt da. Und wer noch was ergänzen kann, macht das unter der 0800 3x die 5 zu 550. Danke euch und eine gute Fahrt.
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0: Küsschen vom Tarkan hier aus der Antenne Thüringen Playlist und von uns. Liebe Grüße zu euch ins Auto, wer gerade schon Richtung Urlaub oder Wochenende fährt. Hier sind Elena und Ivo für euch.
1: Hallo.
0: Und das ist eine Geschichte, ich muss ehrlich sagen, die tut ein bisschen gut, weil da denkst du dir, oh, jawohl, Karma hat zugeschlagen, sowas will ich hören. Neulich passiert bei Greiz in Molsdorf, Teich Wolframsdorf. Da ist ein Tiergehege von der Stadt Greiz mit Ziegen, Rehen, sogar Häschen. Und da war so ein Futterautomat aufgestellt, der gleichzeitig auch eine Spendenbox war.
1: Cool.
0: Und aber anscheinend dachte sich jemand, schnelles Geld breche ich mal auf. Ja, hat er auch gemacht, nur Pech, die wurde kurz vorher ausgeleert.
1: Ja. Ein Glück, ey. Ne? Also wie assi ist das denn bitte, so eine Spendenbox aufzubrechen? Das ist ja noch das Schlimmste.
0: Ja.
1: Aber ist ja jetzt wahrscheinlich trotzdem scheiße mit dem Schaden. Ne?
0: Ja, also leider schon. Polizei meint, circa 1000 Euro Schaden ist halt auch nicht schön.
1: Wie gesagt, wenigstens war sie leer.
0: Immerhin. Euch auf jeden Fall einen schönen Freitag. Ihr hört hier Antenne Thüringen, kommt gut durch.
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0: entspannt in der Sonne sitzen und Ace of Base hören, All That She Wants, auf Antenne Thüringen. Und das sind Elena und Ivo auch hier am Nachmittag für euch. Wir bringen euch ins Wochenende.
1: Hello.
0: Und jetzt, wo ihr am Wochenende entspannt, geht für alle Dörfer und Festplaner, die Vereine, erst die Arbeit ja los, ne? Es ist Kirmeswochenende in Thüringen, wie
1: geil.
0: Gefühlt jedes Wochenende auch immer hier im Sommer. Es ist so, ne? Aber wenn bei euch im Dorf alles aufgebaut ist und ihr dann irgendwie merkt, boah, das war schon wieder so viel Arbeit, können wir nicht auch einfach mal chillen als die Veranstalter?
1: Ja, verdient.
0: Wirklich. Dann aber aufgepasst, mit uns holt ihr euch ein krasses Upgrade, wenn ihr das Antenne Thüringen Party Battle gewinnt.
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0: Einen schönen Feierabend. Im Bundeskabinett werden Posten neu besetzt. Kanzler Friedrich Merz hat einmal kräftig durchgewürfelt. Und was da jetzt rausgekommen ist, hört ihr in den Nachrichten. Es ist 16 Uhr.
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7: Guten Tag. Bundeskanzler Friedrich Merz hat im Kabinett einmal kräftig am Personalkarussell gedreht. Er nutzt den Rücktritt von Jens Spahn für einen größeren Personalumbau. Heute Vormittag hat Merz erste Personalien bekannt gegeben.
8: Gesundheitsministerin Wagen wird neue Kanzleramtschefin. Sie folgt auf Thorsten Frey, der an die Unionsfraktionsspitze wechseln soll. Das Gesundheitsministerium übernimmt noch Generalsekretär Linnemann. Er soll gleich die Pflegereform stemmen. Am Mittwoch sollen die neuen Bundesminister ernannt werden. Die Vereidigung ist für die erste Sitzungswoche des Bundestags im September geplant, also nach der Sommerpause. Und bis dahin kann es noch weitere Personalentscheidungen geben. Laut Merz ist der Umbau im Kabinett noch nicht abgeschlossen. Dirk Zeitler, Antenne Thüringen, Berlin.
7: TikTok gefährdet Kinder und Jugendliche, das sagt die EU-Kommission nach vorläufigen Ermittlungsergebnissen. Die Brüsseler Behörde kritisiert unter anderem, dass Fremde die öffentlichen Benutzerkonten von Minderjährigen sehen können. Somit könnten sie die jungen Nutzer auch mit missbräuchlichen Absichten kontaktieren.
9: 200 Millionen Nutzer hat TikTok in Europa. Kinder und Jugendliche brauchen mehr Schutz, meint die EU-Kommission. Bis jetzt könne jeder in die öffentlichen Nutzerkonten sehen. Das müsse sich ändern. Künftig sollten nur noch von den Jugendlichen selbst akzeptierte Nutzer in die Konten schauen dürfen. TikTok weist die Kritik zurück. Die EU-Kommission hat in den vergangenen Monaten schon ein Verfahren wegen Suchtrisiken gegen TikTok eingeleitet und von Snapchat, Facebook und Instagram verlangt, dass das Mindestalter von 13 Jahren besser kontrolliert wird. Dieter Ebeling, Brüssel.
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7: Es ist perfekt, Jürgen Klopp ist neuer Fußballnationaltrainer. Der Deutsche Fußballbund hat ihn heute gegen 11 Uhr auf einer Pressekonferenz vorgestellt. Offizieller Vertragsbeginn ist der 15. August. Der Vertrag läuft bis zum Sommer 2030. DFB-Präsident Bernd Neuendorf sagte auf der Konferenz, um Klopp bei Red Bull aus seinem laufenden Vertrag zu lösen, habe sich der DFB bereit erklärt, an die Red Bull-Stiftung Wings for Life 1 Million Euro zu zahlen. Im selben Atemzug hat der DFB bekannt gegeben, dass Per Mertesacker ab Januar 2027 die Position des DFB-Geschäftsführers übernehmen wird.
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7: Für viele Thüringer Fußballfans ist die Sommerpause endlich vorbei. Heute beginnt die neue Saison in der Regionalliga Nordost. Für Rot-Weiß Erfurt steht das erste Spiel direkt heute Abend an. Im heimischen Steigerwaldstadion trifft Erfurt ab 19 Uhr auf den BFC Dynamo aus Berlin. Rot-Weiß Erfurt-Trainer Fabian Gerber freut sich auf die neue Saison.
10: Kribbeln ist da, wir freuen uns. Natürlich geht es jetzt um Punkte, also es wird auch ernst. Es ist immer was anderes, wenn dann Testspiele sind und dann wird noch viel probiert und natürlich auch die Neuen. Da ist man ganz gespannt, wie weit die jetzt schon integriert sind, haben die Abläufe schon verstanden und können sie dann dementsprechend umsetzen. Also von da, ja, wird spannend. Ich freue mich drauf. Erster Spieltag ist immer noch mal so, wo man noch nicht 100% weiß, wo man steht.
7: In der ersten Minute des Spiels wird aber der Ball noch ruhen. Damit wollen die Vereine für eine Aufstiegsreform protestieren. Denn nicht in jeder Saison steigt der Meister in der Regionalliga dann auch in die dritte Liga auf.
0: Dankeschön, Jan.
11: Und das ist das Wetter hier auf Antenne Thüringen. In Bad Köstritz sind es 23 Grad. Schmalkalden hat 24 Grad und Leinefelde-Worbis ist mit 21 Grad dabei. Und wir haben die kleine Herbstperiode in Thüringen überstanden. Das ist gut, weil jetzt wird es wieder warm. Heute gibt es schon Sonne und trockene Bedingungen zum Freitagnachmittag und Feierabend. Und das Wochenende, das erreicht dann bis zu 30 Grad und zeigt sich so von der heiteren Seite. Also wir können sagen, willkommen zurück, lieber Sommer.
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0: Es ist 4:04, Antenne Thüringen, der schnellste Verkehrsservice für euch. Wir gucken auf die A4 Richtung Dresden zwischen Magdala und Bucha. Hier steht weiterhin der kaputte LKW auf der rechten Spur. Es kommt zu Stau, insgesamt ein Zeitverlust von 30 Minuten. A4 Richtung Frankfurt mehrere Meldungen. Einmal zwischen Jena-Göschwitz und Bucher. Hier ist eine Ölspur auf dem Beschleunigungsstreifen. Die rechte Spur ist gesperrt, der Feuerwehreinsatz aber zur Beseitigung läuft schon. Weiter auf der A4 Richtung Frankfurt zwischen Erfurt Ost und Erfurt West ein kaputter LKW. Und nochmal was von der A4 Richtung Frankfurt zwischen Gotha und Gotha-Boxberg. Auch hier ein kaputtes Auto. Wir gucken auf die A9 Richtung München. Zwischen Bad Dürrenberg und dem Kreuz Rippachtal. Es liegen Reifenteile auf der rechten und mittleren Spur. Und noch wichtig für die A38 Richtung Göttingen. Zwischen Leuna und Merseburg Süd. Es stehen hier drei defekte Autos auf dem Standstreifen. Aber bei den Blitzern dafür zum Freitag ganz gut. Nur einer gerade, der uns bekannt ist.
13: Sehr gut.
0: Als Ausgang wie ich mal Richtung Schwabhausen wird hier geblitzt. Sonst aber nichts. Und wer ergänzen kann, macht das unter der Nummer für alles, WhatsApp-Verkehr und mehr. 0800 3x5 zu 550. Gute Fahrt.
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0: Ja, hallo zusammen,
13: hallo.
0: Da ist er wieder, der Sommer.
13: Ja.
0: Gut für die, die da bleiben und so. Naja, für die, die wegfahren, oder?
13: Ja, steht ja heute bei vielen an, ne? Schönen letzten Arbeitstag euch.
0: Ja.
13: Aber stimmt schon, hast du recht, am besten fährt sich in den Urlaub, wenn du weißt, ich habe besseres Wetter als ihr hier.
0: Ist das ein bisschen Schadenfreude?
13: Nein.
0: Nein, gar nicht. Aber dürft ihr, ist okay, wenn ihr so fühlt. Ihr könnt es uns sagen, ist in Ordnung, wir sagen es niemandem, ne? Aber ey, für die, die im Land sind, wir sind da und vor allem unsere Sommertour geht weiter.
13: Jawohl.
0: Heißt, wir kommen auch nochmal rum. Mehr dazu hört ihr nach in 6 Minuten nach Fastboy und Kesha mit einem wirklichen, anders kannst du es nicht nennen, 2000er Banger.
13: Oh ja.
0: TikTok auf Antenne Thüringen. Aber wie gesagt, erstmal Beautiful Life.

0: Klingt das nach einem Vorgeschmack aufs Wochenende? Ja, hallo zusammen, das war TikTok von der lieben Kesha und hier hört ihr Eleanor und Ivo auf Antenne Thüringen. Hello. Bevor ihr aber jetzt zu lange auf TikTok chillt in den Sommerferien, könnt ihr das Handy einpacken und uns besuchen auf der Antenne Thüringen Sommertour.
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3: wir
4: denn mit dir?
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0: Ja, und macht euch aber schon mal bereit. Nächste Woche, da dürfen wir zwei raus.
2: Oh.
0: Also, und es geht nach Bad Langensalza. Wir machen den großen Abschluss, das große Finale der Antenne Thüringen Sommertour.
2: Toll.
0: Die zwei bis frei on Tour, kann man auch sagen. Wir sind da auf dem Wochenmarkt in der schönsten Kleinstadt Deutschlands. Ich freue mich. Ja.
2: Das wird toll. Dann gibt es frisches Obst, frisches Gemüse.
0: Oh, bitte, bitte macht das dann genau so, okay? Und ihr kommt vorbei, könnt ihr den Einkauf zusammen mit uns erledigen. Ne? Ich freue mich.

0: Robin Schulz, Sugar, für euren Feierabend um 16.21 Uhr und ihr verbringt den mit Elena und Ivo. Hallo. Auf Antenne Thüringen. Und wisst ihr, was das hier gleich wird? Richtig cool. Richtig, richtig cool. Ihr fühlt schon die Sonnenbrille bestimmt auf eurer Nase. Die zu weite Jacke mit dem Fenster runter.
1: Wenn ihr jetzt schon zu Hause seid und Schatzi überraschen wollt, zieht ihr euch ein Hawaii-Hemd an, mixt so ein bisschen so ein Sommercocktail und bei dem Song dann überrascht ihr zu Hause und sagt, willkommen im Urlaub.
0: Es ist wirklich so, der Song, der sich nach Urlaub und nach Ich bin zu cool für die Ortskontrollfahrt sich anfühlt. Mhm. Will Smith gleich mit Miami für einen perfekten Sommer-Comeback jetzt zum Freitag. Kriegt er gleich auf Antenne Thüringen.
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0: Will Smith. Miami läuft auf Antenne Thüringen. Es ist jetzt 16:30.
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2: Guten Tag. TikTok droht eine Geldstrafe der EU-Kommission. Kinder und Jugendliche werden vom Unternehmen zu wenig geschützt, so die Kommission. Zu dem Schluss kommt die Brüsseler Behörde nach vorläufigen Ermittlungsergebnissen. Es wird unter anderem kritisiert, dass Fremde die Benutzerkonten von Minderjährigen einsehen und sie auch mit missbräuchlichen Absichten kontaktieren könnten. Sollten sich die Untersuchungsergebnisse bestätigen und TikTok keine Änderungen vornehmen, droht eine Geldstrafe. Der Batteriehersteller Warta aus dem schwäbischen Ellwangen hat nach eigenen Angaben einen Insolvenzantrag in Eigenverwaltung gestellt. Ziel ist die Sanierung des Unternehmens. Zuvor war in dieser Woche bekannt geworden, dass Warta eine Zerschlagung droht, weil wichtige Geldgeber das Geschäft mit Haushaltsbatterien aus dem Konzern herauslösen wollten. Warta braucht zusätzliches Geld in Höhe eines mittleren zweistelligen Millionenbetrages. Trotz vieler Gespräche war niemand bereit, die Summe zur Verfügung zu stellen. Das Unternehmen beschäftigt nach eigenen Angaben über 3.200 Mitarbeiter. Schwere Waldbrände halten Frankreich und Spanien weiter in Atem. Bei Madrid und in einer weiteren Region in Spanien wurde der Notstand ausgerufen. An der Atlantikküste Frankreichs mussten weitere Zehntausende Touristen vorsorglich ihre Urlaubsquartiere räumen. Inzwischen wurden insgesamt rund 63.000 Menschen evakuiert. Das Feuer habe sich inzwischen auf rund 10.000 Hektar ausgedehnt. Das ist eine Fläche knapp so groß wie Paris. Und jetzt die Thüringen-Reporter mit Veranstaltungstipps für eure Region.
1: Für Mittelthüringen, Elke Schröder.
3: Apolda zapft an diesem Wochenende den Sommer an. Beim Biersommer in der Brauerei gibt's morgen Live-Musik, Familienprogramm, Führungen und frisches Heimatbier. Los geht's um 15 Uhr. Abend spielt dann unter anderem die Ringo Fischer Band Biersommer in Apolda. Und wenn ein Mann Komplimente macht, dann bitte so.
4: Sie hat gleich gefressen, sie hat das Haus in Beschlag genommen, hat auch wieder Gewicht zugelegt. Das ist immer ein gutes Zeichen. Sie frisst gut.
3: Der Chef vom Erfurter Zoo feiert gerade den Einzug von Rotpanda-Dame Lilly. Die ist so süß, dass man sie sich einfach angucken muss. Idee für einen Ausflug jetzt am Wochenende. Lilly im Zoopark Erfurt angucken. Das Dorfkindradio ist auch wieder unterwegs. Diesmal auf Partykurs bei der Kirmes in Eischleben im Landkreis Sömmerda.
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3: Und Sommertheater. Da haben wir auch. Mein Tipp, KI Royal, alles ist wahrscheinlich. Läuft im historischen Hof der Wasserburg in Kapellendorf. Eine Satire, bei der die KI ganz schön doof dasteht. Gespielt wird bis Ende August, immer Donnerstag bis Samstag. Kapellendorf in der Wasserburg, beste Location. Immer wenn die Sonne untergeht, dann geht's los. Theater, KI Royal, alles ist wahrscheinlich. Im Erfurter Zoo wartet Lili auf euch. Apolda zapft den Sommer an beim Bierfest und Kirmes in Eischleben. Das Wochenende hat wieder was. Schönes Wochenende.
6: Danke, Elke. Und das ist das Wetter hier auf Antenne Thüringen mit diesen Temperaturen. In Weiler sind es 23 Grad, Schwallungen hat 24 Grad und Nordhausen meldet 22 Grad. Und ja, das wird ein versöhnlicher Wochenabschluss. Ja, nach nass und kalt ist es heute Richtung Feierabend schon wärmer. Und morgen wird es dann mit Höchstwerten bis 30 Grad wieder typisches Juliwetter. Also trotz paar Wolken am Sonntagabend wird das insgesamt ein richtig tolles Sommerwochenende.
0: Dankeschön, Ivo. Es ist 16:45, Antenne Thüringen, der schnellste Verkehrsservice. Mit so einigen Meldungen von der A4 Richtung Frankfurt, wir arbeiten uns durch. Einmal zwischen Jena, Göschwitz und Bucher, da weiterhin die Ölspur auf dem Beschleunigungsstreifen. Die rechte Spur ist gesperrt. Es läuft noch der Feuerwehreinsatz mit den Reinigungsarbeiten. Aber aktuell, dadurch ist eben auch dementsprechend die Ortslage Magdala auch überfüllt, wegen der Unfälle auf der A4. Das heißt, am besten weiträumig umfahren, wenn es geht. Weiter auf der A4 Richtung Frankfurt. Zwischen Erfurt Ost und Erfurt West ein kaputter LKW auf der Strecke. Und auch noch auf der A4 Richtung Frankfurt zwischen Gotha und Gotha-Boxberg. Es kommt zu Verkehrsbehinderungen durch ein kaputtes Auto. A9 Richtung München. Zwischen Bad Dürrenberg und dem Kreuz Rippachtal. Es liegen Reifenteile auf der rechten und mittleren Spur. A38 Richtung Göttingen. Zwischen Leuna und Merseburg Süd. Drei defekte Autos auf dem Standstreifen. A70 Richtung Schweinfurt zwischen Schonungen und Gochsheim. Hier ist ein liegen gebliebenes Fahrzeug. Der Standstreifen ist dadurch blockiert. Und weiter auf der A71, andere Richtung Schweinfurt, und zwar die A71 jetzt Richtung Schweinfurt zwischen Münnerstadt und Marsbach. Es liegt ein Kanister auf der Fahrbahn. Vorsicht! Und bei den Blitzern weiterhin nur der am Ortsausgang Wechmar, der Blitz Richtung Schwabhausen, sonst aber nichts los. Wer das ändern kann, wer was ergänzen kann, unter der 0800 3x die 5 2550 gerne machen. Das ist unsere Nummer für alles. Danke euch und eine gute Fahrt.
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0: auf dem Weg ins Wochenende jetzt bei offenem Fenster. Oh. Ein Träumchen. Richtig mega. Gut. Danke an J-Lo und David Guetta an der Stelle. Und euch einen schönen Freitag. Hier sind Elena und Ivo auf Antenne Thüringen. Heute ja Tag der digitalen Liebe, der 24. Juli, also Tag des Online-Datings. Und damit seid ihr ja irgendwie auch, glaube ich, nicht die Einzigen, die das machen, oder? Ich glaube, es machen viele, wenn sie sich jetzt angesprochen fühlen. Fall. Es ist schon ein Ding, glaube ich, jetzt aktuell im Alltag auf jeden Fall da. Und damit ihr da auch einen neuesten Stand seid für die, die davon keinen blassen Schimmer haben, mit den ganzen Begriffen, gerade aus dem Dating, gleich vorum noch eine Runde Quiz Quickie.
1: Okay.
0: Mit dem Begriff, das ist jetzt vielleicht auch so ein kleiner Tipp für dich, Ivo, aber nicht googeln, Stashing. Was ist das? Ivo Quist und ihr lernt dazu.
1: Oh, feier.
0: Schöner Feierabend mit Antenne Thüringen.
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0: Alex Warren Passenger, ganz neu, läuft um 10 vor 5 und euch einen schönen Freitagnachmittag. Ihr hört Antenne Thüringen, die zwei bis frei. Elena und Ivo sind das.
1: Hallo.
0: Und heute ist Tag der virtuellen Liebe, also Liebe finden im Zeitalter von WLAN. Wie romantisch. Aber wir müssen trotzdem drüber reden, weil früher hast du dich einfach verliebt.
1: Ja.
0: Ich will jetzt auch nicht old klingen, aber es ist so. Aber heute ja auch, aber du musst dich halt davor erstmal durch Profile, Red Flags und sonst was wischen.
1: Ugh. Steiniger Weg.
0: Wirklich. Und dann kommen eben solche Begriffe wie Red Flag, wobei das noch okay ist. Mhm. Ne? Aber manche anderen Sachen, da denkst du dir, was zur Hölle soll das schon wieder bedeuten? Ihr denkt euch noch irgendwas aus. Bitte, was soll das? Deshalb die Lösung für euch, das Antenne Thüringen Quiz Quickie. Oder der Quiz Quickie, ja gesagt. Ivo, für dich wird es jetzt spannend.
1: Ja.
0: Weil du quizst jetzt mit und ihr lernt praktisch was dazu, einen neuen Begriff. Du hast gleich 20 Sekunden Zeit und musst sagen, was könnte dieser Dating-Begriff denn meinen?
1: Ja.
0: Bereit?
1: Na, absolut.
0: Alles klar. Was ist Stashing?
1: Also Stashing, ich denke an Stash, Mustache, hat das irgendwas mit Mustache, mit Bart zu tun?
0: Nein.
1: Oder so? Gar nicht.
0: Nein, was
1: Stash
0: bedeutet noch Stash auf Englisch?
1: Stash, ist das irgendwas wie rühren, anstampfen oder sowas? Oh Gott, ich bin ja richtig
0: doof. Wenn man
1: doof.
0: Zusammen Kartoffelstampfen macht. Nein.
1: Stash, kannst du mir sagen, was Stashing heißt?
0: Sowas im Lager haben praktisch, also im Lager. Ich habe etwas im Stash.
1: Okay, wenn man, also ich sage, Musik ist vorbei. Ja. Mein Tipp ist, wenn man zu lange mit Informationen hinterm Berg hält, also wenn man etwas, was man im Lager, wenn man, also Informationen über sich oder irgendwelche Sachen nicht früh genug erzählt oder sowas?
0: Ja, das ist sehr, sehr gut.
1: Wow.
0: Stash. Also jemanden noch im Stash haben, auf Lager haben, sozusagen, wenn ich das jetzt richtig übersetze.
1: Warmhalten.
0: Das bedeutet, nee, das bedeutet eine Person, wenn du da die neue Bekanntschaft oder die Partnerschaft bewusst vor dem eigenen Umfeld aus Freunden und Familie versteckst oder auch auf Social Media. Das heißt, wenn du wirklich ganz, ganz lange das rauszögerst, die Person jemanden vorzustellen und so weiter. Teilweise am Anfang finde ich noch okay.
1: Das finde ich tatsächlich auch total okay, weil du kannst ja selber bestimmen, wann du das an deine Leute rausgibst. So
0: ich würde jetzt auch nicht nach einer Woche gleich den Eltern vorstellen, aber wenn es dann halt, finde ich so, keine Ahnung, ich glaube, halbes Jahr ist schon lang.
1: Ja, nach einem halben Jahr sollte man vielleicht mal Freunde, Bekannte getroffen haben. Das
0: ja, genau. Aber auf jeden Fall, das ist jetzt Stashing. Ha. Habt ihr was dazugekommen, ne?
1: Und passt ich auf. Mit meinem Bart, ey.
0: Ja, wenn du vom Bart gedrückt wirst.
1: Ja. Ah,
0: passt auf. Ja. Aber pass auf, dass ihr auch nicht gestasht werdet.
1: Richtig.
0: Ne? Richtig. Und kommt auf jeden Fall gut durch den Freitagfeierabend. Ihr werdet hier begleitet von Antenne Thüringen. Und hier kommt jetzt Washley Arms Sanctuary.

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3: Einen schönen Freitag. Die Bundesrepublik bekommt einen neuen Gesundheitsminister und erstmals sitzt eine Frau im Chefsessel im Kanzleramt. Mehr dazu jetzt in den Nachrichten, es ist 17 Uhr.
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5: Guten Tag. Bundeskanzler Friedrich Merz baut sein Kabinett um. Neue Chefin im Kanzleramt wird Bundesgesundheitsministerin Nina Wagen. Ihren Posten übernimmt CDU-Generalsekretär Carsten Linnemann. Er soll gleich die Pflegereform stemmen. Digitalstaatssekretär Philipp Amthor wird neuer Bund-Länder-Beauftragter im Kanzleramt. Am Mittwoch sollen die neuen Bundesminister ernannt werden. Vereidigung ist dann in der ersten Sitzungswoche im September. Bis dahin kann es noch weitere Personalentscheidungen geben. Laut Merz ist der Umbau im Kabinett noch nicht abgeschlossen. Die Krankschreibungen wegen Atemwegsinfektionen sind im ersten Halbjahr in Thüringen zurückgegangen, also weniger Ausfälle durch Erkältung, Grippe oder Corona. Das teilen die Krankenkassen DAK und Barmer unabhängig voneinander mit.
6: Der Grund ist einfach, die Grippesaison ist in diesem Jahr deutlich milder ausgefallen. Letztes Jahr hatte eine heftige Grippewelle noch für volle Arztpraxen gesorgt. Trotzdem bleibt der Krankenstand insgesamt hoch. Bei der DRK liegt er sogar leicht über dem Vorjahr. Durchschnittlich sind hier 61 von 1000 Beschäftigten pro Tag krank. Bei der Barmer sieht es etwas entspannter aus, dort ist der Krankenstand etwas gesunken. Auffällig ist auch, psychische Erkrankungen schlagen weiter stark zu Buche. Wer deshalb krankgeschrieben ist, fehlt im Schnitt mehr als 31 Tage. Cornelia Schiedlow, Antenne Thüringen, Nachrichtenredaktion.
5: Volkswagen steckt weiter in der Krise. Der Gewinn des Automobilkonzerns ist im zweiten Quartal erneut eingebrochen. Im Vergleich zum Vorjahreszeitraum hat sich der Gewinn um gut ein Drittel verringert. Das hat das Unternehmen heute in Wolfsburg mitgeteilt. Vor allem auf dem wichtigen Markt in China verkauft Volkswagen immer weniger Autos. Bis zu 50.000 Jobs weltweit könnten bei VW bis 2030 wegfallen. 4 Werke stehen auf dem Prüfstand, darunter das in Zwickau. Eine Entscheidung dazu soll bis Ende des Jahres gefällt werden, sagt Konzernchef Blume.
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5: Es ist perfekt, Jürgen Klopp ist neuer Fußballnationaltrainer. Der Deutsche Fußballbund hat ihn heute gegen 11 Uhr auf einer Pressekonferenz vorgestellt.
7: Es ist eine große Ehre, hier heute zu sitzen und es ist ein sehr, sehr besonderer Tag für mich. Ich möchte mich bei allen bedanken, die das möglich gemacht haben, sowohl von DFB-Seite wie eben auch von Red Bull-Seite, weil bestehende Verträge sind dazu da, dass zumindest darüber gesprochen wird, wie man sie vernünftig auflöst. Ich glaube, das ist uns gelungen. Bin aber auch froh, dass das jetzt erledigt ist und wir uns jetzt wirklich um die Dinge kümmern, die wichtig sind.
5: Offizieller Vertragsbeginn ist der 15. August. Der Vertrag läuft bis zum Sommer 2030. DFB-Präsident Bernd Neuendorf sagte auf der Konferenz, um Klopp bei Red Bull aus seinem laufenden Vertrag zu lösen, habe sich der DFB bereit erklärt, an die Red Bull-Stiftung Wings for Life 1 Million Euro zu zahlen. Im selben Atemzug hat der DFB bekannt gegeben, dass Peer Mertesacker ab Januar 2027 die Position des DFB-Geschäftsführers übernehmen wird.
3: Danke, Jan.
8: Und das ist das Wetter auf Antenne Thüringen. Und in Kalla sind es 24 Grad, Dingelstädter 22 Grad und Kölleder macht es mit 23 Grad perfekt. Ja, und nach den nasskalten Tagen wird es pünktlich zum Wochenende jetzt wieder besser. Wir haben so einen Sonne-Wolken-Mix, aber zumindest warme Werte für den Freitag-Feierabend. Und morgen dann zwar ein paar Schleierwolken, aber wir gehen die nächsten Tage in Richtung 30 Grad. Das ist doch top.
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3: 4 nach 5 haben wir es, Antenne Thüringen, der schnellste Verkehrsservice für euch. A4 Richtung Frankfurt, gucken wir drauf, hat sich einiges aufgelöst. Aktuell gerade nur zwischen Erfurt Ost und Erfurt West, Behinderung durch einen kaputten LKW. Weiter mit der A9 Richtung Berlin. Zwischen Dittersdorf und Triptis, es liegen Spanngurte auf der rechten und mittleren Spur, aufgepasst. Auf der A9 Richtung München zwischen Bad Dürrenberg und dem Kreuz Rippachtal. Es liegen Reifenteile auf der rechten und mittleren Spur. A38 Richtung Göttingen noch was. Zwischen Leuna und Merseburg Süd, da 3 defekte Autos auf dem Standstreifen. Und in die Gegenrichtung noch die A38 Richtung Leipzig, aber da zwischen Breitenworbis und Bleicherode kaputter LKW auf dem Standstreifen, der dann Reifenschaden hat. Und nur noch die A71 Richtung Schweinfurt. Zwischen Münnerstadt und Marsbach, hier liegt ein Kanister auf der Fahrbahn. Vorsicht! Und bei den Blitzern, da haben wir einen in Jena stehen, in der Stadtroder Straße auf Höhe von Lobeda Ost, der Blitz stadtauswärts und weiterhin noch der am Ortsausgang Wechmar Richtung Schwabhausen wird hier geblitzt. Wenn was fehlt, ergänzt ruhig unter der 0800 3x5 2550, geht auch fix per WhatsApp. Danke euch dafür und eine gute und sichere Fahrt.
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3: Ja, hallo, hallo, hallo. Schönen Feierabend. Hello. Das sind hoffentlich die letzten Runden, die ihr jetzt durchs Büro oder die Firma dreht. Und dann geht's ab nach Hause. Ja. Wochenende steht an. Oder für manche vielleicht schon Urlaub. Ja.
8: Ja, und endlich hat auch das Wochenende wieder einen Sinn, denken sich die Fußballfans hier im Freistaat. Die WM ist nur ein paar Wochen her. Aber Regionalliga Nordost startet wieder. Und Rot-Weiß Erfurt, Karlsruhe, Jena, die gehen rein in eine neue Saison. Trotzdem herrscht bei Vereinen und Anhängern dicke Luft. Warum die ganze Liga protestiert und warum die Spiele kurz unterbrochen werden nach einer Sekunde Start. Wir sprechen gleich drüber in 7 Minuten hier auf Antenne Thüringen.
3: Und vorher heizen hier Tame Impala und Jenny ein. Ihr merkt es schon, Dracula startet hier und danach noch Speeding Cars für euch. Es ist jetzt 17.06 Uhr. 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Euch einen schönen Freitagfeierabend.

0: Heya, heya, sagt hier Walking on Cars mit Speeding Cars. Das ist euer Soundtrack für den Freitag-Feierabend. Und ihr hört hier Antenne Thüringen mit Elena und Ivo.
1: Hallo.
0: Vielleicht habt ihr es ja schon mitbekommen, wenn jetzt heute Regionalliga-Fußball wieder losgeht, zum Beispiel auch später, ne? Eröffnungsspiel, 19 Uhr, Rot-Weiß Erfurt gegen BFC Dynamo. Yeah. Da wird erstmal in der ersten Minute direkt einfach kein Fußball gespielt. Da ruht einfach der Ball. Jetzt habe ich ja auch nur so mitbekommen.
1: Ja.
0: Warum? Wieso? Ivo, erklär's uns bitte.
1: Das Ganze ist eine Protestaktion. Da macht die ganze Regionalliga Nordost, wo auch unsere Thüringer Vereine drin spielen, mit. Das ist eine gemeinsame Sache. Und es geht weiterhin auch zu diesem Saisonstart um die Aufstiegsreform. Ne? In vielen anderen Regionalligen steigt man als Meister, als Erster in der Liga, in der Tabelle, direkt auf am Ende der Saison.
0: Macht Sinn.
1: Und in der Nordost-Staffel ist das unter anderem nicht der Fall. Da musst du erst, obwohl du Meister wirst und das beste Team in der Liga, nochmal in zwei Extraspiele gegen andere Teams, um dann irgendwie nochmal auszuspielen, wer tatsächlich aufsteigen darf und in die dritte Liga. Und die Verbände und der DFB, die stellen sich da bisher komplett quer, sagen, nee, wir machen das so weiter oder haben irgendwie nur Reformangeboten, die nicht passen. Und die Regionalliga-Clubs haben jetzt die Schnauze voll und setzen damit ein Zeichen.
0: Ich verstehe auch nicht, warum.
1: Es ist, ich darf die Wörter nicht sagen, die sind nicht jugendfrei, die ich darüber denke.
0: Hä? Also ihr müsstet jetzt mein Gesicht sehen. Ich glaube, viele haben gerade diesen Gesichtsausdruck drauf wie ich. Macht keinen Sinn. Ja. Aber gut, danke dir auf jeden Fall. Und jetzt wissen auch alle Nicht-Fußballfans Bescheid, warum die im Stadion sind. Da wird angepfiffen, aber der Ball einfach nicht rollt. Nicht wundern, ne? Und für Fußballfans aber schon mal der Hinweis, Sonntag geht's weiter, ne? Karl-Theis Jena spielt, 14 Uhr geht's los gegen Zwickau. Wer keine Zeit hat, vielleicht hinzugehen, ne? 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

0: Miley Cyrus mit den Flowers läuft um 5:30. Und jetzt Zeit für die Nachrichten.
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2: Guten Tag. Der DFB hat seinen Wunschkandidaten bekommen und Jürgen Klopp macht's auch. Der 59-Jährige wird neuer Fußballnationaltrainer. Heute Vormittag hat das der DFB gemeinsam mit ihm auf einer Pressekonferenz bekannt gegeben. Klopp bekam einen Vertrag über 4 Jahre bis zur WM 2030. Um ihn aus seinem laufenden Vertrag bei Red Bull herauszulösen, zahlt der DFB 1 Million Euro an die Red Bull Stiftung Wings for Life. Bundeskanzler Friedrich Merz hat im Kabinett einmal kräftig am Personalkarussell gedreht. Gesundheitsministerin Nina Wagen wird als erste Frau neue Chefin im Kanzleramt. Ihren Posten macht künftig noch CDU-Generalsekretär Carsten Linnemann. Neuer Bund-Länderbeauftragter im Kanzleramt wird Digitalstaatssekretär Philipp Amthor. Das sollen nicht die letzten Veränderungen sein. Merz hat bekannt gegeben, der Umbau sei noch nicht abgeschlossen. Die Spritpreise steigen weiter. Laut ADAC kostete gestern 1 Liter Super E10 im Bundesdurchschnitt 2,17 Euro. Damit liegt E10 nur noch 3,5 Cent unter dem Allzeithoch aus dem März 2022. Diesel verteuerte sich um 2 Cent auf 2,20 Euro pro Liter. Ein 39-Jähriger aus dem Landkreis Hildburghausen ist Opfer von Telefonbetrügern geworden. Eine Frau stellte sich als Bankmitarbeiterin vor, seine App müsse aktualisiert werden. Sie ging das am Telefon mit ihm durch und er gestattete einige Zugriffe. Später waren knapp 35.000 Euro futsch. Die Polizei sagt, bleibt misstrauisch, ruft im Zweifel lieber selber bei der Bank an. Und jetzt die Thüringen-Reporter mit Veranstaltungstipps für eure Region.
1: Für Mittelthüringen, Elke Schröder.
3: Dr. Bolzenschneider operiert, Inselparty und Promis im Dorf. Das Wochenende kann wirklich kommen, ihr Lieben. In Erfurt wird morgen nochmal unter freiem Himmel operiert. Dr. Bolzenschneider schnippelt beim Sommertheater im Forsthaus Wilrode. Erfurter Bettgeschichten Teil 2 ist Theater mit schrägen Kliniktypen und Nebenwirkungen sind garantiert. Tickets gibt's noch online, morgen Forstamt Wilrode. Party auf der Insel, das geht auch, denn Öttern feiert dieses Wochenende 650 Jahre mit allem Pipapo, Live-Musik, Tanz, Familienprogramm, Frühshoppen. René, time to shine für Öttern, bitte.
4: Alle sind recht herzlich eingeladen. Wir hoffen, dass wir schönes Wetter haben und gemeinsam ein bisschen feiern können.
3: Es wird ja wieder heiß. Habt ihr eigentlich ein Festzelt oder wie macht ihr das?
4: Wir haben ein Festzelt, das steht auch auf unserer Ilminsel. Da ist es ohnehin kühl, weil Wasser drumherum und Bäume stehen. Also es ist ideal zu verweilen und zu feiern.
3: Öttern wird 650, bekannt auch durch den internationalen Campingplatz. Und großes Theater, eigentlich direkt neben dem Misthaufen. Das geht in Kleinschwabhausen. Da startet nämlich Ottilies Ort in die Open-Air-Saison. Und das ist kein klassischer Theatersaal, sondern alles findet mitten im Hof, mitten im Dorf statt. Und das genau macht wirklich einen ganz besonderen Reiz aus. Zum Auftakt spielt morgen die Jazz-Swing-Band Richie's Music Kitchen. Und danach stehen wirklich prominente Namen auf dem Programm wie Schauspieler Thomas Thieme, kennen wir aus dem Tatort. Ottilies Ort, Kleinschwabhausen im Weimarer Land. Schönes Wochenende.
5: Und das ist das Wetter hier auf Antenne Thüringen, ganz speziell für Moni jetzt. Die hat eben gerade an unsere WhatsApp-Nummer Hashtag Wetter geschickt. Also den Hashtag haben wir nicht, aber ich kann mit ein paar Informationen dienen. Auch wirklich für dich, Moni, ganz speziell. Wir haben jetzt mittlerweile einen versöhnlichen Wochenabschluss. Nachts wird es jetzt echt nochmal kalt, aber der ganze Feierabend, der ist noch angenehm. Und morgen und übermorgen, die nächsten Tage, das ist typisches Juliwetter. Wir bekommen so zwischen 25 und 30 Grad und das wird einfach ein richtig tolles Sommerwochenende.
0: Die guten Nachrichten zum Wochenende. Dankeschön. Es ist 5:45, Antenne Thüringen, der schnellste Verkehrsservice. Mit einer Meldung von der A4 Richtung Frankfurt, zwischen Erfurt Ost und Erfurt West, immer noch der kaputte LKW auf der Strecke. A9 Richtung München, zwischen Bad Dürrenberg und dem Kreuz Rippachtal, es liegen Reifenteile auf der rechten und mittleren Spur, aufgepasst. A38 Richtung Göttingen, zwischen Leuna und Merseburg Süd, da sind weiterhin die kaputten Autos auf dem Standstreifen. A38 Richtung Leipzig, zwischen Breitenworbis und Bleicherode, hier ein kaputter LKW auf dem Standstreifen, der einen Reifenschaden hat. A70 Richtung Schweinfurt, einmal zwischen Vierert-Trunstadt und Eltmann, hier aufgepasst, ein kaputtes Auto, der Standstreifen ist blockiert und dazu gekommen auch noch eine Meldung, die rechte Spur auch mittlerweile blockiert. A71 Richtung Sangerhausen, zwischen Sömmerda Ost und Kölleda, hier vorsichtig machen, es liegen Gegenstände auf der Fahrbahn. Und auf der A72 Richtung Hof, in Höhe vom Rastplatz Niederkrenitz, hier liegen auch Gegenstände auf der linken Spur. Und bei den Blitzern. Zwei Stück sind uns gerade bekannt. In Jena steht einer in der Stadtroder Straße auf Höhe von Lobeder Ost. Der blitzt stadtauswärts und am Ortsausgang Wiechmar Richtung Schwabhausen der Blitzer. Wenn was fehlt, ergänzt unter der 0800 3x die 5 zur 550 und da auch gerne einen Hashtag Verkehr rüberschicken für alle aktuellen Verkehrsinfos. Kompakt auf dem Handy. Euch eine gute Fahrt.
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0: euch einen schönen Freitagfeierabend. Kommt nicht oft vor, dass ein Song ohne Gesang oder Text so bekannt wird und der so lange bleibt. Aber Robert Miles hat es geschafft mit Children. Euch einen entspannten Feierabend mit Antenne Thüringen.
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0: Mambo Number 5. Danke an Lubega. Ey, ich hoffe, ihr konntet gut dazu mitwackeln im Auto. Ihr werdet hier begleitet von Antenne Thüringen. Elena und Ivo im Studio für euch. Yo. Ja, gerade seid ihr vielleicht auf dem Weg schon ins Wochenende oder vielleicht in Urlaub. Aber da an der Stelle aufgepasst an alle, die losmachen wollen jetzt Richtung Hessen und Westen. Die A4 wird dicht gemacht. Die Sperrung geht los heute um 23 Uhr und die ist bei Bad Hersfeld in Hessen. Und die Sperrung geht einfach in beide Richtungen, ey.
1: Oh, ja. Nervig, ey. Für alle, die heute einen Urlaub machen wollen. Ne? Ja, okay, was? Wie lang geht die?
0: Also, die geht jetzt heute ab 23 Uhr, wie gesagt. Aber tatsächlich echt lang. Bis Sonntagmorgen 5 Uhr.
1: Was? Alter, was machen die denn da so lang?
0: Naja, da finden halt Kranarbeiten statt. An der Unterführung auch noch. Da werden halt schwere Betonteile eingesetzt. Ah. Also, es klingt jetzt sehr dramatisch, ne? Aber ich meine, es muss sein. Es ist eine alte Unterführung. Muss alles umgewandelt werden, wie auch immer. Aber es gibt natürlich ausgeschilderte Umleitungen, nutzt die, aber beachtet eben, wenn es dahin geht für euch, könnt länger dauern. Euch in jedem Fall aber einen schönen Freitag hier mit Antenne Thüringen.

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1: Hallo zusammen, Anna ist ab heute im Urlaub und wir machen es uns gemeinsam schön. Es ist das beste Comeback seit Modern Talking und Diddle. Der Sommer ist dieses Wochenende zurück und nächste Woche wird es auch warm. Das heißt, wir schmeißen wieder den Grill, den Rost an und nächste Woche sammeln wir mal eure Geheimtipps. Also seitdem ich weiß, dass man in so einen Salat auch Weintrauben reinmachen kann, das hat mein Leben verändert. Oder Wassermelone mit Ziegenkäse. Habt ihr Geheimtipps? 0800 3x die 5 2550. Jetzt erstmal schönes Wochenende.
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12: Guten Tag. Die Zahlen sind schlecht, VW muss sparen. Konzernchef Blume will sein angedrohtes Sparpaket noch in diesem Jahr verabschieden. Viele Werke, darunter auch Zwickau, stehen auf der Kippe. Es könnten bis zu 50.000 Stellen wegfallen. Und VW hat den nächsten Gewinneinbruch bekannt gegeben.
13: Vor allem Betriebsrat, Gewerkschaften und das Land Niedersachsen als Miteigentümer stemmen sich gegen noch mehr Jobabbau. Dass die Werke in Emden, Hannover, Zwickau oder der Tochter Audi in Neckarsulm ganz geschlossen werden, soll verhindert werden. Dass Handlungsbedarf besteht, zeigen erneut die Zahlen. Im zweiten Quartal ist der Konzerngewinn weiter um mehr als 30% auf 1,5 Milliarden Euro eingebrochen. Gegensteuern will VW-Chef Blume so: Verwaltung schrumpfen, Kapazitäten in den Werken abbauen, weniger Modelle anbieten. Jan-Henner Reitzer, Nachrichtenredaktion.
12: Frankreich und Spanien kämpfen gegen sich weiter unkontrolliert ausdehnende Waldbrände. Campingplätze, Ferienanlagen und ganze Orte werden geräumt. An Frankreichs Atlantikküste wurden insgesamt 63.000 Menschen evakuiert. Auch in Spanien lodern Feuer. Wegen der schweren Waldbrände hat Madrid für die Umgebung der Hauptstadt und eine weitere Region den Notstand ausgerufen.
14: Rund um die Hauptstadt Madrid mussten mehr als 11.500 Menschen ihre Häuser verlassen. Sie warten bei Freunden, Verwandten und in Notunterkünften, ob die Brände eingedämmt werden können. Starke Windböen und hohe Temperaturen erschweren die Löscharbeiten. Der Katastrophenschutz des Militärs hat das Kommando übernommen. Wie eine Rakete habe sich das Feuer seinen Weg gebahnt, so der Bürgermeister einer der betroffenen Ortschaften. Mit Temperaturen bis zu 44 Grad in Andalusien leidet Spanien derzeit unter extremer Hitze. Auch an der französischen Atlantikküste ist es mit 36 Grad sehr heiß. Julia Macher, Spanien.
12: Der schwäbische Batteriehersteller Varta hat eigenen Angaben zufolge einen Antrag auf Insolvenz in Eigenverwaltung gestellt. Mit dem Schritt soll die wirtschaftliche Zukunft des Unternehmens gesichert und die Weiterführung des Betriebes ermöglicht werden. In dieser Woche war bekannt geworden, dass dem Unternehmen die Zerschlagung droht. Wichtige Geldgeber wollten das Geschäft mit Haushaltsbatterien aus dem Konzern herauslösen. Varta braucht kurzfristig zusätzliches Geld im mittleren zweistelligen Millionenbereich. Trotz intensiver Gespräche habe sich niemand bereit erklärt, weiteres Kapital bereitzustellen.
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12: Viele Thüringer Fußballfans atmen auf. Die Sommerpause ist endlich vorbei. Heute beginnt die neue Saison in der Regionalliga Nordost. Für Rot-Weiß Erfurt steht das erste Spiel direkt heute Abend an. Im heimischen Steigerwaldstadion trifft Erfurt heute ab 19 Uhr auf den BFC Dynamo aus Berlin. RWE-Trainer Fabian Gerber freut sich schon auf die neue Saison.
15: Kribbeln ist da, wir freuen uns. Natürlich geht es jetzt um Punkte, also es wird auch ernst. Es ist immer was anderes, wenn dann Testspiele sind und dann wird noch viel probiert und natürlich auch die Neuen. Da ist man ganz gespannt, wie weit die jetzt schon integriert sind, haben die Abläufe schon verstanden und können sie dann dementsprechend umsetzen. Also von da, ja, wird spannend. Ich freue mich drauf. Erster Spieltag ist immer noch mal so, wo man noch nicht 100% weiß, wo man steht.
12: In der ersten Minute des Spiels wird der Ball aber noch ruhen. Damit wollen die Vereine für eine Aufstiegsreform protestieren. Denn nicht in jeder Saison steigt der Meister der Regionalliga dann auch in die dritte Liga auf.
16: Danke dir, Jan. Es ist wieder soweit. Der warme Mief aus dem Auto, das den ganzen Tag in der Sonne gestanden ist. Ach komm. So ein bisschen vermisst haben wir es doch, oder? Und mit Fenster runter kommen aber auch angenehme Temperaturen rein. 24 Grad in Eisenach, Langenwetzendorf im Altenburger Land, 23 Grad. In Meiningen sind es 24 Grad. Und morgen dann perfekt zum Wochenendstart auch wieder Sommer. 30 Grad und mehr, dazu Sonnenschein. Am Sonntag dann wieder ein paar mehr Wolken und ein bisschen kühler.
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16: 18:04 Antenne Thüringen, der schnellste Verkehrsservice. A4 Richtung Frankfurt zwischen Erfurt Ost und Erfurt West. Aufpassen, da steht ein kaputter LKW. Dann die A4 Richtung Dresden zwischen Bad Hersfeld und Friedewald. Hier auch ein kaputter LKW, der blockiert die rechte Spur und den Standstreifen. Dann haben wir noch die A70 Richtung Schweinfurt zwischen Viere-Thrunstadt und Eltmann. Hier ein kaputtes Auto, rechte Spur blockiert. Und auf der A71 Richtung Sangerhausen zwischen Sömmerda Ost und Kölle. Da hier liegt ein Schutzblech auf der Fahrbahn. Geblitzt wird in Jena in der Stadt Roda. Straße Höhe Lobeda Ost Stadt auswärts. Und wenn noch was gefehlt hat, dann klingelt doch gerne durch. Wir haben eine Nummer für alles, WhatsApp, Verkehr und mehr. Das ist die 0800 3x5 25 50. Euch eine gute Fahrt. Kommt gut nach Hause. Die letzten zwei Tickets für die Domstufenfestspiele gehen heute Abend noch raus. Schön, dass ihr dabei seid. Ich bin Madeleine Rausch und jetzt erstmal Musik.

Antenne Thüringen hier. Schönes Wochenende und hoffentlich auch schönen Feierabend. Und alles, was uns diese Woche genervt hat, weg damit. Habt ihr schon mal was von der 5-zu-5-Regel gehört? Die ist wirklich sehr hilfreich. Die besagt, über Dinge, die in 5 Jahren nicht mehr relevant sind, sollte man sich nicht länger als 5 Minuten aufregen. Es funktioniert wunderbar. Vor allem, wenn Chris Martin noch seine Us uns ins Ohr haucht. Also lasst euch nicht ärgern. Und wenn ihr es jetzt endlich geschafft habt und endlich in den Urlaub geht, dann natürlich schönen Urlaub.

0: From Disco to Disco auf Antenne Thüringen. Und die Letzten, die sind jetzt hoffentlich auch im Feierabend. Und spätestens jetzt beschäftigen wir uns mal mit eurer Wochenendplanung. Gleich um 20:30 die Veranstaltungstipps aus eurer Region. 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Riptide gibt's gleich und das ist so ein richtiger Trampolin-Hüpf-Song. Als Kind wollte ich immer eins im Garten. Bis heute steht keins dort, aber vielleicht steht ja bei euch eins.
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0: der Song, der passt irgendwie einfach perfekt dazu, dass jetzt die ganzen Felder am Straßenrand schon halb abgeräumt sind, halb stehen sie noch. Oder so ein schönes Sonnenblumenfeld, das vorbeifliegt, wenn man dran vorbeifährt. Ja, Taylor Swift, die trifft perfekt den Sommer. I knew it, I knew you. Und jetzt Nachrichten.
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2: Guten Abend. Schwere Waldbrände halten Frankreich und Spanien weiter in Atem. Bei Madrid und einer weiteren Region in Spanien wurde der Notstand ausgerufen. An der Atlantikküste Frankreichs mussten weitere zehntausende Touristen vorsorglich ihre Urlaubsquartiere räumen. Insgesamt wurden inzwischen rund 63.000 Menschen evakuiert. Das Feuer habe sich inzwischen auf rund 10.000 Hektar ausgedehnt. Das ist eine Fläche knapp so groß wie Paris. Der Batteriehersteller Varta aus dem schwäbischen Ellwangen hat nach eigenen Angaben einen Insolvenzantrag in Eigenverwaltung gestellt. Ziel ist die Sanierung des Unternehmens. Zuvor war in dieser Woche bekannt geworden, dass Varta eine Zerschlagung droht, weil wichtige Geldgeber das Geschäft mit Haushaltsbatterien aus dem Konzern herauslösen wollten. Varta braucht zusätzliches Geld in Höhe eines mittleren zweistelligen Millionenbetrages. Trotz vieler Gespräche war niemand bereit, die Summe zur Verfügung zu stellen. Das Unternehmen beschäftigt nach eigenen Angaben über 3.200 Mitarbeiter. TikTok droht eine Geldstrafe der EU-Kommission. Kinder und Jugendliche werden vom Unternehmen zu wenig geschützt, so die Kommission. Zu dem Schluss kommt die Brüsseler Behörde nach vorläufigen Ermittlungsergebnissen. Es wird unter anderem kritisiert, dass Fremde die Benutzerkonten von Minderjährigen einsehen und sie auch mit missbräuchlichen Absichten kontaktieren könnten. Sollten sich die Untersuchungsergebnisse bestätigen und TikTok keine Änderungen vornehmen, droht eine Geldstrafe. Und jetzt die Thüringen-Reporter mit Veranstaltungstipps für eure Region.
1: Für Mittelthüringen, Elke Schröder.
3: Wie schön, der Ladebalken fürs Wochenende ist ja schon fast voll. Und das Dorfkindradio ist auch wieder unterwegs, diesmal auf Partykurs bei der Kirmes in Eichleben im Landkreis Sömmerda.
4: Dieses Wochenende ist endlich wieder Kirmes. Feiert mit unserem Festzelt. Am Freitag sorgt unser DJ für beste Partystimmung und am Samstag heizt euch das Dorfkindradio ordentlich ein. Kommt vorbei, bringt eure Freunde mit und feiert mit uns.
3: Kirmes in Eichleben. Und wenn die Sonne untergeht, wird's in Kapellendorf so richtig bissig. In der Wasserburg läuft KI Royal, alles ist wahrscheinlich. Das ist eine Satire, in der die KI ziemlich doof dasteht. Gespielt wird bis Ende August, immer Donnerstag bis Samstag, Wasserburg, Kapellendorf im Weimarer Land. Alte Loks, einmal vorne im Führerstand mitfahren und ein Wochenende voller Eisenbahnnostalgie. In Weimar steigt das Sommerfest im Eisenbahnmuseum. Morgen und Sonntag ist Lokausstellung und Parade, Modellbahnbörse und Programm für Kinder mit kleiner Eisenbahn und Hüpfburg. Los geht's jeweils ab 9 Uhr morgens und Fotofans dürfen schon ab 8 Uhr rein. Eisenbahnmuseum Weimar. Mitten in Erfurt wird der Sommer wieder zur Theaterbühne. Beim Erfurter Theatersommer läuft im Innenhof des Angermuseums Robin Hood. Ihre große Stunde ist gekommen. Schnell, witzig und ziemlich anders, der Robin Hood oder die Robin Hood. Gespielt wird bis Ende August, immer Mittwoch bis Samstag ab 8:30 abends. Erfurter Theatersommer im Angermuseum. Alle Tipps und noch mehr bei uns im Web und in der App oder über unsere WhatsApp. Habt ein schönes Wochenende.
0: Und dazu perfektes Wochenendwetter. Die Sonnenblumenfelder stehen bereit und es ist auch von den Temperaturen jetzt wieder wärmer. Man merkt das jetzt. Es wird jetzt noch keine ganz laue Sommernacht heute. Also ein bisschen Jäckchen braucht ihr heute Abend noch. Aber morgen sieht schon besser aus. Dann kriegt man nämlich wieder 30 Grad im Laufe des Tages. Dazu gibt's ganz, ganz viel Sonnenschein und dann wird's auch abends noch ein bisschen wärmer sein. Am Sonntag dann schon wieder ein paar Wolken. 18.33 Uhr, Antenne Thüringen mit dem schnellsten Verkehrsservice. Wir schauen auf die A4 Richtung Frankfurt. Zwischen Erfurt Ost und Erfurt West steht ein kaputter LKW. Dann noch ein kaputtes Auto auf der A70 Richtung Schweinfurt. Zwischen Fieretrunstadt und Eltmann steht das. Und dann haben wir noch ein Schutzblech auf der Fahrbahn. Das liegt auf der A71 Richtung Sangerhausen zwischen Sömmerda Ost und Kölleda. Geblitzt wird in Jena in der Stadtroder Straße stadtauswärts. Und wenn ihr noch was gesehen habt, dann einfach schnell hier durchklingeln. Eine Nummer für alles, WhatsApp, Verkehr und mehr. Das ist die 0800 3x5 2550. Euch eine gute Fahrt.
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9: Hallo, ich bin Andreas Heidenreich und das sind die Themen. Keine 2,5 Wochen mehr, dann gibt es die Premiere von Jesus Christ Superstar bei den Domstufenfestspielen in Erfurt. Worauf ihr euch freuen könnt, hört ihr gleich. Du kommst aus dem Urlaub in deine Wohnung zurück und stellst fest, dass eine andere Familie eingezogen ist. Völlig verrückt, aber wahr. Und Online-Dating ist gefragt wie nie. Heute ist der Tag der virtuellen Liebe und deshalb gehen wir gleich ins Detail hier im Magazin. Was ihr wissen und beachten solltet. Seit Anfang der Woche wird auf dem Domplatz Erfurt kräftig gewerkelt. Alles wird für die Domstufenfestspiele 2026 aufgebaut. Es entsteht ein Containerdorf für Techniker, Künstler und Verwaltung, eine Tribüne für 2100 Zuschauer und immer besonders spektakulär die Kulisse. Dieses Jahr wird Andrew Lloyd Webbers Jesus Christ Superstar aufgeführt, ein Rockmusical mit vielen Überraschungen, so Steffi Becker vom Theater Erfurt.
10: Also wir werden die letzten 7 Tage von Jesus hier nachspielen, nacherleben können. Und gerade in dieser unglaublichen Kulisse ist das natürlich sehr authentisch. Die Besucher dürfen sich, glaube ich, freuen auf ganz tolle Darstellungen, auch mit Videoprojektionen, mit Beleuchtung, mit einer großen Abendmahlszene. Und darauf freuen wir uns auch schon persönlich.
9: Die Spielfläche ist allein 800 Quadratmeter groß und erstreckt sich auf den 70 Stufen zwischen Mariendom und Severikirche. Das Bühnenbild selber, da stehen 7 riesige goldene Bilderrahmen mit Projektionsfläche. Der größte Rahmen ist 8,50 Meter mal 4 Meter groß. Und es gibt eine 9 Meter lange ausziehbare Leiter und einen riesigen Tisch für die Abendmahlszene. Auch akustisch kommt da einiges auf euch zu.
10: Und zwar haben wir ja das Glück, dass wir ein ganz großes philharmonisches Orchester haben. Das sitzt allerdings im Theater. Das heißt, wir nutzen dort die beste akustische Qualität für unsere MusikerInnen. Dank der Glasfasertechnik, die wir anwenden, kommt die Musik aber 1:1 hier an. Es gibt absolut keine Verzögerung und das Publikum erlebt eigentlich eine perfekte Tonqualität, sieht allerdings in dem Falle nicht live das Orchester hier mit vor Ort sitzen, aber wir werden eine LED-Wand haben, die ist unterhalb der Treppen installiert. Da werden wir immer mal auch das Orchester einblenden, weil es gibt ja auch zum Orchester noch eine Band, weil es ist ja ein Rock-Musical und da wird es natürlich auch ein bisschen Rock-Music geboten werden.
9: 21 Mal wird das Stück Jesus Christ Superstar vom 7. bis 30. August aufgeführt. Das Problem, die Tickets sind jetzt schon alle weg.
10: Wir freuen uns sehr, dass dieses Stück so eine Begeisterung ausgelöst hat mit 95% aktuell. Es gibt immer noch wenige Karten, die man auch mal durch eine Umbuchung vielleicht dann doch noch erhaschen kann. Dafür einfach mal auf eine Warteliste setzen lassen. Das kann ich nur als Tipp mitgeben. Also es gibt überall die Möglichkeit online, aber auch im Besucherservice eine Warteliste zu nutzen. Und wenn eben Karten umgebucht werden, hat man vielleicht noch eine kleine Chance auf eine Restkarte.
9: Vielleicht habt ihr ja noch Glück oder eben dann als Zaungast rund um den Domplatz zumindest mit zuhören. Die Domstufenfestspiele in Erfurt mit Jesus Christ Superstar. In 2 Wochen geht's los. Sie sind unter uns. Sie sind immer da. Sie sind meist in einer Gruppe unterwegs und geben manchmal seltsame Geräusche von sich. Weltweit gibt es über 300 Taubenarten. Hier in Thüringen fühlen sich lediglich 5 Arten wohl, aber das mit Leidenschaft. 3 Wochen war Emily aus Erfurt verreist. Als sie wieder nach Hause gekommen war, gab es eine süße Überraschung.
11: Und ich hatte mein Fenster ein Stück angekippt und da so ein schlimmer Sturm war, ist es halt irgendwie weiter aufgegangen, weil es ein Dachfenster ist. Und mein Freund war so am Kehren. Auf einmal fragte mich so, hä, warum hast du Vögel? Und ich guck so, wo er hinguckt, und auf einmal war ich total erschrocken. Liegen 2 riesengroße Taubenbabys auf meinem Schrank obendrauf. Ja, ich hatte schon öfter Tauben tatsächlich in der Wohnung drinne, hab's aber immer wieder rausbekommen. Also die sind halt reingeflogen und dann sind sie wieder rausgeflogen. Ja, ich war einfach erschrocken.
9: Das Stadttaubenpärchen in Erfurt hat die offensichtliche Einladung natürlich gleich wahrgenommen. Doch was macht man in so einer Situation? Emily hat ja erstmal bei der Feuerwehr angerufen und die haben sie gleich an die Erfurter Taubenhilfe weitergeleitet. Die Taubenfamilie mal einfach aus der Wohnung zu schmeißen, ist schwierig, sagt Birte von der Taubenhilfe.
12: Die Stadttauben sind wie alle Tiere auch durch das Tierschutzgesetz geschützt. Man darf eigentlich in das Brutgeschehen nicht eingreifen. Bei Stadttauben ist es noch so ein bisschen eine Sonderrolle, weil es keine heimischen Wildtiere sind. Da darf man die Eier der Taube gegen Attrappen tauschen und das ist auch ganz wichtig, damit die Tauben sich nicht noch mehr vermehren. Denn je mehr Tauben es gibt, desto größer ist das Leid. Wenn aber Küken schon da sind, dann darf man die eigentlich nicht aus dem Nest nehmen. In dem Fall haben wir das gemacht, weil der Mieterin natürlich nicht zuzumuten ist, dass sie jetzt noch mehrere Wochen mit den Tauben zusammen in der Wohnung lebt.
9: Um die gefiederte Familie kümmert sich jetzt die Taubenhilfe Erfurt. Also besser die Profis fragen, wenn das euch mal passiert. Und das kommt auch öfters vor. Lisa aus Bad Köstritz ist nämlich was Ähnliches passiert. Sie hat ein Vogelnest auf dem Spiegelschrank.
13: Also das Haus wird gerade kernsaniert von uns und dadurch haben wir die Fenster öfter mal auf Kipp. Ich habe nur wahrgenommen, dass im Waschbecken sehr viel Dreck liegt und rechts daneben auch. Und habe mich gefragt, was die Handwerker hier gemacht haben, weil die eben auch ohne uns mal da sind. Und irgendwann habe ich dann mal nach oben geguckt. Dadurch, dass ich so klein bin, habe ich das jetzt nicht so im Blickfeld gehabt. Und als ich es dann gesehen habe, habe ich gedacht, ach du Scheiße, was ist das denn? Ja, überraschende Erfahrung auf jeden Fall. Seitdem achten wir drauf, dass wir die Fenster zumachen.
9: Eine Taubenfamilie in der Wohnung. Die Story der Woche. Alle 11 Minuten verliebt sich ein Single. Ja, jeder kennt diesen Werbeslogan. Online-Dating ist lange schon in der Mitte der Gesellschaft angekommen. Es gibt sogar mittlerweile den Tag der virtuellen Liebe, festgelegt von Online-Partnerbörsen im Jahr 2001. Und der ist heute. Also die beste Gelegenheit, mal drüber zu sprechen. Simeon Müller aus der Antenne Thüringen Redaktion. Simeon, wie viele Menschen sind denn in Deutschland tatsächlich online am Daten? Und alle wie viele Minuten wird sich denn da wirklich verliebt?
14: Ja, also das lässt sich natürlich nur schwer sagen. Allgemein anerkannte Zahlen findet man dazu nicht. Die 11 Minuten zum Beispiel sind einfach eher ein Marketing-Gag gewesen, der vor allem nicht heißt, dass jeder Einzelne schon nach wenigen Minuten online seine große Liebe findet. Was aber stimmt, Online-Dating ist für viele mittlerweile die Hauptart, Leute kennenzulernen. Und laut Bitkom hat schon die Hälfte der deutschen Internetnutzer das mal ausprobiert. Kurios dabei, trotzdem sagen über 3/4, sie würden eigentlich viel lieber jemanden im echten Leben treffen als online. Also Online-Dating ist weiterhin eher Notlösung als Wunschvariante.
9: Ja, wer sich jetzt sagt, Mensch, komm, ich probier's doch mal aus. Wie sieht denn ein perfektes Dating-Profil online aus?
14: Entscheidend ist vor allem, dass man sich authentisch zeigt. Also gute, aktuelle Fotos, die einen im eigenen Alltag zeigen, statt aufgesetzter Bewerbungsfotos oder stark bearbeitete Fotos mit viel Filtereffekten. Außerdem sollte der Text so konkret wie möglich sein. Lieber 1-2 echte Details aus dem eigenen Leben reinpacken, statt Floskeln wie offen für alles. Denn das langweilt die meisten. Und Bilder und Text sollten zusammenpassen, sonst wirkt's schnell komisch und dann halt einfach nicht mehr authentisch.
9: Ja, es gibt aber auch viele Fallstricke, hört man ja immer wieder. Fass nochmal kurz zusammen, wovor sollte man sich in Acht nehmen?
14: Vor allem vor sogenannten Love- oder Romance-Scammern. Die geben sich mit gefälschten Profilen als perfekte Partner aus und bauen künstlich schnell emotionale Nähe auf. Zum Beispiel, wenn das Match super schnell nach privaten Daten fragt oder zu jeder Tages- und Nachtszeit in Sekundenschnelle antwortet, kann das ein Hinweis auf eine Betrugsmasche sein. Auch wenn Treffen immer wieder verschoben oder in letzter Sekunde abgesagt werden, sollte man eher vorsichtig werden. Und generell gilt natürlich, niemals Geld schicken und erste Treffen am besten an einem öffentlichen Ort vereinbaren.
9: Macht schon Sinn. Dankeschön, Simeon. Ich bin Andreas Heidenreich, ihr hört das Antenne Thüringen Magazin und jetzt die wichtigsten Meldungen des Tages von unseren Thüringen-Reportern aus der Antenne Thüringen Regionalredaktion.
15: In der letzten Nacht haben Diebe Handys und Tablets im Wert von 12.000 Euro in Leinefelde-Worbis geklaut. Die Polizei geht von 3 Tätern aus, sie wurden von einem Zeugen gesehen. Sie sollen gegen 2 Uhr in den Telekom-Shop in der Nordhäuser Straße eingebrochen sein und hier einige Smartphones und Tablets eingesteckt haben. Danach, so der Zeuge, sind sie in einem schwarzen Auto abgehauen. Die Polizei sucht jetzt nach dem Auto und den 3 Dieben und weitere Zeugen, die vielleicht wissen, wohin sie abgehauen sind. In Bleicherode sucht die Polizei einen Brandstifter. Der soll gestern Abend ein Fachwerkhaus angezündet haben. Aus dem Haus in der Erzberger Straße schossen gegen 19 Uhr Flammen. Die Feuerwehr konnte löschen und verhindern, dass sich das Feuer auf das gesamte Haus ausbreitet. Trotzdem, laut Polizei ist der Schaden ziemlich groß. Nicht unbedingt durch das Feuer, das hat einen Schaden von rund 10.000 Euro hinterlassen, sondern vor allem durch das Löschen. Das Wasser habe Lehmwände und Decken instabil gemacht. Das Haus darf erstmal nicht betreten werden, bis Statiker grünes Licht geben. Glück im Unglück, das Haus steht leer. Die Polizei geht davon aus, dass das Feuer gelegt wurde. Die Ermittlungen laufen. Ärgerlicher Zwischenfall am Bleilochstausee. Die Polizei ermittelt hier in einer Reihe von Diebstählen. Innerhalb weniger Tage haben die Täter hier mehrmals zugeschlagen. Das erste Mal wohl zwischen Dienstag und gestern. Geklaut wurde ein 2 Meter langes Schlauchboot. Das war laut Polizei mit einer schwarzen Leine an einem Motorboot festgemacht, das an einem Steg in der Röppischer Bucht lag. Der zweite Fall dann zwischen vorgestern und gestern. Hier geklaut wurde ein Stand-Up-Paddel, das an einem Zelt abgelegt war. Die Polizei schließt nicht aus, dass in beiden Fällen dieselben Diebe am Werk waren und hofft jetzt auf Zeugen. Mit Dieben hat es auch die Polizei in Gera zu tun, hier mutmaßlich sogar mit einer Bande. In den letzten Tagen wurden mehrmals Diebe gestellt, die präparierte Taschen dabei hatten. Ein Sprecher hat mir gesagt, dass die Tasche so vorbereitet war, dass der Einbruchsalarm am Ausgang nicht losgeht. Und weil das Modell der Tasche gleich gewesen ist, wird angenommen, dass die Fälle zusammenhängen. Gerade erst gestern wurde eine 23-Jährige in einer Drogerie erwischt, wie sie mehrere Parfüms in die Tasche gesteckt hat und gehen wollte, ohne zu bezahlen. Schon vor gut 2 Wochen wurde ein 56-Jähriger in einem Supermarkt mit derselben Tasche erwischt.
16: Ischgl-Hatz und Kütahy, österreichische Skigebiete also, und Steinach im Kreis Sonneberg hat's jetzt auch. Ganz neu einen großen rustikalen Fotospot aus Lärchenholz. Die Stadt folgt damit dem Vorbild der österreichischen Skigebiete, hat uns Bürgermeister Udo Bätz gesagt.
17: Das ist ein Schriftzug mit dem Namen Steinach, der da jetzt quasi auf einer Fläche überhalb der Mittelstation prangt. Und für den haben wir natürlich uns auch noch was überlegt, wie man das dann auch effektiv und sinnvoll nutzen kann. Das ist aber noch so ein kleines Geheimnis, das wird dann erst in den nächsten Tagen so langsam enthüllt.
16: So viel Spannung, das hält ja kein Mensch aus. Gibt's noch einen kleinen Tipp?
17: Die nächsten Wochen wird es dann so sein, dass wir da noch einiges im Petto haben für Kinder vor allen Dingen, dass die auch ihre Zeit schön auf dem Silbersattel verbringen können.
16: Nach dem Wochenende kommt die Firma, die dort an der Mittelstation baut, wieder und verteilt Hackschnitzel auf der Fläche am Schriftzug und spielen, darf ich auch noch sagen. Jetzt könnt ihr mal grübeln, was da bald für die Kleinen entstehen wird. Mehr wird nämlich nicht verraten. Und jetzt das Wetter für eure Region. Freie Fahrt nach monatelanger Baustelle in Erfurt am Löberwaldgraben und an der Schillerstraße ist jetzt das große Kanalprojekt abgeschlossen. Die Abwasseranlagen in beiden Straßenabschnitten sind grundlegend erneuert worden. Rund 1,5 Jahre haben die Bauarbeiten gedauert. Jetzt rollt der Verkehr wieder, aber es gibt ein paar Neuerungen. Radfahrer dürfen jetzt in beiden Einbahnstraßen auch entgegen der Fahrtrichtung unterwegs sein. Für Autofahrer und Anwohner ist auch alles neu sortiert, mit neuen Parkflächen, neuen Gehwegen und moderner, energiesparender Beleuchtung. Für das Ganze haben Stadt- und Entwässerungsbetrieb rund 2 Millionen Euro investiert. Und gefangen im Aufzug und draußen brennt das Haus. Das ist gestern Abend in Erfurt passiert. Der Feueralarm geht in der Kasseler Straße los. In der 6. Etage eines Wohnhauses brennt dort Müll. Die Feuerwehr rückt an. Beide Wachen der Berufsfeuerwehr sind dabei. Dazu noch mehrere freiwillige Feuerwehren. Auch mehrere Rettungswagen sind unterwegs. Der Rettungsdienst betreut insgesamt 20 Bewohner des Hauses. Verletzt wird zum Glück niemand. Auch der Mensch, der im Fahrstuhl im Erdgeschoss festgesessen hat, konnte befreit werden. Das Feuer war rasch gelöscht. Nach circa einer Stunde war der Spuk vorbei.
9: Ihr hört Antenne Thüringen, das Magazin, und diese Themen werden morgen wichtig. Im Bärenpark Worbis startet die Cosplay Convention. Die junge Cosplay-Szene setzt sich aktiv für Tierwohl ein. Los geht's hier um 10. Und auf dem Schleizer Dreieck gibt es die German TT, die Tourist Trophy, eines der bekanntesten Straßenrennen Deutschlands. Und am Sonntag spielt in der Regionalliga Nordost der FC Carl Zeiss Jena gegen den FSV Zwickau. Los geht's um 14 Uhr. Habt einen schönen Abend und ein schönes Wochenende.
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0: schönen Feierabend und schönes Wochenende.
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2: Guten Abend. Den Rücktritt von Jens Spahn an der Unionsfraktionsspitze nutzt Bundeskanzler Friedrich Merz für einen größeren Umbau seiner Regierung und auch der CDU-Führung. Bei einem Pressetermin heute Morgen präsentierte er Gesundheitsministerin Nina Wagen als neue Chefin des Kanzleramts. Ihr Nachfolger im Gesundheitsministerium wird CDU-Generalsekretär Carsten Dinnemann.
3: Und Digitalstaatssekretär Amthor wird neuer Bund-Länderbeauftragter im Kanzleramt. Doch unklar ist, was mit Verkehrsminister Schnieder passiert. Der teilte einzelnen Bundestagsabgeordneten am frühen Morgen in einer SMS mit, dass der Kanzler ihn entlassen werde und dies um 9 Uhr im Kanzleramt verkünden würde. Das tat Merz aber nicht. Dass der Kanzler dazu schwieg, liegt offensichtlich daran, dass der vorgesehene Nachfolger, der CDU-Bundestagsabgeordnete Günzler, Merz erst zugesagt, dann aber mitten in der Nacht wieder abgesagt habe. Die Gründe sind unklar. Dirk Zeitler, Antenne Thüringen, Berlin.
2: Ob Krankenhaus, Apotheke oder Pflegeheim, Thüringen braucht Fachkräfte aus dem Ausland, vor allem im Gesundheitswesen. Genau das zeigt sich auch bei den Anerkennungsverfahren. 2/3 aller neuen Verfahren für die Berufsanerkennungen betrafen den Gesundheitsbereich. Knapp 750 Anträge.
4: Insgesamt sind im vergangenen Jahr in Thüringen fast 1000 Verfahren abgeschlossen worden. Das ist ein neuer Höchststand. In knapp jedem dritten Fall wurden die Abschlüsse komplett anerkannt. In vielen anderen Fällen mussten Unterschiede zu deutschen Ausbildungen aber auch erst noch ausgeglichen werden. 101 Abschlüsse wurden gar nicht anerkannt. Auffällig auch, viele Antragsteller kamen nicht aus Europa, die meisten waren aus Asien. Für Thüringens Kliniken sind ausländische Fachkräfte längst unverzichtbar. Ende letzten Jahres arbeiteten dort mehr als 1500 ausländische Ärzte, mehr als jeder vierte Klinikarzt. Cornelia Schiedlow, Antenne Thüringen Nachrichtenredaktion.
2: Nach dem tödlichen Angriff auf einen Bankmitarbeiter in Regensburg sitzt der mutmaßliche Täter in Untersuchungshaft. Der 20-jährige Deutsche war gestern nach der Tat in der Bank von Spezialkräften der Polizei festgenommen worden. Er werde dringend des Mordes und der schweren räuberischen Erpressung verdächtig, teilten Polizei und Staatsanwaltschaft mit.
5: Noch ist vieles unbekannt, einige neue Informationen gab es aber von den Ermittlern. So soll der mutmaßliche Täter schuldfähig sein, Drogen seien bei ihm nicht gefunden worden. Sein Motiv ist aber noch ziemlich unklar. Der getötete Bankmitarbeiter war wohl ein Zufallsopfer. Der 20-Jährige soll einen Zettel dabei gehabt haben, auf dem etwas von einem Überfall und einem Bankraub stand. Dann soll er plötzlich mit einem Messer auf den Bankangestellten eingestochen haben. Der 20-Jährige soll der Polizei auch wegen kleinerer Delikte schon bekannt gewesen sein. Thomas Brockt, Antenne Thüringen, Nachrichtenredaktion.
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2: Der DFB hat seinen Wunschkandidaten bekommen und Jürgen Klopp macht's auch. Der 59-Jährige wird neuer Fußball-Nationaltrainer. Heute Vormittag hat das der DFB gemeinsam mit ihm auf einer Pressekonferenz bekannt gegeben. Es ist ein sehr, sehr besonderer Tag für mich, sagte Klopp. Er bekam einen Vertrag über 4 Jahre bis zur WM 2030. Um ihn aus seinem laufenden Vertrag bei Red Bull herauszulösen, zahlt der DFB 1 Million Euro an die Red Bull-Stiftung Wings for Life. Außerdem verpflichtete sich der DFB als Teil des Deals, bis ins Jahr 2030 3 Länderspiele in Leipzig zu bestreiten.
0: Danke dir, Jan. Und wenn man die Jacke, die man morgens angezogen hat, abends nicht mehr braucht, das ist doch eigentlich schön. Wir sind aktuell so um die 24 Grad im Freistaat im Durchschnitt. Und die gute Nachricht, es wird jetzt wieder wärmer. Morgen dann so ein richtig schöner Sommersamstag mit 30 Grad und vielleicht sogar noch ein bisschen mehr, ganz, ganz viel Sonnenschein. Am Sonntag dann mal wieder kurz ein bisschen Pause, kommen ein paar Wolken rein und abends kann es auch regnen.
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0: 19.04 Uhr, Antenne Thüringen, der schnellste Verkehrsservice. A4 Richtung Frankfurt, zwischen Erfurt Ost und Erfurt West, ein kaputter LKW. Dann haben wir frisch reinbekommen die A9 Richtung Berlin, zwischen Bad Berneck-Himmelkron und Markt Schorgast. Hier eine ungesicherte Unfallstelle direkt in der Baustelle, die linke Spur ist blockiert. A70 Richtung Schweinfurt, zwischen Viere-Thronstadt und Eltmann, hier ein kaputtes Auto, das blockiert die rechte Spur. Und noch ein Schutzblech auf der A71 Richtung Sangerhausen zwischen Sommerda Ost und Kölle da. Das war's erstmal. Geblitzt wird aktuell nicht unseres Wissens. Also wenn ihr irgendwo einen gesehen habt, dann einfach schnell durchklingeln. Eine Nummer für alles haben wir. WhatsApp-Verkehr und mehr. Das ist die 0800 3x5 2550. Und wenn ihr unterwegs seid, das Wichtigste ist natürlich, dass ihr gut und sicher ankommt.
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0: Die Madeleine ist im Studio. Hallo und schönen Feierabend, schönes Wochenende. Ja, zwei Tickets für die Domstufenfestspiele haben wir noch. Und ihr kennt das ja langsam, das Prinzip. In den nächsten Minuten gibt's drei Tipps. Und wenn ihr die nicht verpasst, dann könnt ihr uns ein Lösungswort zuschicken.

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1: Es ist wirklich verrückt. Ich weiß es nicht, ob es irgendwas gibt, was aktuell begehrter ist als die Tickets für die Domstufenfestspiele dieses Jahr. Also so offiziell kaufen kann man jetzt auch keine Tickets mehr, aber
2: es gibt immer noch wenige Karten, die man auch mal durch eine Umbuchung vielleicht dann doch noch erhaschen kann, dafür einfach mal auf eine Warteliste setzen lassen. Das kann ich nur als Tipp mitgeben. Also es gibt überall die Möglichkeit, online, aber auch im Besucherservice eine Warteliste zu nutzen. Und wenn eben Karten umgebucht werden, hat man vielleicht noch eine kleine Chance auf eine Restkarte.
1: Ja, das hat uns Steffi Becker vom Erfurter Theater gesagt. Also Warteliste ist die eine Möglichkeit. Oder aber ihr schickt uns jetzt das richtige Lösungswort zu. Denn hier bei mir liegen noch zwei Tickets. Wir haben sie für euch gesichert, bevor sie alle waren. Und die zwei Tickets, die wollen wir euch schenken. Ihr werdet eins der besten Musicals sehen, die es so gibt. Jesus Christ Superstar, also wirklich Gänsehaut garantiert. Und ja, ich weiß, ihr wollt die Tickets haben. Deshalb drei Tipps, um auf das Lösungswort zu kommen. Und heute suchen wir ein Wort. Das wünscht sich das Publikum, wenn es besonders begeistert ist. Sie kommt nicht am Anfang, sondern ganz am Ende. Und so nennt man ein zusätzliches Lied oder einen extra Auftritt. So, und jetzt läuft die Zeit. Also, wenn ihr das Wort wisst, dann einfach super schnell hierher schicken per WhatsApp oder über antennethüringen.de. Und um kurz nach halb hat das Glück dann entschieden. Und die Person, also die Nummer, die ich dann bekomme, die rufe ich dann einfach mal höchstpersönlich an. Und dann gehen die letzten zwei Tickets für diese Woche für die Domstufenfestspiele in Erfurt raus. Also meine Daumen sind gedrückt.
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0: Matthew Rembrandt. Wir haben so den richtigen Rhythmus, um nach einer harten Woche so ein bisschen von rechts nach links zu wippen. Mehr ist nicht mehr drin. Muss es aber auch nicht. Und dazu genießt man noch ein bisschen Sonne zum Feierabend. Wir schauen aufs Thüringen-Wetter und das sieht ganz gut aus. Der Sommer ist zurück. Morgen dann richtiges Sommerwetter bei viel, viel Sonnenschein und bis zu 31 Grad. Der Sonntag, Stand jetzt, sieht ein bisschen wolkiger aus, nennen wir es mal so. Und am Abend kann es dann hier und da auch regnen. 19.31 Uhr, Antenne Thüringen, der schnellste Verkehrsservice. A4 Richtung Frankfurt zwischen Erfurt Ost und Erfurt West steht ein kaputter LKW. Dann haben wir die A9 Richtung Berlin zwischen Bad Berneck-Himmelkron und Markt Schorgast. Hier eine ungesicherte Unfallstelle in der Baustelle. Die linke Spur ist blockiert, deshalb kann es sich hier stauen. Die A70 Richtung Schweinfurt zwischen Viere-Thrunstadt und Eltmann. Hier ein kaputtes Auto, die rechte Spur ist blockiert und das war's erstmal. Wenn ihr noch was ergänzen wollt, vielleicht habt ihr den Blitzer gesehen, dann einfach schnell durchklingeln. Eine Nummer für alles, WhatsApp-Verkehr und mehr. Die 0800 3x5 25 50. Gute Fahrt.
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0: Hey, ihr wisst gar nicht, wie spannend das immer für mich ist, wen ich jetzt gleich am Telefon haben werde. Es geht um 2 Tickets für die Domstufenfestspiele. Die letzten 2 Tickets für diese Woche und die gehen genau jetzt raus.
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0: Ja, dieses Jahr werden die Domstufenfestspiele in Erfurt zur Musicalbühne und das hat dazu geführt, dass die Tickets sowas von schnell weg waren. Und wir haben Glück, denn wir haben uns noch ein paar gesichert. Und diese Woche durften wir auch schon ein paar glücklich machen und heute die allerletzten 2 Tickets noch rausgeben. Ja, es geht immer um ein Lösungswort, das ihr uns hier zuschickt, entweder per WhatsApp oder über antennethüringen.de. Und heute suchen wir ein Wort, das wünscht sich das Publikum, wenn es besonders begeistert ist. Sie kommt nicht am Anfang, sondern ganz am Ende. Und so nennt man ein zusätzliches Lied oder einen extra Auftritt. Ich sage nur Zugabe! Und ich bin mir zu 100% sicher, dass das in Erfurt genauso klingen wird. Aber wer fährt hin? Ich weiß es auch nicht, liebe Freunde. Ich wähle jetzt diese Nummer und dann gucken wir mal, wenn wir rauskommen heute Abend.
2: Fröhlich.
0: Zugabe, Zugabe.
2: Ja, Zugabe.
0: Sagt dir das was?
2: Ja, sagt mir was.
0: Schön.
2: Ja.
0: Wer ist denn Fröhlich? Wie heißt du denn mit Vornamen?
2: Der Markus.
0: Markus, hast du Lust, zu den Domfestspielen zu gehen?
2: Ja, sehr gerne.
0: Ja, dann.
2: Das ist aber super.
0: Das ist der Anruf. Die Tickets gehen an dich.
2: Oh, wunderbar, danke. Oh, da wird sich meine Frau und ich freuen.
0: Ja, du klingst jetzt ein bisschen überfordert.
2: Ja, ich hab überhaupt nicht damit gerechnet. Ich habe gerade an der Gartenhütte die Girlande festgemacht, also hier die Lichterkette. Ach. Und ich sage, ach, mach da einfach mal aus Spaß mit, einfach so, weil. Und ich habe jetzt nicht damit gerechnet, dass mich jemand zurückruft da so.
0: Ja, dann hat der Spaß sich doch jetzt gelohnt.
2: Ja, auf jeden Fall, ja.
0: Ich wünsche euch ganz, ganz viel Spaß.
2: Dankeschön, Dankeschön.
0: Und ihr Lieben, bei allen, bei denen es jetzt nicht geklappt hat, es geht nächste Woche weiter. Zwar keine Tickets für die Domstufenfestspiele, aber dafür für die Pyro-Games. Also wer Lust auf Feuerwerk hat, seid gern wieder dabei. Dann treffen wir uns am Montag wieder kurz nach 19 Uhr hier auf Antenne Thüringen.
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0: schönen Feierabend und schönes Wochenende. Hier ist Antenne Thüringen. Gerade kam eine WhatsApp rein von Ronny. Er schreibt, guten Abend. Werden denn auch Zwischenstände von Rot-Weiß Erfurt durchgegeben hier bei Antenne Thüringen? Ha, Ronny, du hast Glück. Und wir haben beide Glück, denn unser Sportreporter Kim Wenzel ist jetzt bei mir im Studio. Und du hast einen Zwischenstand für uns.
1: Na klar, ich kann gucken und sehe das, was eigentlich Trainer Fabian Gerber schon 6 Jahre lang gemacht hat. Das Auftaktspiel nie verloren. Und zur Halbzeit, muss ich sagen, ist das Ding schon durch. 4:0. Der BFC geht völlig unter. Dabei dreimal Hinata Gonda. Also der Japaner trifft einen lupenreinen Hattrick. Lupenreiner Hattrick ist, wenn man 3 in einer Halbzeit macht. Ja. Naja, also das sieht richtig gut aus. Marco Wolf mit dem 4:0. Die Abwehr, sagt man immer so schön, die Berliner hinten offen wie ein Scheunentor. So kann es weitergehen. Das Ding ist durch. Zur Halbzeit schon 4:0.
0: Du gibst trotzdem noch ein Update und jetzt haben wir alle noch was gelernt. Also zumindest die, wie ich, keine Ahnung haben. Danke dir.
1: Extra gesagt.
0: Schön, dass ihr bei Antenne Thüringen seid. Es geht weiter mit Houdini von Dua Lipa. Schönen Freitagabend.

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1: Hallo zusammen, Anna ist ab heute im Urlaub und wir machen es uns gemeinsam schön. Es ist das beste Comeback seit Modern Talking und Diddle. Der Sommer ist dieses Wochenende zurück und nächste Woche wird es auch warm. Das heißt, wir schmeißen wieder den Grill, den Rost an und nächste Woche sammeln wir mal eure Geheimtipps. Also seitdem ich weiß, dass man in so einen Salat auch Weintrauben reinmachen kann, das hat mein Leben verändert. Oder Wassermelone mit Ziegenkäse. Habt ihr Geheimtipps? 0800 3 mal die 5 2550. Jetzt erstmal schönes Wochenende.
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2: Guten Abend. Schwere Waldbrände halten Frankreich und Spanien weiter in Atem. Bei Madrid und in einer anderen spanischen Region wurde der Notstand ausgerufen. Und an der französischen Atlantikküste mussten zehntausende weitere Touristen vorsorglich ihre Urlaubsquartiere räumen. Insgesamt haben sich hier bereits 63.000 Menschen in Sicherheit gebracht.
3: Schwierige Wetterbedingungen mit kräftigen Windböen erschweren für die Feuerwehr in beiden Ländern die Löscharbeiten. Über Tage wurden in Frankreich weitere Orte und tausende Urlauber evakuiert, teils auch per Schiff. In den Messehallen der Großstadt Bordeaux rüstet man sich auf die Aufnahme von bis zu 10.000 Evakuierten. Die Einsatzkräfte versuchen vor allem mit Löschflugzeugen, dem Feuer Herr zu werden. Auch in Spanien wird mit weiteren Evakuierungen gerechnet, während Tausende bereits in Notunterkünften bei Angehörigen oder Freunden darauf warten, wann sie zurück können. Einen konkreten Termin gibt es noch nicht. Michael Evers, Paris.
2: Es ist ein ziemlich beispielloser Vorgang. Bundeskanzler Friedrich Merz will seinen Verkehrsminister Patrick Schnieder entlassen. Nachfolger sollte der CDU-Finanzexperte Günzler werden. Der sagt erst zu, dann wieder ab. Fazit, der Kanzler hat für seinen Verkehrsminister keinen Nachfolger. Nur deshalb bleibt Schnieder vorerst im Amt. Nicht nur in der Opposition wird von einem Chaos gesprochen.
4: Als Merz am Morgen zu einem Statement kommt, sind an seiner Seite die neue Kanzleramtschefin Wagen, der neue Gesundheitsminister Lindemann und der neue Bund-Länder-Koordinator Amthor. Einer aber fehlt, der neue Verkehrsminister. Dabei ist bereits klar, dass Schnieder gehen muss. Das hatte der CDU-Politiker selbst in einer SMS an Abgeordnete mitgeteilt. Der vorgesehene Nachfolger, der CDU-Finanzpolitiker Günzler, machte in den frühen Morgenstunden aber einen Rückzieher. Aus fachlichen Gründen, wie er sagte, er sei nicht der Richtige für diese Position. Dirk Zeitler, Antenne Thüringen, Berlin.
2: Volkswagen steckt weiter in der Krise. Der Gewinn des Automobilkonzerns ist im zweiten Quartal erneut eingebrochen. Im Vergleich zum Vorjahreszeitraum hat sich der Gewinn um gut ein Drittel verringert. Das hat das Unternehmen heute in Wolfsburg mitgeteilt. Vor allem auf dem wichtigen Markt in China verkauft Volkswagen immer weniger Autos. Bis zu 50.000 Jobs weltweit könnten bei VW bis 2030 wegfallen. Vier Werke stehen auf dem Prüfstand, darunter das in Zwickau. Eine Entscheidung dazu soll bis Ende des Jahres gefällt werden, sagt Konzernchef Blume. Die Urteile gegen drei Männer im Prozess um ein großes Drogenlabor in Erfurt werden teilweise von Staatsanwaltschaft und Verteidigung angefochten. Gegen die Urteile für zwei Hauptangeklagte, die zu 14 bzw. 13 Jahren und 6 Monaten verurteilt wurden, ist die Staatsanwaltschaft in Revision gegangen. Auch die Verteidigung des zu 14 Jahren Haft Verurteilten will die Entscheidung überprüfen lassen. Das Urteil von einer Freiheitsstrafe von 6 Jahren gegen einen dritten Mann hat bislang Bestand. Die Männer waren am 16. Juli vom Landgericht Erfurt wegen mehrerer Drogendelikte schuldig gesprochen worden. Sie sollen in einer professionell eingerichteten Drogenküche von 2020 bis 2022 mindestens 40 Kilogramm Crystal Meth hergestellt haben. Außerdem hatten sie bandenmäßig im großen Stil mit Cannabis und anderen Drogen gehandelt, so das Gericht.
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6: So, das passiert beim Radio manchmal auch, dass man einen falschen Knopf drückt. Das ist mir jetzt so eben passiert. Wir schauen schnell mal aufs Wetter, bevor es präsentiert wird. Und zwar sieht es eigentlich ganz gut aus. Also jetzt fangen so langsam die schönen Sonnenuntergänge an bei uns im Freistaat. Man braucht heute noch ein Jäckchen heute Abend, aber morgen wird es dann richtig warm. Bis zu 30 Grad geht's hoch. Am Sonntag kann es dann schon wieder ein paar mehr Wolken geben und abends regnet es dann auch. 20.04 Uhr Antenne Thüringen mit dem schnellsten Verkehrsservice. A9 Richtung Berlin zwischen Bad Berneck-Himmel, Kron und Markt Schorgast. Hier staut sich in der Baustelle. Grund dafür ist eine ungesicherte Unfallstelle auf der linken Spur. Das war's erstmal. Wir sind durch und wenn ihr noch was gesehen habt, wenn vielleicht noch irgendwo so ein Blitzer rumsteht, so ein Einsamer, dann meldet's doch gerne über die 0800 3x die 5 2550. Euch unterwegs eine gute und sichere Fahrt.
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0: Five-Konzert von One Republic gibt's auf Antenne Thüringen am Freitagabend. Und gleich gibt's auch wieder ein Update, was Rot-Weiß Erfurt angeht. 4-1 steht's aktuell. Und jetzt schauen wir erstmal aufs Wetter. Das sieht eigentlich auch ganz gut aus. Also es wird einfach nur schön jetzt am Wochenende. Man kann es gar nicht anders sagen. Der Sommer ist zurück. 30 Grad plus. Also vielleicht sogar schon wieder Ventilatorenwetter. Wie man es nimmt, also das könnt ihr selbst entscheiden. Ab Sonntag soll es wieder so ein paar Schauer geben. 20.34 Uhr haben wir es, Antenne Thüringen mit dem schnellsten Verkehrsservice. Das geht richtig schnell. Zwei Meldungen haben wir, und zwar auf der A70 Richtung Bayreuth zwischen Werneck und dem Dreieck Werntal. Hier Gegenstände auf der Fahrbahn und nochmal Gegenstände auf der Fahrbahn auf der A71 Richtung Sangerhausen zwischen Sömmerda Ost und Kölle da. Euch unterwegs eine gute und sichere Fahrt.
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0: Antenne Thüringen ist hier. Also in Erfurt werden heute wahrscheinlich einige glückliche Fußballfans rumlaufen. Oder Kim?
1: Das nehme ich doch mal an. Ich habe schon zur Halbzeit gesagt, das Ding ist durch. 4-0 stand es da und jetzt haben die Berliner einen, haben sie noch geschossen. Na gut, ja, ist ja, ein Ehrentreffer. Ich
0: wollte gerade sagen, meine, vielleicht war das...
1: Ein paar Fans sind da ja auch mitgekommen, die wollen ja ordentlich nach Hause fahren. Also 4-1 steht es kurz vor Schluss. Okay, es gibt noch 3-4 Minuten Nachspielzeit, aber das Ding ist durch. 4-1, damit ist RWE der erste Tabellenführer der neuen Saison. Ja. Die anderen spielen ja erst am Wochenende auch.
0: Und ich habe es jetzt schon wieder vergessen. Was? Triplette? Nee, wie war das? Was? Einer hat 3 Tore geschossen. Wie heißt das nochmal?
1: Uganda, das ist der Japaner. Nicht Ugundu, der ist weg.
0: Okay, alles klar. Ich danke dir, Kim.

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1: Guten Abend. Den Rücktritt von Jens Spahn an der Unionsfraktionsspitze nutzt Bundeskanzler Friedrich Merz für einen größeren Umbau seiner Regierung und auch der CDU-Führung. Bei einem Pressetermin heute Morgen präsentierte er Gesundheitsministerin Nina Wagen als neue Chefin des Kanzleramts. Ihr Nachfolger im Gesundheitsministerium wird CDU-Generalsekretär Carsten Dinnemann.
2: Und Digitalstaatssekretär Amthor wird neuer Bund-Länderbeauftragter im Kanzleramt. Doch unklar ist, was mit Verkehrsminister Schnieder passiert. Der teilte einzelnen Bundestagsabgeordneten am frühen Morgen in einer SMS mit, dass der Kanzler ihn entlassen werde und dies um 9 Uhr im Kanzleramt verkünden würde. Das tat Merz aber nicht. Dass der Kanzler dazu schwieg, liegt offensichtlich daran, dass der vorgesehene Nachfolger, der CDU-Bundestagsabgeordnete Günzler, Merz erst zugesagt, dann aber mitten in der Nacht wieder abgesagt habe. Die Gründe sind unklar. Dirk Zeitler, Antenne Thüringen, Berlin.
1: Ob Krankenhaus, Apotheke oder Pflegeheim, Thüringen braucht Fachkräfte aus dem Ausland, vor allem im Gesundheitswesen. Genau das zeigt sich auch bei den Anerkennungsverfahren. 2/3 aller neuen Verfahren für die Berufsanerkennungen betrafen den Gesundheitsbereich. Knapp 750 Anträge.
3: Insgesamt sind im vergangenen Jahr in Thüringen fast 1000 Verfahren abgeschlossen worden. Das ist ein neuer Höchststand. In knapp jedem dritten Fall wurden die Abschlüsse komplett anerkannt. In vielen anderen Fällen mussten Unterschiede zu deutschen Ausbildungen aber auch erst noch ausgeglichen werden. 101 Abschlüsse wurden gar nicht anerkannt. Auffällig auch, viele Antragsteller kamen nicht aus Europa, die meisten waren aus Asien. Für Thüringens Kliniken sind ausländische Fachkräfte längst unverzichtbar. Ende letzten Jahres arbeiteten dort mehr als 1500 ausländische Ärzte, mehr als jeder vierte Klinikarzt. Cornelia Schiedloh, Antenne Thüringen, Nachrichtenredaktion.
1: Nach dem tödlichen Angriff auf einen Bankmitarbeiter in Regensburg sitzt der mutmaßliche Täter in Untersuchungshaft. Der 20-jährige Deutsche war gestern nach der Tat in der Bank von Spezialkräften der Polizei festgenommen worden. Er werde dringend des Mordes und der schweren räuberischen Erpressung verdächtig, teilten Polizei und Staatsanwaltschaft mit.
4: Noch ist vieles unbekannt, einige neue Informationen gab es aber von den Ermittlern. So soll der mutmaßliche Täter schuldfähig sein, Drogen seien bei ihm nicht gefunden worden. Sein Motiv ist aber noch ziemlich unklar. Der getötete Bankmitarbeiter war wohl ein Zufallsopfer. Der 20-Jährige soll einen Zettel dabei gehabt haben, auf dem etwas von einem Überfall und einem Bankraub stand. Dann soll er plötzlich mit einem Messer auf den Bankangestellten eingestochen haben. Der 20-Jährige soll der Polizei auch wegen kleinerer Delikte schon bekannt gewesen sein. Thomas Brock, Antenne Thüringen, Nachrichtenredaktion.
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1: Der DFB hat seinen Wunschkandidaten bekommen und Jürgen Klopp macht's auch. Der 59-Jährige wird neuer Fußball-Nationaltrainer. Heute Vormittag hat das der DFB gemeinsam mit ihm auf einer Pressekonferenz bekannt gegeben. Es ist ein sehr, sehr besonderer Tag für mich, sagte Klopp. Er bekam einen Vertrag über 4 Jahre bis zur WM 2030. Um ihn aus seinem laufenden Vertrag bei Red Bull herauszulösen, zahlt der DFB 1 Million Euro an die Red Bull-Stiftung Wings for Life. Außerdem verpflichtete sich der DFB als Teil des Deals, bis ins Jahr 2030 3 Länderspiele in Leipzig zu bestreiten.
5: So ein Jäckchen mitzunehmen schadet definitiv nicht, denn es wird jetzt schon wieder ein bisschen kühl, jetzt auch am Abend, wenn die Sonne weg ist. Mit den Temperaturen geht es heute Nacht nochmal runter, so um die 15 Grad bekommen wir, aber morgen dann purer Sonnenschein mit 30 Grad, also richtiges Freibadwetter. Der Sonntag dann auch erstmal richtig sommerlich, dann kann es hier und da allerdings auch mal regnen.
6: 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Auf der A38 Richtung Göttingen gibt es zwischen Merseburg Süd und Merseburg Nord eine ungesicherte Unfallstelle auf der Fahrbahn. Auf der A71 Richtung Sangerhausen ist zwischen Ilmenau West und Ilmenau Ost ein Hund auf der Fahrbahn. Auf der A70 zwischen Bayreuth und Bamberg laufen zwischen Kulmbach, Neudrossenfeld und dem Rastplatz Rotmaintal in beiden Richtungen 2 Tiere frei herum. In Zellamelis ist zwischen Heinrich-Heine-Straße und Peter-Hasenich-Straße in beiden Richtungen wegen Tiefbauarbeiten gesperrt, voraussichtlich bis zum 7. August 2026. Wir wünschen eine gute Fahrt.
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0: kommen jetzt eigentlich die perfekten Tage auf uns zu. In der Nacht ist es nicht ganz so warm und tagsüber wird es richtig sommerlich. Also morgen geht's schon mal los mit 30 Grad plus und dazu ganz, ganz viel Sonnenschein. Auch der Sonntag wird warm, so um die 28 Grad maximal, also ein bisschen kühler, denn am Abend können dann auch ein paar Wolken reinkommen und dann kann es auch regnen.
1: Antenne Thüringen, der schnellste Verkehrsservice mit KI. Auf der A38 Richtung Göttingen zwischen Merseburg Süd und Merseburg Nord liegt eine ungesicherte Unfallstelle auf der Fahrbahn. Bitte seid dort besonders vorsichtig. Auf der A70 zwischen Kulmbach, Neudrossenfeld und dem Rastplatz Rotmaintal laufen in beiden Richtungen zwei Tiere frei herum. In Zellermelis ist zwischen Heinrich-Heine-Straße und Peter-Hasenich-Straße in beiden Richtungen wegen Tiefbauarbeiten gesperrt, voraussichtlich bis zum 7. August 2026. Wir wünschen eine gute Fahrt.
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7: Ich bin Tine Klimach. Kanzler Friedrich Merz bildet sein Kabinett um, weil Thorsten Frey neuer Fraktionschef der Union werden soll. Das läuft aber alles andere als glatt. Jetzt hat sich Frey dazu geäußert.
8: Das Ganze sei einfach Pech gewesen, sagte Frey in Stuttgart. Das gäbe es auch in der Spitzenpolitik. Es geht um die Hängepartie bei der Besetzung des Verkehrsministeriums. Minister Schnieder hatte einigen Abgeordneten schon mitgeteilt, dass er entlassen wird. Als der Kanzler dann vor die Presse trat, passierte das aber nicht, weil der vorgesehene Nachfolger Günzler kurzfristig abgesagt hatte. Wie es nun weitergeht, ist offen. Klar ist aber, neue Kanzleramtschefin wird Gesundheitsministerin Warken und ihren Job soll CDU-Generalsekretär Herr Linnemann übernehmen. Aus Berlin Thomas Brockt.
7: US-Präsident Trump hat der Europäischen Union nach der Milliardenstrafe gegen Google mit 9 Zöllen gedroht. Auf seiner Plattform Truth Social kündigte er zunächst eine Untersuchung gegen die EU an. Diese solle klären, ob amerikanische Unternehmen benachteiligt würden. Anschließend könne ein erheblicher Zoll auf EU-Importe folgen. Die EU-Kommission hatte Google zuvor wegen Wettbewerbsverstößen zu einer Strafe von 890 Millionen Euro verurteilt. Die Polizei hat Details genannt zum tödlichen Angriff auf einen Bankangestellten gestern in Regensburg. Ein 20-Jähriger hatte den Mann niedergestochen. Er sitzt inzwischen in U-Haft.
9: Erst hatte der Tatverdächtige einen Zettel vorgezeigt, auf dem Bankraub stand. Dann hat er mit einem 12 cm langen Messer auf den Banker eingestochen. Der hätte gar kein Geld hergeben können. Das steckte im Automaten. Bei der Pressekonferenz wurde weiter bekannt, dass gegen den mutmaßlichen Täter ein Waffen- und Messerverbot verhängt war. Er wollte sich am Vorabend der Tat wegen Nichtigkeiten selbst bei einer Polizeiwache anzeigen, wurde aber laufen gelassen. Die Staatsanwaltschaft wirft ihm Mord aus Habgier vor. Es gibt bisher keine Hinweise auf Unzurechnungsfähigkeit, Drogen oder Alkohol. Aus Regensburg, Michael Hegele.
7: Der Hersteller Jutro Tiefkühlkost hat den Rückruf bei einer bei Lidl verkauften Bio-Bärenmischung wegen einer möglichen Verunreinigung mit Novoviren ausgeweitet. Verbraucher sollen das Tiefkühlprodukt der Marke Freshona nicht verzehren. Betroffene Ware kann in allen Lidl-Filialen auch ohne Kassenbon zurückgegeben werden. Novoviren können starken Brechdurchfall und erheblichen Flüssigkeitsverlust auslösen. Besonders für Säuglinge, ältere und kranke Menschen kann eine Infektion gefährlich werden.
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10: Ich bin Kim Wenzel, guten Abend. Rot-Weiß Erfurt ist erster Tabellenführer der neuen Fußball-Regionalliga-Saison. Das Team von Trainer Fabian Gerber fegte den BFC Dynamo mit 4:1 aus dem Steigerwaldstadion. Dreimal Hinata Gonda, also lupenreiner Hattrick des Japaners, und einmal Marco Wolf schaffen eine 4:0 Halbzeitführung. Dem BFC gelang dann nur noch der Ehrentreffer. Außerdem gelang Lok Leipzig ein 3:1 Auswärtssieg in Luckenwalde. Erst am Sonntag erwartet Karl Zeiss Jena 14 nur im Ernst-Abbe-Sportfeld Zwickau.
11: Also wenn ihr irgendwas draußen geplant habt fürs Wochenende, dann ist das die gute Nachricht, dass ihr nicht nass werdet. Es bleibt jetzt trocken. Morgen vor allem ein richtig sommerlicher Tag. Bis zu 30 Grad geht's hoch. Da kann es dann schon fast wieder heiß werden. Dazu ganz, ganz viel Sonnenschein. Der Sonntag dann ein kleines Müh kühler. Und dann kommen auch die ersten Wolken wieder rein. Es kann abends dann auch schon wieder schauern.
12: 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Auf der A38 Richtung Göttingen zwischen Merseburg Süd und Merseburg Nord liegt eine ungesicherte Unfallstelle auf der Fahrbahn. Bitte fahrt dort besonders vorsichtig. Auf der A70 zwischen Kulmbach, Neutrossenfeld und dem Rastplatz Rotmaintal laufen in beiden Richtungen zwei Tiere frei herum. In Zellamelis ist zwischen Heinrich-Heine-Straße und Peter-Hasenich-Straße in beiden Richtungen wegen Tiefbauarbeiten gesperrt, voraussichtlich bis zum 7. August 2026. Auf der K204 im Saal-Orler Kreis zwischen Herschdorf bei Pößneck und Tranroda stehen mehrere Rinder auf der Fahrbahn. Wir wünschen eine gute Fahrt.
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0: So ein Jäckchen mitzunehmen schadet definitiv nicht, denn es wird jetzt schon wieder ein bisschen kühl, jetzt auch am Abend, wenn die Sonne weg ist. Mit den Temperaturen geht es heute Nacht nochmal runter, so um die 15 Grad bekommen wir, aber morgen dann purer Sonnenschein mit 30 Grad, also richtiges Freibadwetter. Der Sonntag dann auch erstmal richtig sommerlich, dann kann es hier und da allerdings auch mal regnen.
1: Antenne Thüringen, der schnellste Verkehrsservice mit KI. Auf der B2 Richtung Gera gibt es zwischen Mittelpöllnitz, B281 und Groß-Ebersdorf dichten Verkehr. Ihr verliert dort etwa 10 Minuten. In Zellamelis ist die Strecke zwischen Heinrich-Heine-Straße und Peter-Hasenich-Straße in beiden Richtungen gesperrt. Grund sind Tiefbauarbeiten, die voraussichtlich bis zum 7. August 2026 dauern. Im Saale-Orla-Kreis sind auf der K204 zwischen Herschdorf bei Pößneck und Tranroda mehrere Rinder auf der Fahrbahn. Bitte dort besonders vorsichtig fahren. Wir wünschen eine gute Fahrt.
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10: Ich bin Tine Klimach. Bundeskanzler Friedrich Merz nutzt den Rücktritt von Unionsfraktionschef Jens Spahn für einen größeren Umbau seiner Regierung. Gesundheitsministerin Nina Warken wird neue Kanzleramtschefin und CDU-Generalsekretär Carsten Lindemann ihr Nachfolger im Gesundheitsministerium.
11: Und Digitalstaatssekretär Amthor wird neuer Bund-Länderbeauftragter im Kanzleramt. Doch unklar ist, was mit Verkehrsminister Schnieder passiert. Der teilte einzelnen Bundestagsabgeordneten am frühen Morgen in einer SMS mit, dass der Kanzler ihn entlassen werde und dies um 9 Uhr im Kanzleramt verkünden würde. Das tat Merz aber nicht. Dass der Kanzler dazu schwieg, liegt offensichtlich daran, dass der vorgesehene Nachfolger, der CDU-Bundestagsabgeordnete Günzler, Merz erst zugesagt, dann aber mitten in der Nacht wieder abgesagt habe. Die Gründe sind unklar. Aus Berlin, Dirk Zeitler.
10: Die USA und Großbritannien planen US-Regierungskreisen zufolge kommende Woche ein hochrangiges Treffen in London, um über die Lage in der Straße von Hormuz zu beraten. Ein US-Beamter bestätigte der deutschen Presseagentur entsprechende Pläne. Zum konkreten Programm, Datum und den Teilnehmern gab es zunächst keine Angaben. Campingplätze, Ferienanlagen und ganze Orte werden geräumt. Wegen der sich weiter unkontrolliert ausdehnenden Waldbrände an Frankreichs Atlantikküste wurden inzwischen rund 110.000 Menschen evakuiert. Auch in Spanien lodern Feuer. Wegen der schweren Waldbrände hat Madrid für die Umgebung der Hauptstadt und eine weitere Region den Notstand ausgerufen.
12: Rund um die Hauptstadt Madrid mussten mehr als 11.500 Menschen ihre Häuser verlassen. Sie warten bei Freunden, Verwandten und in Notunterkünften, ob die Brände eingedämmt werden können. Starke Windböen und hohe Temperaturen erschweren die Löscharbeiten. Der Katastrophenschutz des Militärs hat das Kommando übernommen. Mit Temperaturen bis zu 44 Grad in Andalusien leidet Spanien derzeit unter extremer Hitze. Auch an der französischen Atlantikküste ist es mit 36 Grad sehr heiß. Aus Spanien, Julia Macher.
10: Zum Sport. Jürgen Klopp ist mit klaren Botschaften in sein Amt als Bundestrainer gestartet. Der 59-Jährige versprach keine schnellen Erfolge, rief aber zu einem gemeinsamen Traum vom WM-Titel 2030 auf. Sein erstes Länderspiel als Bundestrainer ist Ende September in der Nations League gegen die Niederlande.
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13: Ich bin Kim Wenzel, guten Abend. Rot-Weiß Erfurt ist erster Tabellenführer der neuen Fußball-Regionalliga-Saison. Das Team von Trainer Fabian Gerber fegte den BFC Dynamo mit 4:1 aus dem Steigerwaldstadion. Dreimal Hinata Gonda, also lupenreiner Hattrick des Japaners, und einmal Marco Wolf schaffen eine 4:0 Halbzeitführung. Dem BFC gelang dann nur noch der Ehrentreffer. Außerdem gelang Lok Leipzig ein 3:1 Auswärtssieg in Luckenwalde. Erst am Sonntag erwartet Carl Zeiss Jena 14:00 im Ernst-Abbe-Sportfeld Zwickau.
14: Es kommen jetzt eigentlich die perfekten Tage auf uns zu. In der Nacht ist es nicht ganz so warm und tagsüber wird es richtig sommerlich. Also morgen geht schon mal los mit 30 Grad plus und dazu ganz, ganz viel Sonnenschein. Auch der Sonntag wird warm, so um die 28 Grad maximal, also ein bisschen kühler, denn am Abend können dann auch ein paar Wolken reinkommen und dann kann es auch regnen.
15: Antenne Thüringen, der schnellste Verkehrsservice mit KI. In Zell-Amelis ist die Strecke zwischen Heinrich-Heine-Straße und Peter-Hasenich-Straße in beiden Richtungen gesperrt. Grund sind Tiefbauarbeiten, voraussichtlich bis zum 7. August 2026. Im Saale-Orla-Kreis auf der K204 zwischen Herschdorf bei Pößneck und Dranroda sind mehrere Rinder auf der Fahrbahn. Bitte dort vorsichtig fahren. Wir wünschen eine gute Fahrt.
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0: Also wenn ihr irgendwas draußen geplant habt fürs Wochenende, dann ist das die gute Nachricht, dass ihr nicht nass werdet. Es bleibt jetzt trocken. Morgen vor allem ein richtig sommerlicher Tag. Bis zu 30 Grad geht's hoch. Da kann es dann schon fast wieder heiß werden. Dazu ganz, ganz viel Sonnenschein. Der Sonntag dann ein kleines Müh kühler. Und dann kommen auch die ersten Wolken wieder rein. Es kann abends dann auch schon wieder schauern.
1: Antenne Thüringen, der schnellste Verkehrsservice mit KI. In Zell-Amelis ist die Straße zwischen Heinrich-Heine-Straße und Peter-Hasenich-Straße in beiden Richtungen gesperrt. Grund sind Tiefbauarbeiten, die voraussichtlich bis zum 7. August 2026 dauern. Im Saale-Oller-Kreis auf der K204 zwischen Herschdorf bei Pößneck und Ranroda sind mehrere Rinder auf der Fahrbahn. Bitte dort besonders vorsichtig sein. Wir wünschen eine gute Fahrt.
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9: Ich bin Tine Klimach. Die bisherige Gesundheitsministerin Nina Warken wird neue Kanzleramtschefin. Das teilte Bundeskanzler Friedrich Merz in Berlin mit. Sie folgt auf Thorsten Frey, der an die Unionsfraktionsspitze wechseln soll. Für Warken übernimmt Carsten Lindemann das Gesundheitsressort. Merz kündigte für die kommenden Wochen weitere Veränderungen im Kabinett an.
10: Darüber werde ich zu gegebener Zeit Sie informieren, aber diese Entscheidungen brauchen nicht zuletzt angesichts der Sommerpause noch ein paar Tage und vielleicht auch mehr Zeit.
9: Damit ist auch eine weitere Nachbesetzung gemeint, auf die Kanzler Merz nicht einging. Eigentlich sollte auch Verkehrsminister Schnieder seinen Platz räumen. Sein geplanter Nachfolger Fritz Günzler, Finanzexperte der Union, hatte aber kurz vor knapp abgesagt. Bundesinnenminister Dobrindt hat die Ausweitung von Abschiebungen nach Afghanistan gegen Kritik verteidigt. Wer nach einem abgelehnten Asylverfahren ausreisepflichtig sei, müsse auch mit einer Abschiebung rechnen, sagte er. Zuvor war bekannt geworden, dass künftig nicht mehr nur Straftäter und Gefährder für Abschiebungen identifiziert werden sollen. Flüchtlingsrat und Linke kritisieren das als unverantwortlich bzw. als Vorstoß gegen den Menschenrechtsschutz. TikTok gefährdet Kinder und Jugendliche nach vorläufigen Ermittlungsergebnissen der EU-Kommission durch niedrige Schutzstandards. Die Brüsseler Behörde kritisiert unter anderem, dass Fremde die öffentlichen Benutzerkonten von Minderjährigen sehen und die jungen Nutzer auch mit missbräuchlichen Absichten kontaktieren könnten.
11: 200 Millionen Nutzer hat TikTok in Europa. Kinder und Jugendliche brauchen mehr Schutz, meint die EU-Kommission. Bis jetzt könne jeder in die öffentlichen Nutzerkonten sehen. Das müsse sich ändern. Künftig sollten nur noch von den Jugendlichen selbst akzeptierte Nutzer in die Konten schauen dürfen. TikTok weist die Kritik zurück. Die EU-Kommission hat in den vergangenen Monaten schon ein Verfahren wegen Suchtrisiken gegen TikTok eingeleitet und von Snapchat, Facebook und Instagram verlangt, dass das Mindestalter von 13 Jahren besser kontrolliert wird. Aus Brüssel, Dieter Ebeling.
9: Hunderttausende werden heute in Berlin zum Christopher Street Day erwartet. Die Demonstration soll mittags beginnen und dann an der Siegessäule vorbei zum Brandenburger Tor führen. Abends tritt Sängerin Sarah Connor auf. Schon einen Abend vorher war bereits Rapperin Icky Mel aufgetreten. Das Motto des CSD lautet dieses Mal: Haltung ist hot.
12: Endlich mal wieder eine sternenklare Nacht und das sieht wunderschön aus. Von draußen kommt ein bisschen kühl rein, aber das wird im Laufe des Tages, es wird wieder richtig warm, bis zu 30 Grad geht's hoch. Dazu ganz, ganz viel Sonnenschein und auch der Sonntag startet richtig, richtig sommerlich. Es kann sein, dass dann zum Nachmittag die ersten Wolken wieder reinziehen und Abend kann es dann auch nass werden.
13: Antenne Thüringen, der schnellste Verkehrsservice mit KI. In Zell am Mehlis ist zwischen der Heinrich-Heine-Straße und der Peter-Hasenich-Straße in beiden Richtungen gesperrt. Grund sind Tiefbauarbeiten, die voraussichtlich bis zum 7. August 2026 dauern. Im Saale-Orla-Kreis auf der K204 zwischen Herschdorf bei Pößneck und Tranroda bitte aufpassen. Dort sind mehrere Rinder auf der Fahrbahn. Wir wünschen eine gute Fahrt.
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0: Auch wenn man es jetzt gerade noch nicht denkt, es wird heute richtig, richtig warm. Bis zu 30 Grad geht's hoch mit den Temperaturen. Dazu ganz, ganz viel Sonnenschein. Mehr ist eigentlich nicht zu sagen. Auch am Sonntag werdet ihr erstmal nicht nass. Es wird ein schöner Sonntag. Bis zu 26 Grad geht's hoch. Aber abends kann es dann hier und da auch gewittern.
1: 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Auf der A9 Richtung Berlin zwischen Bad Klosterlausnitz und Eisenberg liegen mehrere Steine auf dem linken und dem mittleren Fahrstreifen. Bitte fahrt dort besonders vorsichtig. In Zellamelis ist zwischen Heinrich-Heine-Straße und Peter-Hasenich-Straße in beiden Richtungen gesperrt. Grund sind Tiefbauarbeiten, die voraussichtlich bis 7. August 2026 dauern. Wir wünschen eine gute Fahrt.
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6: Ich bin Tine Klimach. Kanzler Friedrich Merz bildet sein Kabinett um, weil Thorsten Frey neuer Fraktionschef der Union werden soll. Das läuft aber alles andere als glatt. Jetzt hat sich Frey dazu geäußert.
7: Das Ganze sei einfach Pech gewesen, sagte Frey in Stuttgart. Das gäbe es auch in der Spitzenpolitik. Es geht um die Hängepartie bei der Besetzung des Verkehrsministeriums. Minister Schnieder hatte einigen Abgeordneten schon mitgeteilt, dass er entlassen wird. Als der Kanzler dann vor die Presse trat, passierte das aber nicht, weil der vorgesehene Nachfolger Günzler kurzfristig abgesagt hatte. Wie es nun weitergeht, ist offen. Klar ist aber, neue Kanzleramtschefin wird Gesundheitsministerin Warken und ihren Job soll CDU-Generalsekretär Linnemann übernehmen. Aus Berlin, Thomas Brockt.
6: US-Präsident Trump hat der Europäischen Union nach der Milliardenstrafe gegen Google mit 9 Zöllen gedroht. Auf seiner Plattform Truth Social kündigte er zunächst eine Untersuchung gegen die EU an. Diese solle klären, ob amerikanische Unternehmen benachteiligt würden. Anschließend könne ein erheblicher Zoll auf EU-Importe folgen. Die EU-Kommission hatte Google zuvor wegen Wettbewerbsverstößen zu einer Strafe von 890 Millionen Euro verurteilt. Schwere Waldbrände halten Frankreich und Spanien weiter in Atem. Während bei Madrid und in einer anderen spanischen Region der Notstand ausgerufen wurde, mussten an der französischen Atlantikküste 10.000 weitere Touristen vorsorglich ihre Urlaubsquartiere räumen. In beiden Ländern sprechen die Behörden von ungünstigen Wetterbedingungen, die die Löscharbeiten erschweren. Zum Sport. Jürgen Klopp ist neuer Bundestrainer der Fußballnationalmannschaft. Der 59-Jährige tritt die Nachfolge des bei der WM gescheiterten Julian Nagelsmann an. Es sei ein sehr, sehr besonderer Tag für ihn, sagte Klopp bei seiner Vorstellung in Frankfurt.
8: Jürgen Klopp will beim DFB jeden Stein umdrehen und das dürfte ungemütlich werden für den Verband. Aber Klopp will langfristigen Erfolg, darum will er auch einige Strukturen verändern. In den kommenden Tagen und Wochen werde er viele Spieler anrufen und treffen. Beim Supercup zwischen Bayern und Dortmund wird er dann auf der Tribüne sitzen. Im September bekommt Klopp dann gleich seine ersten 4 Spiele am Stück in der Nations League. Zwar verspricht er keine schnellen Erfolge, dennoch wollen die Fans da schon Fortschritte sehen. Thomas Bremser, Redaktion.
6: Der DFB hat Jürgen Klopp als Bundestrainer bis zur WM 2030 verpflichtet. Außerdem wird Per Mertesacker Geschäftsführer beim Deutschen Fußballbund.
9: Das sind jetzt erstmal die perfekten Tage, bevor dann wieder eine Hitzewelle kommen soll. Also schön genießen. Die frühen Morgenstunden und nachts ist es noch ziemlich angenehm und tagsüber heizt es dann auf 30 Grad. Heute schaffen wir die 30 Grad mit ganz, ganz viel Sonne und ganz, ganz vielen Sonnenstunden. Also unbedingt genießen. Der Sonntag ein bisschen kühler, 26 Grad maximal. Dann können auch die ersten Schauer wieder reinkommen, aber nächste Woche wird es dann heiß.
10: 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Auf der A9 Richtung Berlin zwischen Bad Klosterlausnitz und Eisenberg liegen mehrere Steine auf dem linken und dem mittleren Fahrstreifen. In Zellamelis ist zwischen Heinrich-Heine-Straße und Peter-Hasenich-Straße in beiden Richtungen wegen Tiefbauarbeiten gesperrt, voraussichtlich bis 7. August 2026. Wir wünschen eine gute Fahrt.
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0: endlich mal wieder eine sternenklare Nacht und das sieht wunderschön aus. Von draußen kommt ein bisschen kühl rein, aber das wird im Laufe des Tages, es wird wieder richtig warm, bis zu 30 Grad geht's hoch. Dazu ganz, ganz viel Sonnenschein und auch der Sonntag startet richtig, richtig sommerlich. Es kann sein, dass dann zum Nachmittag die ersten Wolken wieder reinziehen und abend kann es dann auch nass werden.
1: Antenne Thüringen, der schnellste Verkehrsservice mit KI. Auf der A9 Richtung Berlin müsst ihr zwischen Bad Klosterlausnitz und Eisenberg aufpassen. Auf dem linken und dem mittleren Fahrstreifen liegen mehrere Steine. In Zellamelis ist zwischen Heinrich-Heine-Straße und Peter-Hasenich-Straße in beiden Richtungen gesperrt. Grund sind Tiefbauarbeiten. Die Sperrung dauert voraussichtlich bis 7. August 2026. Im Saale-Holzland-Kreis sind auf der K192 zwischen Altenbürger und Altendorf mehrere Tiere auf der Fahrbahn. Wir wünschen eine gute Fahrt.
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8: Ich bin Tine Klimach. Es ist ein ziemlich beispielloser Vorgang. Bundeskanzler Friedrich Merz will seinen Verkehrsminister Patrick Schnieder entlassen, steht aber ohne Nachfolger da. Schnieder bleibt nur deshalb vorerst im Amt. Nicht nur in der Opposition wird von einem Chaos gesprochen.
9: Als Merz am Morgen zu einem Statement kommt, sind an seiner Seite die neue Kanzleramtschefin Wagen, der neue Gesundheitsminister Linnemann und der neue Bund-Länder-Koordinator Amthor. Einer aber fehlt, der neue Verkehrsminister. Dabei ist bereits klar, dass Schnieder gehen muss. Das hatte der CDU-Politiker selbst in einer SMS an Abgeordnete mitgeteilt. Der vorgesehene Nachfolger der CDU-Finanzpolitiker Günzler machte in den frühen Morgenstunden aber einen Rückzieher. Aus fachlichen Gründen, wie er sagte, er sei nicht der Richtige für diese Position. Aus Berlin, Dirk Zeitler.
8: VW-Chef Oliver Blume will sein Sparpaket für den Konzern noch in diesem Jahr verabschieden. Diesen Zeitplan nannte Blume im Interview mit der Deutschen Presseagentur. 4 Werke und bis zu 50.000 Stellen zusätzlich stehen auf der Kippe. Außerdem hat VW den nächsten Gewinneinbruch verkündet.
10: Vor allem Betriebsrat, Gewerkschaften und das Land Niedersachsen als Miteigentümer stemmen sich gegen noch mehr Jobabbau. Dass die Werke in Emden, Hannover, Zwickau oder der Tochter Audi in Neckarsulm ganz geschlossen werden, soll verhindert werden. Dass Handlungsbedarf besteht, zeigen erneut die Zahlen. Im zweiten Quartal ist der Konzerngewinn weiter um mehr als 30% auf 1,5